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1: Ich bin Florian Klaus. In ganz Europa haben die Menschen am Abend gebannt nach oben geschaut. Denn bevor die Sonne untergegangen ist, wurde sie erst vom Mond verdeckt. In Deutschland zumindest zum großen Teil, zum Beispiel in Spanien komplett. Jan-Henne Reitze berichtet.
2: Ob auf Island, Mallorca oder auch in ganz Deutschland, das Schauspiel am Himmel hat Menschen zusammengebracht, ob in einer Warteschlange für eine Schutzbrille oder an Aussichtspunkten mit besonders gutem Blick auf den Horizont. In den Teilen von Spanien, wo die Sonne komplett verdeckt wurde, waren Hotels seit Monaten ausgebucht. Die nächste Sonnenfinsternis, wieder partiell in Deutschland und komplett unter anderem in Spanien, gibt es übrigens schon im nächsten Sommer, Anfang August.
1: Sollte der Verfassungsschutz bei Gefahren auch selbst eingreifen können oder sollte das nur die Polizei? Darüber gibt es in der Politik gerade große Diskussionen. Das Bundeskabinett hat beschlossen, dass Nachrichtendienste mehr Möglichkeiten bekommen sollen. Teile der Opposition haben darum schon vor einer Geheimpolizei gewarnt. Kanzleramtschefin Wagen hat in der ARD betont, dass die Eingriffe verhältnismäßig sein müssten und alles kontrolliert werden soll. Es ist klar mit nur wenigen Wolken. Perfekt also zum Sternschnuppen schauen. Die Tiefstwerte liegen bei bis zu 7 Grad. Tagsüber gibt's dann fast überall strahlenden Sonnenschein bei Temperaturen bis zu 35 Grad. Und so heiß bleibt es auch bis zum Sonntag. So lange lässt der Regen nämlich noch auf sich warten. Erst zum Ende der Woche bringen Schauer und Gewitter etwas Abkühlung mit sich. 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
1: Ich bin Florian Klaus. Kein Wein, Bier oder Sekt mehr für 14-Jährige. Das sogenannte begleitete Trinken unter Aufsicht von Erwachsenen soll in Deutschland verboten werden. Das hat das Bundeskabinett beschlossen. Als nächstes berät der Bundestag darüber. Tine Klimach berichtet.
2: Grundsätzlich gilt schon eine Altersgrenze von 16 Jahren für den Konsum und Verkauf von Bier, Wein, Sekt oder daraus hergestellten Mischgetränken. Ausnahme ist bisher, wenn Jugendliche von einer sorgeberechtigten Person begleitet werden. Aber diese Ausnahme steht im Widerspruch zu den Zielen der Bundesregierung, Jugendliche besser vor den gesundheitlichen Folgen des Alkoholkonsums zu schützen.
1: Ein anderer Beschluss des Bundeskabinetts hat mehr Diskussionen ausgelöst. Geheimdienste sollen künftig nicht nur beobachten, sondern in bestimmten Fällen auch selbst gegen Angreifer aktiv werden dürfen. Aus Sicht von Kritikern sollte das reine Aufgabe der Polizei bleiben. Die Bundesregierung hält die Reform aber vor allem wegen der Gefahr durch russische Angriffe für notwendig. Ein Himmelsereignis folgt aufs andere. Am Abend haben Millionen Menschen in Europa die Sonnenfinsternis bestaunt. Hier war die Sonne zum Großteil vom Mond verdeckt. In Spanien zum Beispiel war eine totale Sonnenfinsternis zu sehen. Aktuell erreichen außerdem die Perseiden ihren Höhepunkt. Astronomen rechnen mit bis zu 100 Sternschnuppen pro Stunde. WM-Gold Nummer 10 für Profireiterin Isabel Werth und insgesamt der 13. WM-Sieg für Deutschland. Den hat sich das deutsche Dressurteam bei der Heim-WM in Aachen gesichert. Silber im größten Reitstadion der Welt ging an Großbritannien, Bronze an Dänemark. Es ist klar mit nur wenigen Wolken. Perfekt also zum Sternschnuppen schauen. Die Tiefstwerte liegen bei bis zu 7 Grad. Tagsüber gibt's dann fast überall strahlenden Sonnenschein, bei Temperaturen bis zu 35 Grad. Und so heiß bleibt es auch bis zum Sonntag. So lange lässt der Regen nämlich noch auf sich warten. Erst zum Ende der Woche bringen Schauer und Gewitter etwas Abkühlung mit sich.

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1: Ich bin Florian Klaus. Kein Wein, Bier oder Sekt mehr für 14-Jährige. Das sogenannte begleitete Trinken unter Aufsicht von Erwachsenen soll in Deutschland verboten werden. Das hat das Bundeskabinett beschlossen. Als nächstes berät der Bundestag darüber. Tine Klimach berichtet.
2: Grundsätzlich gilt schon eine Altersgrenze von 16 Jahren für den Konsum und Verkauf von Bier, Wein, Sekt oder daraus hergestellten Mischgetränken. Ausnahme ist bisher, wenn Jugendliche von einer sorgeberechtigten Person begleitet werden. Aber diese Ausnahme steht im Widerspruch zu den Zielen der Bundesregierung, Jugendliche besser vor den gesundheitlichen Folgen des Alkoholkonsums zu schützen.
1: Ein anderer Beschluss des Bundeskabinetts hat mehr Diskussionen ausgelöst. Geheimdienste sollen künftig nicht nur beobachten, sondern in bestimmten Fällen auch selbst gegen Angreifer aktiv werden dürfen. Aus Sicht von Kritikern sollte das reine Aufgabe der Polizei bleiben. Die Bundesregierung hält die Reform aber vor allem wegen der Gefahr durch russische Angriffe für notwendig. Es ist klar mit nur wenigen Wolken. Perfekt also zum Sternschnuppen schauen. Die Tiefstwerte liegen bei bis zu 7 Grad. Tagsüber gibt's dann fast überall strahlenden Sonnenschein bei Temperaturen bis zu 35 Grad. Und so heiß bleibt es auch bis zum Sonntag. So lange lässt der Regen nämlich noch auf sich warten. Erst zum Ende der Woche bringen Schauer und Gewitter etwas Abkühlung mit sich.

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1: Ich bin Florian Klaus. An vielen Aussichtspunkten in Europa haben sich am Abend die Menschen getummelt, die die Sonnenfinsternis miterleben wollten. Während die Sonne hierzulande zum Großteil verdeckt worden ist, verschwand sie zum Beispiel in Spanien vollständig hinter dem Mond. In den letzten Tagen hatte es teils einen richtigen Sonnenfinsternistourismus dorthin gegeben. Und danach gab es noch ein Himmelsereignis zu bestaunen, nämlich die Sternschnuppen der Perseiden. Wenn Gefahr droht, soll künftig auch der Verfassungsschutz direkt eingreifen können und nicht nur die Polizei. Das hat das Bundeskabinett beschlossen. Kritiker befürchten, dass dadurch die Trennung zwischen Nachrichtendiensten und Polizei aufgeweicht wird. So hat die linken Politikerin Bünger im ZDF gesagt:
2: Aus unserer Sicht ist dieser Entwurf geschichtsvergessen und verantwortungslos. Dobrindt baut eine echte Geheimpolizei mit echten polizeilichen Befugnissen.
1: Kanzleramtschefin Wagner hat in der ARD hingegen betont, dass der Verfassungsschutz nur in besonderen Fällen tätig werden soll, in denen die Polizei nicht eingreifen kann. Das sei geboten, um Gefahren rechtzeitig abwenden zu können. Europas Flüsse kämpfen mit Niedrigwasser. Das beeinträchtigt auch in Bayern den Gütertransport. Landesverkehrsminister Bernreiter hat sich deshalb dafür ausgesprochen, die Donau rasch auszubauen. Das sagte der CSU-Minister nach einem Treffen mit den anderen Landesverkehrsministern sowie Bundesverkehrsminister Bilger. Naturschützer und Grüne kritisieren den Plan. Tiefer gebaggerte Flüsse würden kein zusätzliches Wasser bringen, sondern Lebensräume zerstören und sogar Grundwasser abziehen. Guter Start bei der Leichtathletik-EM für den Zehnkampf-Weltmeister Leo Neugebauer. Nach Tag 1 liegt er in Birmingham in Führung. Zur Halbzeit steht er bei 4.483 Punkten und hat damit 71 Punkte Vorsprung auf Platz 2. Auch der frühere Welt- und Europameister Niklas Kaul darf sich Hoffnungen auf Edelmetall machen. Er steht auf Rang 6. Die Sonne scheint heute von früh bis spät. Die Temperaturen steigen auf 28 Grad im Oberpfälzer Wald und bis zu 35 Grad am Untermain. Auch in den kommenden Tagen gibt's viel Sonne und hohe Temperaturen. Am Sonntag entstehen dann erste Schauer und Gewitter. Ab dann kühlt es auch wieder ab. 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
1: Ich bin Florian Klaus. An vielen Aussichtspunkten in Europa haben sich am Abend die Menschen getummelt, die die Sonnenfinsternis miterleben wollten. Während die Sonne hierzulande zum Großteil verdeckt worden ist, verschwand sie zum Beispiel in Spanien vollständig hinter dem Mond. In den letzten Tagen hatte es teils einen richtigen Sonnenfinsternistourismus dorthin gegeben. Und danach gab es noch ein Himmelsereignis zu bestaunen, nämlich die Sternschnuppen der Perseiden. Europas Flüsse kämpfen mit Niedrigwasser. Das beeinträchtigt auch in Bayern den Gütertransport. Landesverkehrsminister Bernreiter hat sich deshalb dafür ausgesprochen, die Donau rasch auszubauen. Das sagte der CSU-Minister nach einem Treffen mit den anderen Landesverkehrsministern sowie Bundesverkehrsminister Bilger. Naturschützer und Grüne kritisieren den Plan. Tiefer gebaggerte Flüsse würden kein zusätzliches Wasser bringen, sondern Lebensräume zerstören und sogar Grundwasser abziehen. Die Sonne scheint heute von früh bis spät. Die Temperaturen steigen auf 28 Grad im Oberpfälzer Wald und bis zu 35 Grad am Untermain. Auch in den kommenden Tagen gibt's viel Sonne und hohe Temperaturen. Am Sonntag entstehen dann erste Schauer und Gewitter. Ab dann kühlt es auch wieder ab.

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1: Ich bin Florian Klaus. Guten Morgen. Gleich zwei Spektakel waren am Himmel zuletzt zu beobachten. Am Abend haben Millionen Menschen in Europa nach oben geschaut, um die Sonnenfinsternis zu sehen. In Deutschland war der Großteil der Sonne vom Mond verdeckt. In Spanien zum Beispiel gab es eine totale Sonnenfinsternis. Und in der Nacht folgten dann noch die Sternschnuppen der Perseiden. Kein Wein, Bier oder Sekt mehr für 14-Jährige. Das sogenannte begleitete Trinken unter Aufsicht von Erwachsenen soll in Deutschland verboten werden. Das hat das Bundeskabinett beschlossen. Als nächstes berät der Bundestag darüber. Tine Klimach berichtet.
2: Grundsätzlich gilt schon eine Altersgrenze von 16 Jahren für den Konsum und Verkauf von Bier, Wein, Sekt oder daraus hergestellten Mischgetränken. Ausnahme ist bisher, wenn Jugendliche von einer sorgeberechtigten Person begleitet werden. Aber diese Ausnahme steht im Widerspruch zu den Zielen der Bundesregierung, Jugendliche besser vor den gesundheitlichen Folgen des Alkoholkonsums zu schützen.
1: Ein anderer Beschluss des Bundeskabinetts hat mehr Diskussionen ausgelöst. Geheimdienste sollen künftig nicht nur beobachten, sondern in bestimmten Fällen auch selbst gegen Angreifer aktiv werden dürfen. Aus Sicht von Kritikern sollte das reine Aufgabe der Polizei bleiben. Die Bundesregierung hält die Reform aber vor allem wegen der Gefahr durch russische Angriffe für notwendig. Noch ein Sieg für den Champions-League-Gewinner. Paris Saint-Germain hat den UEFA Supercup gewonnen. Die Franzosen haben den Europa-League-Sieger Aston Villa mit 2:1 geschlagen. Für PSG ist es der zweite Supercup-Sieg in Folge. Die Sonne scheint heute von früh bis spät. Die Temperaturen steigen auf 28 Grad im Oberpfälzer Wald und bis zu 35 Grad am Untermain. Auch in den kommenden Tagen gibt's viel Sonne und hohe Temperaturen. Am Sonntag entstehen dann erste Schauer und Gewitter. Ab dann kühlt es auch wieder ab. 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
1: 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Da könnt ihr diesen Samstag wieder auf 300.000 Quadratmetern die Faszination von Film und Fernsehen erkunden. 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
1: Ich bin Florian Klaus. Guten Morgen. Gleich zwei Spektakel waren am Himmel zuletzt zu beobachten. Am Abend haben Millionen Menschen in Europa nach oben geschaut, um die Sonnenfinsternis zu sehen. In Deutschland war der Großteil der Sonne vom Mond verdeckt. In Spanien zum Beispiel gab es eine totale Sonnenfinsternis. Und in der Nacht folgten dann noch die Sternschnuppen der Perseiden. Kein Wein, Bier oder Sekt mehr für 14-Jährige. Das sogenannte begleitete Trinken unter Aufsicht von Erwachsenen soll in Deutschland verboten werden. Das hat das Bundeskabinett beschlossen. Als nächstes berät der Bundestag darüber. Tine Klimach berichtet.
2: Grundsätzlich gilt schon eine Altersgrenze von 16 Jahren für den Konsum und Verkauf von Bier, Wein, Sekt oder daraus hergestellten Mischgetränken. Ausnahme ist bisher, wenn Jugendliche von einer sorgeberechtigten Person begleitet werden. Aber diese Ausnahme steht im Widerspruch zu den Zielen der Bundesregierung, Jugendliche besser vor den gesundheitlichen Folgen des Alkoholkonsums zu schützen.
1: Die Sonne scheint heute von früh bis spät. Die Temperaturen steigen auf 28 Grad im Oberpfälzer Wald und bis zu 35 Grad am Untermain. Auch in den kommenden Tagen gibt's viel Sonne und hohe Temperaturen. Am Sonntag entstehen dann erste Schauer und Gewitter. Ab dann kühlt es auch wieder ab.

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1: Mit Florian Künzler. Guten Morgen und mit uns gibt's das Wichtigste aus dem Oberland immer zuerst. Es war das große Highlight am Abend. Tausende Menschen im Oberland haben die partielle Sonnenfinsternis beobachtet. Bei besonderen Aktionen an Sternwarten, in den Bergen oder auf Klappstühlen und Picknickdecken auf Wiesen. Einige Bergbahnen fuhren dafür sogar extra länger. Kurz nach 19 Uhr schob sich der Mond nach und nach zwischen Erde und Sonne, bis die Sonne nur noch als Sichel zu sehen war. Die nächste große Sonnenfinsternis in Deutschland gibt es erst wieder 2081 zu sehen. Der Blick auf Bayern, Deutschland und die Welt. Kein Wein, Bier oder Sekt mehr für 14-Jährige. Das sogenannte begleitete Trinken unter Aufsicht von Erwachsenen soll in Deutschland verboten werden. Das hat das Bundeskabinett beschlossen. Als nächstes berät der Bundestag darüber. Tine Klimach berichtet.
2: Grundsätzlich gilt schon eine Altersgrenze von 16 Jahren für den Konsum und Verkauf von Bier, Wein, Sekt oder daraus hergestellten Mischgetränken. Ausnahme ist bisher, wenn Jugendliche von einer sorgeberechtigten Person begleitet werden. Aber diese Ausnahme steht im Widerspruch zu den Zielen der Bundesregierung, Jugendliche besser vor den gesundheitlichen Folgen des Alkoholkonsums zu schützen.
1: Der Bundesverband der deutschen Binnenschifffahrt hat von der Bundesregierung schnellere Maßnahmen gegen die Folgen des Niedrigwassers gefordert. Geschäftsführer Schwanen sagte der Rheinischen Post, angepasste Schiffe müssten über das Jahresende hinaus gefördert, der Ausbau der Fahrrinnen im Rhein beschleunigt und das Wasser stärker gestaut werden. Und der Ätna auf Sizilien macht weiter Probleme. Der Vulkan spuckt immer noch Asche. Der größte Flughafen Catania auf der italienischen Ferieninsel bleibt weiter dicht. Nichts geht mehr bis mindestens morgen früh. Urlauber müssen umplanen, viele sitzen fest. Manche Flüge wurden auf andere Flughäfen verlegt. Das war alles Wichtige aus der Heimat Bayern, Deutschland und der Welt um kurz nach 6.
3: Danke dir, Flo. Wir schauen weiter jetzt um 6 aufs Oberlandwetter, das sich heute wieder von einer sonnigen Seite zeigen wird. Die Temperaturen liegen jetzt in Ohlstadt bei 13, in Wildsteig bei 14 Grad, aber im Laufe des Tages sind wieder bis zu 32 Grad möglich. Der 3-Tage-Trend fürs Oberland, was hat der so zu bieten? Erstmal noch recht viel vom Gleichen. Bis zum Samstag zumindest scheint weiterhin die Sonne. Die Temperaturen klettern weiter auf bis zu 35 Grad. Dann kommt aber der Sonntag und da kippt's dann langsam. Da wird's stellenweise wieder ein kleines bisschen kühler und der Blick in die nächste Woche zeigt auch, die Temperaturen von über 30 Grad, die könnten dann langsam ein bisschen weniger werden.
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3: Gleich 3 Minuten nach 6. Guten Morgen auf die Straßen. Soweit? Schaut's gut aus. Ihr kommt ohne Probleme ans Ziel. Aber es gibt einige Blitzer, unter anderem auf der B23 unter Ammergau, wenn ihr von Saulgrub herkommt. Dann in Burgrein in der Ortsdurchfahrt, Greinau am Wanderparkplatz, in Forst im Ortsteil Linden oder auch in Weilheim am Kaufland. Hat sich da irgendwas geändert? Habt ihr noch was gesehen? Dann sagt's uns, ruft an oder schickt eine Nachricht durch per WhatsApp oder auch gern über die Bayerische Oberland-App. Dankeschön und euch eine gute und vor allem eine sichere Fahrt mit uns.
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3: Guten Morgen zusammen. Was könnte man jetzt um kurz nach 6 an einem Donnerstag machen? Ich habe eine Idee. Wir könnten gemeinsam einen Ausflug ins Kino starten. Jetzt wird der ein oder andere vielleicht sagen, ist das vielleicht ein bisschen früh? Ist das wirklich die optimale Idee morgens um 6? Aber ich kann euch sagen, ja. Denn damit geht's auf jeden Fall sehr, sehr unterhaltsam rein in diesen neuen Tag. Warum? Klären wir gleich in genau 9 Minuten.

0: Zusammen mit Eric Clapton und Radio Oberland geht's rein in diesen Donnerstag. Ganz genau 6:11. Guten Morgen, schön, dass ihr mit dabei seid und wir gemeinsam das Warten beenden können. 3 Jahre haben wir warten müssen, bis es endlich weitergeht mit dem 10. Film der Eberhofer-Reihe. Ganz richtig, heute an diesem 13. August ist es soweit. Der neueste Film Steckerlfisch-Fiasko kommt ins Kino. Und wir dachten uns, wir wollen euch mit einem Lächeln im Gesicht in den Tag begleiten und haben gleich mal die besten Sprüche von Franz Eberhofer und seinen Freunden auf euch rausgesucht.
1: Brennt dir der Hut, du aufgagelte Mistampfel? Was willst denn du von mir? Ich hab wirklich einen Hund.
2: Muss ich mir das sagen lassen von so einem grintigen Zwetschgenmantel wie dir? Da hat er mir auch das Loch lassen.
3: Aber ihr müsst ja das so einen Zirkus veranstalten.
4: Franz Eberhofer, Sie sind vorläufig festgenommen.
2: Der hat doch bei mir die Vasektomie gemacht.
3: Vasektomie was?
4: Ja, schnipp, schnapp, weg, kastriert halt.
5: Sonst noch was?
2: Ja, das Schloss dürfen wir natürlich nicht vergessen. Und der Flitztower.
5: Flitztower?
2: Ja, sicher, 17 Stock.
6: Ulfi, warum hocken die an unserem Tisch?
7: Hey, das Ladies Night.
8: Mein Bier geht voll durch die Dicken. Ein Like hab ich schon.
2: Franz, Ecke Franz, jetzt gabst du halt auch mal sein Handy.
6: Ja, kannst du einen flötzigen mehr liken.
7: Ja, like mich doch einfach am Arsch.
9: Mein Sohn, das ist ja voll der Depperte. Ein ganzer Haufen fehlt ihm. Vorneweg fehlt ihm ein Hirn. Und ein Auto fällt ihm jetzt offensichtlich auch noch.
0: Der Flötzinger, der Eberhofer und die Leberkassemme, ganz, ganz wichtig, alles ab heute wieder im Kino beim Steckerlfisch-Fiasko. Ich bin sehr gespannt, wie der 10. Film inzwischen schon wird. Ja, Wahnsinn, 9 Filme gibt's schon, der 10. jetzt, aber er ist immer noch wahnsinnig.

ziemlich witzig. Vielleicht geht's ja auch für euch in den nächsten Tagen schon mal ins Kino. Gerade bei so heißen Temperaturen, über 30 Grad, in so einen wunderbar klimatisierten Raum und dann noch bestens unterhalten werden, klingt für mich nach einem optimalen Plan jetzt fürs Wochenende. Kommt gut rein in den heutigen Donnerstag jetzt mit Mark Ronson und Amy Winehouse.

Elton John hier bei Radio Oberland, ganz genau 6.19 Uhr. Guten Morgen an diesem Donnerstag. Wir blicken gleich gemeinsam mit euch nochmal zurück, natürlich auf das Ereignis des gestrigen Abends. Die partielle Sonnenfinsternis bei uns im Oberland. Wo haben sich denn besonders viele Menschen getroffen und wann haben wir hier im Oberland die nächste Chance, dieses Ereignis zu sehen? Klären wir alles gleich mit euch bei uns in den Oberland-Nachrichten um 6.30 Uhr mit Kollege Flo Künstler. In der Zwischenzeit bekommt ihr von uns natürlich auch großartige Musik, damit ihr reinstarten könnt in diesen neuen Tag, unter anderem mit Lenny Kravitz und Bryan Adams. Gleich 20 Minuten nach 6.

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2: Um 6.30 Uhr mit Florian Künstler. Guten Morgen. Es war zwar nur eine partielle Sonnenfinsternis, trotzdem haben sich tausende Menschen das seltene Naturereignis gestern Abend nicht entgehen lassen. Egal ob unter freiem Himmel oder in einer Sternwarte, das Interesse im Oberland war riesig. Bei der Sternwarte in Berg gab es eine besondere Veranstaltung und auch auf den Bergen kamen viele Leute zusammen und schauten in den Himmel. Einige Bergbahnen sind dafür sogar extra länger gefahren. Die nächste totale Sonnenfinsternis bei uns ist erst wieder 2081 zu sehen. Auf der Bahnstrecke zwischen Eschenlohe und Ohlstadt fahren wieder Züge. Die Reparaturarbeiten sind weitgehend abgeschlossen und die Sperrung wurde aufgehoben. Gestern Nachmittag war die Strecke gesperrt worden. Allerdings müssen die Züge auf dem Abschnitt langsamer fahren, deshalb kommt es weiterhin zu Verspätungen in beide Richtungen. Zusätzlich bleiben vorerst Ersatzbusse zwischen Murnau und Garmisch-Partenkirchen im Einsatz. Und auch auf der Strecke Penzberg-Kochel gibt es Probleme. Wegen Reparaturarbeiten fallen zwischen Tutzing und Kochel Züge teilweise oder komplett aus. Im Bahnhof Bichl kommt es außerdem zu hohen Verspätungen. In Geretsried wird das Wasser knapp. Weil die Grundwasserstände weiter sinken, gelten jetzt feste Sparregeln. Private Pools dürfen nicht mehr befüllt werden, Autos nicht zu Hause gewaschen werden und Gärten dürfen zwischen 9 und 19 Uhr nicht gegossen werden. Wer sich nicht daran hält, muss mit einem Bußgeld rechnen. Freiwillige Sparappelle hätten nicht ausgereicht, heißt es bei der Stadt. Die Allgemeinverfügung gilt vorerst bis Anfang Oktober. Und in Weilheim werden wegen der Trockenheit die öffentlichen Brunnen stillgelegt. Im Landkreis Landsberg läuft die Müllabfuhr gerade nicht überall nach Plan. Grund sind viele Krankheitsfälle beim Entsorgungsunternehmen. Rest- und Biomüll haben Vorrang, deshalb kann es bei den Papiertonnen länger dauern. Wer noch eine volle Tonne vor der Tür stehen hat, soll sie gut sichtbar stehen lassen. Papier und Kartons können notfalls auch am Wertstoffhof abgegeben werden. Und sollte die Restmülltonne nicht geleert werden, gibt es bei den Gemeinden zusätzliche Restmüllsäcke. Das waren die Oberland-Nachrichten. 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
3: Danke dir, Flo. Wir schauen weiterhin zum Oberland-Wetter. Und das ist heute wieder von einer sehr, sehr sonnigen Seite geprägt. Die Sonne scheint im Prinzip den ganzen Tag und dementsprechend wird es auch wieder warm bei Temperaturen von bis zu 32 Grad. Heute wieder viel trinken, viel im Schatten unterwegs sein, immer wieder mal abkühlen, das ist weiterhin ganz wichtig und das wird auch wichtig bleiben, zeigt uns der 3-Tage-Trend fürs Oberland. Bis zum Samstag scheint weiterhin auf die Sonne bei Temperaturen von bis zu 35 Grad. Erst am Sonntag, da kann es dann langsam mal ein kleines bisschen kippen, da kann es dann langsam wieder kühler werden.
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3: Gleich 3 Minuten nach 6:30. Guten Morgen auf die Straßen. Soweit schaut's weiterhin sehr gut aus. Ihr kommt ohne Probleme ans Ziel. Aber es gibt einen frischen Blitzer und zwar in Murnau im Untermarkt in der 20er-Zone. Da wird fotografiert. Dankeschön für die Meldung. Die weiteren Blitzer, B23 Unterammergau, wenn ihr von Saulgrub herkommt, in Burgrain in der Ortsdurchfahrt, Greinau am Wanderparkplatz oder auch in Forst im Ortsteil Linden. Sollte sich da irgendwas geändert haben, habt ihr noch was entdeckt, dann sagt's uns. Ruft an oder schickt eine Nachricht durch per WhatsApp oder auch gern über die Bayerische Oberland-App. Dankeschön und euch eine gute und sichere Fahrt.
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3: Gerade jetzt im Sommer braucht man immer wieder mal so ein bisschen was Neues zum Entdecken. Einfach für die Sommerferien ein ganz abwechslungsreiches Programm. Einfach mal eine ganz neue Sportart vielleicht ausprobieren, bei der man sich sogar noch austoben und abkühlen kann. Eigentlich ja die perfekte Kombination. Genau sowas gibt's bei uns im Oberland und wir wollen es euch vorstellen. Nämlich Skimboarding. Falls ihr jetzt keine Ahnung habt, was das ist, kein Problem. Ist noch vergleichsweise unbekannt, aber wir werden es euch erklären, werden es euch näher bringen. Und zwar gleich nach Musik von Belinda Carlisle und Limp Bizkit. Das ist Behind Blue Eyes. Guten Morgen.

0: Zusammen wollte ich sagen, mit Belinda Carlisle, Radio Oberland und mir Flo Kern geht's rein in den neuen Tag. Schön, dass ihr mit dabei seid. 6.43 Uhr. Wenn wir jetzt hier bei Radio Oberland über eine ovale Scheibe aus Holz oder Schaumstoff sprechen und das aus einem richtig guten Grund, denn die hat so leicht nach oben gebogene Kanten und genau da liegt schon das Geheimnis drin. Das ist nämlich ein ganz besonderes Sportgerät. Der Semyon ist 29 Jahre alt, Europameister im Skimboarding. Genau das ist nämlich dieses Sportgerät, das eigentlich in Südkalifornien erfunden wurde und da seit den 70er Jahren dann die Welt Stück für Stück erobert hat. Bei uns im Oberland ist dieses Skimboard jetzt eben auch angekommen, unter anderem in Wolfratshausen. Aber was müssen wir uns genau darunter vorstellen? Wir haben ja gehört, eine Scheibe aus Holz oder Schaumstoff, aber wie funktioniert das denn genau?
1: Man sieht hier so die Skimboardbahn, das basiert auf Aquaplaning. Es kommt vom Strand, man hat ein Brett, das ist flach, ein bisschen gebogen, man schmeißt es aufs Wasser, man läuft hinterher, man springt drauf und durch den Aquaplaning-Gleiteffekt kommt man dann ins Rutschen und gleitet über diese dünne Wasserschicht und dann kann man das Brett andrehen, viele Skateboard-ähnliche Tricks machen oder einfach nur übers Wasser gleiten.
0: Es ist im Prinzip Surfen ohne Welle oder auch mit Skateboard ohne Rollen. Das ist so eine Mischung daraus, würde ich sagen. Was macht den größten Unterschied aus und hast du für uns vielleicht noch einen Tipp für den Anfang zum Einstieg?
1: Das ist so die Kombination aus Surfen und Skateboarden. Man hat das übers Wasser gleiten vom Surfen, aber diese Trickvielfalt aus dem Skateboarden. Also man kann das Brett letztendlich in jede mögliche Richtung andrehen. Mhm. Der große Unterschied zu anderen Boardsportarten ist, dass man hier kaum lenken kann. Man muss versuchen, die Balance von seinem Körpergewicht immer mittig über dem Brett zu halten. Das sind die größten Tipps.
0: Na okay, es klingt erstmal, sagen wir mal, relativ einfach, aber ich glaube, wenn man dann draufsteht, schaut die Welt wieder ganz, ganz anders aus. Findet's aber doch selber raus, denn heute und morgen zum Beispiel könnt ihr das in Wolfratshausen noch ausprobieren. Da gibt's die Bahn, da gibt's die Bretter und da seid ihr einfach bestens aufgehoben, wenn ihr dieses Skimboarding einfach mal, ja, euch anschauen wollt. Schaut da gern vorbei, probiert vielleicht mal was Neues, eine neue Sportart aus und kommt gut und entspannt jetzt rein in diesen heutigen Donnerstag. Mit Radio Oberland, Pink und ganz genau dreiviertel sieben inzwischen. Ja, der Tag. Er ist noch nicht ganz da, ich auch noch nicht, aber wir kriegen es gemeinsam hin. Guten Morgen zusammen.

Also ich muss ja sagen, eigentlich bin ich gestern sehr, sehr zuverlässig ins Bett gegangen. Ganz, ganz entspannt. Genügend Schlaf auf jeden Fall mitgenommen. Vielleicht ist der Kaffee heute ein bisschen dünn. Muss ich gleich nochmal schauen. Aber ich bin mir auch sicher, dass ganz viele heute bei uns im Oberland ein bisschen müde sein werden. Denn das war ja gestern Abend wirklich auch sehr, sehr spektakulär. Diese Sonnenfinsternis bei uns im Oberland. Und danach ja gleich noch die Perseidennacht, die Sternschnuppennacht, die gestern ihren Höhepunkt hatten. Da wird bestimmt der ein oder andere ein bisschen länger draußen gewesen sein, ein bisschen länger an den Himmel geschaut haben und dementsprechend sind die Augen heute vielleicht ein kleines bisschen schwerer. Aber wenn ihr zum Beispiel wirklich pünktlich ins Bett gegangen seid, ganz, ganz brav und euch da nicht so viel Zeit genommen habt für dieses Naturspektakel gestern, dann schaut doch gerne mal bei uns auf den Instagram- und Facebook-Seiten von Radio Oberland nach. Wir haben für euch ganz tolle Bilder zusammengesucht, die ihr uns teilweise auch geschickt habt von dieser Sonnenfinsternis. Ganz, ganz beeindruckende Bilder. Schaut gern rein und kommt jetzt vor allem gut rein in diesen neuen Tag, diesen Donnerstag, ganz genau 10 Minuten vor 7. Guten Morgen.

0: Bäche und Kneippbecken liegen trocken. Die Pegelstände bei uns im Oberland sind sehr, sehr niedrig. Ja, wir merken, das Wasser ist gerade ein kleines bisschen Mangelware bei uns im Oberland. Klar, es ist sehr heiß, die Sonne scheint, es kommt ehrlich gesagt nicht viel Regen runter. Aber wisst ihr, was genau diese Situation jetzt auch zur Folge hat? Dass Wasserflaschen und Wasserkästen gerade auch Mangelware werden. Wie kommt das denn bitte zustande? Das wollen wir euch erklären und zwar gleich bei uns in den Radio Oberland Nachrichten um Punkt 7 Uhr.
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3: Mit Florian Künstler, guten Morgen und mit uns seid ihr immer bestens informiert über alles Wichtige aus der Heimat Bayern, Deutschland und der Welt. Tausende Menschen hat es gestern nach draußen gezogen, um in den Himmel zu schauen. Die Bedingungen für die Sonnenfinsternis waren perfekt. Ein wolkenloser Himmel im Oberland sorgte für freie Sicht, als sich der Mond zwischen Sonne und Erde geschoben hat. Bis zu 90% der Sonne wurden bei uns verdeckt. Ganz dunkel wurde es also nicht. Trotzdem strömten die Menschen in die Sternwarten oder auf die Berge, um dabei zu sein. Bei uns war es also eine teilweise Sonnenfinsternis, in Spanien sogar eine totale. Und das sorgte dort für einen noch größeren Ansturm als bei uns. Kollegin Julia Macher berichtet aus Barcelona.
4: Rund um die Ballungszentren in Barcelona und Madrid hat die erste totale Sonnenfinsternis seit mehr als 120 Jahren für lange Schlangen gesorgt. Doch das gefürchtete Verkehrschaos blieb aus. Bereits im nächsten Jahr erwartet eine weitere totale Sonnenfinsternis den Süden Spaniens. Ihr folgt 2028 eine ringförmige.
3: Die nächste totale Sonnenfinsternis bei uns gibt es erst im Jahr 2081 zu sehen. Und jetzt zu weiteren Themen am heutigen Donnerstag. Wegen der Hitze spüren die deutschen Mineralwasserabfüller auch Engpässe bei Flaschen und Kästen. Die Menschen kaufen mehr Wasser, geben aber das Leergut zu selten zurück. Es entsteht ein Stau im Mehrwegsystem. Der Verband Deutscher Mineralbrunnen bittet deshalb, leere Kästen schneller wieder abzugeben. Zum Sport. Bei der Leichtathletik-EM in Birmingham hat das deutsche Team heute die Chance auf Gold. Zehnkämpfer Leo Neugebauer führt nach dem ersten Tag. Heute folgt Teil 2 der Wettkämpfe. Und bei der Schwimm-EM in Paris hat Johannes Liebmann Gold über 800 Meter Freistil gewonnen, als erster Deutscher auf dieser Strecke. Und Silber sicherte sich sein Teamkollege Sven Schwarz. Das war alles Wichtige aus der Heimat Bayern, Deutschland und der Welt um kurz nach 7.
5: Danke dir, Flo. Wir schauen weiterhin zum Oberlandwetter, das sich heute wieder von einer heißen Seite präsentieren wird. Deswegen jetzt am besten noch Fenster aufreißen, durchlüften zu Hause, ganz, ganz wichtig, bevor die Temperaturen klettern auf bis zu 32 Grad. Die Sonne scheint sehr intensiv und das nicht nur heute, sondern auch in den nächsten Tagen. Der 3-Tage-Trend fürs Oberland zeigt uns nämlich, dass es bis zum Samstag erstmal noch so bleiben wird. Sehr sonnig und nochmal wärmer bei bis zu 35 Grad. Am Sonntag wiederum ist dann so ein kleiner Knickpunkt, denn im Laufe der nächsten Tage dann, rein in die neue Woche, scheint so, als könnte es ein kleines bisschen frischer werden und die Temperaturen mal wieder unter 30 Grad sich einpendeln.
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5: 3 Minuten nach 7. Guten Morgen auf die Straßen. Soweit ist weiterhin alles okay. Ihr kommt ohne Probleme ans Ziel. Aber es wird geblitzt, unter anderem in Murnau und zwar im Untermarkt in der 20er-Zone. B23 unter Ammergau, wenn ihr von Saulgrub her kommt. Dann in Burgrhein in der Ortsdurchfahrt, Greinau am Wanderparkplatz, Forst im Ortsteil Linden oder auch in Weilheim am Kaufland. Habt ihr noch was entdeckt? Hat sich da irgendwas geändert? Dann sagt's uns. Ruft an oder schickt eine Nachricht durch. Geht alles ganz einfach per WhatsApp oder auch jederzeit über die Bayerische Oberland-App. Dankeschön und euch eine gute und sichere Fahrt.
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5: So schaut's aus. Freut mich sehr, dass ihr mit dabei seid, dass wir gemeinsam in diesen Donnerstag reinstarten und das natürlich weiterhin mit großartigen Erlebnissen für eure Sommerferien. Wir gehen in die nächste Runde des geheimen Geräuschs hier bei Radio Oberland. Was verbirgt sich heute Morgen dahinter und welchen Ausflug könnt ihr genau gewinnen? Das alles klären wir gleich. Davor starten wir erstmal rein mit der notwendigen Ladung Energie von Chumbawamba und Twisted Sister. We're not gonna take it. Euch einen guten Morgen.

0: Chumbawamba begleiten uns rein in diesen neuen Tag, in diesen Donnerstag bei uns im Oberland. Guten Morgen, ganz genau 11 Minuten nach 7 Hammers und damit ist es wieder höchste Zeit mitzuraten.
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0: Denn wer mir sagen kann, was sich hinter unserem geheimen Geräusch heute Morgen verbirgt, der kann wieder einen großartigen Ausflug gewinnen. Für euch kann es in eine der größten Trampolinhallen Süddeutschlands gehen. Und zwar ins Big Jump in der Nähe von Augsburg. 95 Trampoline warten da auf euch. Jede Menge Platz zum Austoben mit Schwebebalken, wo ihr euch gegenseitig runterhauen könnt. Oder ihr könnt einfach mal in die Schnitzelgrube reinhüpfen. Es ist auf jeden Fall ganz viel Spaß garantiert. Und wenn ihr diese Tickets haben wollt für die Big Jump Halle, dann müsst ihr einfach nur jetzt ganz genau hinhören und mir sagen, was sich hinter diesem Geräusch versteckt. Lauscher gespitzt, das ist unser geheimes Geräusch heute Morgen an diesem Donnerstag. Na, es ging ein bisschen schnell. Ich gebe es euch nochmal ganz kurz, das Geräusch. Hört nochmal ganz genau hin. Ich bin mir sicher, jeder von uns hat das garantiert schon mal gehört. Manche werden es auch mit Sicherheit täglich hören. Aber probiert's doch einfach mal. Schickt euren Vorschlag jetzt per WhatsApp zu mir ins Radio Oberland Studio. Mit etwas Glück seid ihr dann im Lostopf und schon ganz bald unser glücklicher Gewinner. Deswegen jetzt in die Tasten hauen, mit dabei sein beim geheimen Geräusch hier bei Radio Oberland. Und ich bin sehr gespannt, wie schnell wir jetzt eine richtige Antwort haben werden. Ganz viel Spaß beim Miträtseln.
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Weil ich ja gerade eben noch kurz überlegt habe, wie lange es wohl dauern wird, bis wir eine richtige Antwort bei unserem geheimen Geräusch haben. Ich habe die Antwort. Ein paar Sekunden. Viel mehr war es gar nicht, bis die erste richtige Antwort hier im Studio reinkam. Vielen, vielen Dank jetzt schon mal fürs Mitmachen. Aber ich habe auch gemerkt, so mancher tut sich noch ein kleines bisschen schwerer mit diesem Geräusch. Deswegen jetzt gern nochmal ganz genau hinhören. Was könnte sich hierhinter verstecken? So viel kann ich sagen, es ist auf jeden Fall ein sehr, sehr alltägliches Geräusch, für den einen mehr, für den anderen weniger, aber jeder kennt's auf jeden Fall, das ist garantiert. Schickt euren Vorschlag weiterhin gerne durch zu mir ins Radio Oberland Studio, sichert euch euren Platz bei uns in der geheimen Geräuschlostrommel. Ich bin sehr gespannt, welche Vorschläge jetzt wieder durchkommen. Viel Spaß beim Raten!

0: 7.25 Uhr, hier ist Radio Oberland am Donnerstag. Schönen guten Morgen, freut mich sehr, dass ihr gemeinsam mit uns aufsteht und wir euch gleich wieder informieren dürfen über die neuesten Dinge bei uns in der Heimat. Davor müssen wir aber noch mal kurz zurückblicken auf den gestrigen Nachmittag. Das hat nämlich wieder einige geärgert. Auf der Bahnstrecke zwischen Eschenlohe und Ohlstadt ging zwischenzeitlich nichts mehr. Inzwischen schaut's wieder besser aus, aber eben noch nicht komplett gut. Mit welchen Einschränkungen wir auch heute noch rechnen müssen, hören wir gleich in den Oberland-Nachrichten bei Kollege Florian Künstler um 7:30.
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2: Um 7.30 Uhr mit Florian Künstler. Guten Morgen. Die anhaltende Hitze sorgt bei den Tierrettungen im Oberland für immer mehr Arbeit. Beim Tiernotfallrettungsdienst Oberland in Schongau häufen sich derzeit vor allem Einsätze mit Wildtieren. Auch die Tierhilfe Tutzing berichtet von deutlich mehr Notfällen als in früheren Sommern. Wie angespannt die Lage inzwischen ist, erklärt Franziska Böttger vom TRO in Schongau.
3: Aufgrund der Hitze tatsächlich sehr kritisch, beziehungsweise in manchen Fällen auch sehr dramatisch, weil die Tiere einfach körperlich mehr an ihre Grenzen kommen, keine Wasserstellen finden, mehr wo dagegen fliegen, eher erschöpft sind wie zuvor in den Sommer.
2: Die Einsatzzahlen seien um das Dreifache gestiegen. Was die Hitze für Wild- und Haustiere bedeutet und wie wir helfen können, findet ihr bei uns im Netz. Die Sonnenfinsternis haben sich Millionen Menschen weltweit am Abend angeschaut. Auch quer durchs Oberland wollten viele in Sternwarten auf Bergen und im Park sehen, wie sich der Mond zwischen Sonne und Erde schob. Sternwarten lockten mit besonderen Veranstaltungen und Bergbahnen sind teilweise extra länger gefahren. Nach der Sonnenfinsternis sind einige noch sitzen geblieben für die Sternschnuppennacht. Ein Gefängniswärter soll für einen Häftling verbotene Gegenstände in die JVA Landsberg geschmuggelt haben. Jetzt musste man selbst hinter Gitter. Das Amtsgericht Landsberg hat den 45-Jährigen zu 2 Jahren und 9 Monaten Haft verurteilt. Laut Staatsanwaltschaft brachte der Beamte unter anderem mehrere Handys, Tabak und Alkohol ins Gefängnis. Dafür soll er insgesamt 1.150 Euro bekommen haben. Die Sachen waren offenbar für den Weiterverkauf an andere Häftlinge gedacht. Das Urteil ist noch nicht rechtskräftig. Und gute Nachrichten für Bahnpendler. Auf der Strecke zwischen Eschenlohe und Ohlstadt fahren wieder Züge. Nach der Sperrung gestern ist die Strecke wieder frei. Allerdings gibt es wegen Langsamfahrstellen weiter Verspätungen. Ersatzbusse zwischen Murnau und Garmisch-Partenkirchen bleiben vorerst im Einsatz. Geduld brauchen Pendler auch zwischen Penzberg und Kochel. Die Strecke ist wegen Reparaturarbeiten gesperrt. Fahrgäste müssen auf Busse umsteigen. Und zwischen Westling und Herrsching fahren wegen einer Streckensperrung aktuell keine S-Bahnen. Das waren die Oberland-Nachrichten. 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
4: Danke dir, Flo. Es wird heute wieder warm bei uns im Oberland, um nicht zu sagen heiß, denn die Temperaturen, die klettern jetzt schon und werden im Laufe des Tages wieder auf bis zu 32 Grad klettern. Es ist auf jeden Fall wieder ein sehr sonniger, ein sehr warmer, auch ein sehr trockener Tag bei uns im Oberland, denn Regenschauer sind ehrlich gesagt weiterhin nicht in Sicht. Und das auch nicht morgen und am Samstag. Das zeigt uns zumindest der 3-Tage-Trend fürs Oberland. Es bleibt weitestgehend trocken und sonnig bei Temperaturen von bis zu 35 Grad. Erst am Sonntag kann sich daran ein kleines bisschen was ändern. Da soll es langsam wieder frischer werden. Bei Temperaturen unter der 30er-Marke zwar immer noch warm, aber nicht mehr so heiß wie in den letzten Tagen und Wochen.
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4: 8:03. Guten Morgen auf die Straßen. Soweit schaut's erstmal ganz gut aus, aber es kann eben immer wieder länger dauern, denn zwischen Peißenberg und Weilheim, genauer gesagt durch Oderding durch, ist ja immer noch die Strecke gesperrt. Deswegen rollt der Verkehr unter anderem gerade durch Polling durch und das dauert eben länger. Immer wieder mal ein Zeitverlust von 10, 15 Minuten. Gestern war es teilweise sogar noch mehr. Also auf jeden Fall bitte mehr Zeit einplanen oder eben auch die größere Umfahrung über die B472 und die B2 nehmen. Die aktuellsten Blitze bei uns im Oberland, Murnau im Untermarkt, B23 unter Ammergau, wenn ihr von Saulgrub herkommt. Dann in Burgrein in der Ortsdurchfahrt, Greinau am Wanderparkplatz oder auch in Forst im Ortsteil Linden. Sollte sich da was geändert haben, habt ihr noch was entdeckt, dann sagt's uns. Ruft an oder schickt eine Nachricht durch per WhatsApp oder auch gern über die Bayerische Oberland-App. Dankeschön und euch eine gute und vor allem eine sichere Fahrt mit uns.
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4: Wahnsinn, ist schon wieder Donnerstag. Wo sind die letzten Tage geblieben? Ich weiß es nicht genau, aber wir haben auf jeden Fall mehr als nur Grund genug, um mal so ein bisschen zu schauen, was denn in den nächsten Tagen und Wochen bei uns im Oberland los ist. Denn es sind ja auch noch Sommerferien und auch die müssen gefüllt werden mit jeder Menge toller Veranstaltungen. Alles, was ihr entdecken könnt, was ihr dazu wissen müsst, klären wir gleich. Nach Musik von Meatloaf und Paul Young. Das ist Comeback and Stay für euren Start rein in diesen neuen Tag, in diesen Donnerstag. Ganz genau 5 nach 7:30. Guten Morgen zusammen.

0: Made Love hier bei uns bei Radio Oberland an diesem Donnerstag. 7 Uhr gleich 44, schön, dass ihr mit dabei seid und wir gemeinsam jetzt wieder schauen können, was in den nächsten Tagen und Wochen hier vor der eigenen Haustür alles los ist.
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0: Taucht ein in die Welt der Kunst und zwar in ihrer ganzen Breite. Aktuell läuft nämlich noch die 50. Bernrieder Kunstausstellung. Dieses Event sucht in Format, Größe und Konzept ihresgleichen und lädt uns ein in die Welt der Kunst. Lest euch gern auch in das weitere Programm noch ein, es gibt so viel zu entdecken. Bis zum 16. August habt ihr dafür noch Zeit. Der Kultursommer ist in vollem Gange, unter anderem auch in den Ammergauer Alpen. Da steigen Mitte August wieder die Klassiktage. Am 21. und am 22. August warten zwei Konzerte auf uns, zum Beispiel ein extra für dieses Event kuratiertes Kammermusikprogramm mit Musikern aus Litauen, Deutschland und Österreich. Erlebt im wahrsten Sinne des Wortes die Grenzenlosigkeit der Musik ab dem 21. August in Bad Kohlgrub. Und der erste offizielle Gravel-Triathlon in der Dachregion steigt schon bald. Am 29. August ist es soweit bei unseren Nachbarn drüben in der Tiroler Zugspitzarena. Auf euch wartet unter anderem eine Sprint- und eine Kurzdistanz, jeweils mit Schwimmen, Graveln und einem Trailrun. Für alle, die einen Triathlon mal ganz neu entdecken wollen, auch neu denken wollen, ist es genau das Richtige. Seid mit dabei, tobt euch aus am 29. August in der Tiroler Zugspitzarena. 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

Wir sind weiterhin auf der Suche nach unserem geheimen Geräusch heute Morgen. Ihr könnt immer noch großartige Ausflüge gewinnen, wie zum Beispiel jetzt bei mir einen Ausflug in die Trampolinhalle. Ihr müsst mir einfach nur sagen, was sich hinter diesem Geräusch hier versteckt. Hört nochmal ganz genau hin. Mein Tipp war schon, es ist ein sehr alltägliches Geräusch. Ja, der ein oder andere hört's mehr, der andere dafür ein bisschen weniger. Aber jeder von uns hat's schon mal gehört. Und ich bin mir auch sehr, sehr sicher, dass das jeder von uns schon mal gemacht hat. Wenn ihr noch eine Idee habt, dann werft euren Vorschlag zu uns in den Radio Oberland Lostopf, schickt eine WhatsApp-Nachricht zu mir ins Studio und mit etwas Glück seid ihr dann schon bald unsere glücklichen Gewinner. Ich drücke euch die Daumen und wünsche weiterhin viel Spaß beim Miträtseln.

0: 7 Minuten vor 8, einen guten Morgen mit uns von Radio Oberland. Ihr habt gerade wieder ganz, ganz viele Vorschläge durchgeschickt. Dankeschön dafür, aber ich muss euch sagen, so ein paar sind leider nicht ganz richtig. Zum Beispiel wurde vorgeschlagen, dass da eine Tablette aus dem Blister rausgedrückt wird. Na, stimmt nicht ganz. Auch eine Zwiebel oder generell Gemüse wird da nicht geschnitten. Stimmt leider auch nicht so ganz. Hört nochmal hin, ich gebe euch gleich auch nochmal einen kleinen Tipp. Was könnte das hier sein? So, und jetzt mein absoluter ultimativer Tipp. Denkt mal eher so in die Richtung der Bürowelt. Das ist jetzt aber auch wirklich mein finaler Tipp. Schickt nochmal eure Vorschläge durch, direkt zu mir ins Radio Oberland Studio.
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3: Mit Florian Künstler. Guten Morgen und mit uns gibt's das Wichtigste aus dem Oberland immer zuerst. Temperaturen über 30 Grad und in der Nacht kaum Abkühlung. Das heiße Sommerwetter macht nicht nur Menschen, sondern auch Wildtieren zu schaffen. Für die Tierrettungen wird die Hitze deshalb zunehmend zur Herausforderung. Beim Tiernotfallrettungsdienst Oberland in Schongau gehen deutlich mehr Notrufe ein als sonst, sagt Franziska Böttger.
4: Die Einsatzzahlen sind ums Dreifache gestiegen, werden immer mehr Wildtiereinsätze, Wildvögeleinsätze. Komplett 2025 sind wir 1020 Einsätze gefahren, das komplette Jahr, und wir grenzen jetzt schon fast an die 1000 Einsätze.
3: Ähnlich sieht es bei der Tierhilfe Tutzing aus. Dort wurden im vergangenen Jahr insgesamt rund 700 Einsätze gezählt. In diesem Jahr sind es schon jetzt gut 600. Mehr Zahlen und Hintergründe dazu findet ihr bei uns im Netz. Der Blick auf Bayern, Deutschland und die Welt. Bayern und Baden-Württemberg starten jedes Jahr als letzte Bundesländer in die großen Ferien. Die Forderung, dass es sich auch mal an dem rollierenden System beteiligen soll, weist Bayern stets zurück. Gerade berät eine Länderarbeitsgruppe über die Ferientermine 2031 bis 36. Und auch da soll sich nichts ändern, hat CSU-Generalsekretär Huber in den sozialen Medien gesagt. Der Bundesverband der deutschen Binnenschifffahrt hat von der Bundesregierung schnellere Maßnahmen gegen die Folgen des Niedrigwassers gefordert. Geschäftsführer Schwanen sagte der Rheinischen Post, angepasste Schiffe müssten über das Jahresende hinaus gefördert, der Ausbau der Fahrrinnen im Rhein beschleunigt und das Wasser stärker gestaut werden. Der Ätna auf Sizilien macht weiter Probleme. Der Vulkan spuckt immer noch Asche. Der größte Flughafen Catania auf der italienischen Ferieninsel bleibt weiter dicht. Nichts geht mehr bis mindestens morgen früh. Urlauber müssen umplanen, viele sitzen fest. Manche Flüge wurden auf andere Flughäfen verlegt. Das war alles Wichtige aus der Heimat Bayern, Deutschlands und der Welt um kurz nach 8.
5: Danke dir, Flo. Es wird wieder ein heißer Donnerstag bei uns im Oberland. Die Temperaturen klettern immer weiter auf bis zu 32 Grad. Im Moment ist es draußen noch ziemlich angenehm. Wenn ihr die Möglichkeit habt, lüftet nochmal durch, dass die ganze Hitze aus der Wohnung rausgeht, bevor sie dann wieder reinkommt später im Laufe des Tages. Wie gesagt, 32 Grad, und das ist noch nicht mal das höchste der Gefühle dieser Woche. Denn der 3-Tage-Trend fürs Oberland zeigt uns, dass es morgen und am Samstag noch mal wärmer werden kann, bei bis zu 35 Grad. Am Sonntag, auf den Tag müssen wir auch noch schauen, könnte sich dann aber langsam was ändern. Die Temperaturen gehen ein bisschen zurück, und mit Blick auf die nächste Woche schaut es gar nicht so verkehrt aus, dass wir mal ein bisschen durchschnaufen können.
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5: 8:03. Guten Morgen auf die Straßen. Es ist ein bisschen mehr los auf der B2 in Weilheim. Immer wieder Stau und stockender Verkehr. Plant da bitte 3 bis 5 Minuten mehr Zeit ein. Das gleiche gilt übrigens auch für die Ortsdurchfahrt von Polling. Denn da sind gerade sehr viele unterwegs, die Strecke, die gesperrte Strecke bei Oderding umfahren möchten. Das dauert ebenfalls länger. 10 Minuten könntet ihr da auf jeden Fall verlieren. Deswegen bitte die Zeit mit einplanen oder alternativ natürlich auch die größere Umfahrung über die B472 Hugelfing und die B2 nehmen. Die aktuellsten Blitzer im Oberland: Murnau im Untermarkt. Dann auf der B23 Unterammergau, wenn ihr von Saulgrub her kommt. In Burgrhein in der Ortsdurchfahrt, Greinau am Wanderparkplatz oder auch in Forst im Ortsteil Linden. Solltet ihr noch was Frisches entdeckt haben, ist ein neuer Blitzer aufgetaucht oder könnt ihr einen abmelden, dann sagt uns gern Bescheid. Ruft an oder schickt eine Nachricht durch per WhatsApp oder auch gern über die Bayerische Oberland-App. Dankeschön und euch eine gute und sichere Fahrt.
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5: Servus Bernd, schön, dass ihr mit dabei seid heute an diesem Donnerstag. Wir werfen gemeinsam gleich einen Blick in die Welt des Kinos und das aus einem richtig guten Grund, denn heute läuft ein Film an, auf den haben viele von uns schon sehnlichst gewartet. Alles Wichtige dazu hört ihr gleich in 8 Minuten.

0: Drei lange Jahre haben wir gewartet. 3 Jahre ist es her, dass der letzte Film aus der Eberhofer-Reihe schon rausgekommen ist, aber heute an diesem 13. August inzwischen, ist es dann tatsächlich soweit, dass eben der 10. Film jetzt doch endlich rauskommt. Das Steckerlfisch-Fiasko startet heute in den Kinos im Oberland und wir sind alle sehr, sehr neidisch auf den Kollegen Sebastian Will, denn er hat für uns jetzt schon mal reinschauen dürfen. Sebastian, was erwartet uns in diesem neuen Eberhofer-Film?
1: Wenn Franz Eberhofer zurück ins Kino kommt, dann ist das mittlerweile für viele Menschen Kult. Das ist Dorfwahnsinn,

0: trockener Humor, urkomische Situationen und ein Mordfall, der garantiert völlig aus dem Ruder läuft.
1: Wolfi, ich brauche dringend ein paar Therapiehäube.
2: Bier! Das ist eine sehr gute Idee.
0: In Steckerlfisch-Fiasko liegt der ortsansässige Steckerlfisch-König plötzlich tot in der Wellnesslandschaft des neuen Golfclubs. Eberhofer muss zwischen zwielichtigen Volksfest-Clans und feinen Golfschnöseln ermitteln. Aber auch privat geht es bei ihm drunter und drüber. Zum Beispiel sucht sein Sohn Paul nach neuen Hobbys.
3: Was machst du denn da? Schnecken erfüllen eine wichtige Aufgabe im Ökosystem.
4: Du, wer Hochdeutsch redet, hat nicht automatisch recht.
0: Und seine Frau Susi will Bürgermeisterin werden. Franz ist davon nicht gerade begeistert. Genauso wenig wie der amtierende Bürgermeister, der jetzt um seinen Posten fürchten muss.
5: Sie können doch nicht einfach mein Plakat überkleben.
6: Ja, weil Sie meins überklebt haben.
7: Jeder Zentimeter zählt. Bei mir jedenfalls.
8: Das glaube ich sofort.
0: Genau davon lebt der neue Film. Der Kriminalfall ist wichtig, aber die eigentliche Unterhaltung steckt im ganzen Chaos drumherum.
9: Danke dir, Sebastian. Wissen wir also Bescheid, der neue Eberhofer-Film startet heute in den Kinos und ich bin mir sicher, dass er wieder ganz viele von uns in die Kinos ziehen wird. Wenn ihr das vorhabt in den nächsten Tagen, vielleicht auch am Wochenende, wenn ihr euch vor der Sonne einfach mal in den kühlen Kinosaal verstecken wollt, dann auf jeden Fall ganz viel Spaß dabei. Wir von Radio Oberland begleiten euch mit der passenden Musik. Jetzt von Pink, ganz genau 7:45. Guten Morgen.

0: 8.22 Uhr, hier ist Radio Oberland am Donnerstag. Schön, dass ihr mit dabei seid. Die Hitze und die Trockenheit, die macht uns Menschen im Oberland schon zu schaffen, den Tieren genauso. Und jetzt kommt beides zusammen, denn auch die Tierretter bei uns in der Heimat, die kommen gerade ordentlich ins Schwitzen. Die haben so viele Einsätze wie sonst nur selten. Wie das genau zusammenhängt und vor allem, was diese Hauptgründe für die Einsätze sind, das wollen wir alles gleich mit Experten besprechen. Bei uns in den Oberland-Nachrichten um 8.30 Uhr.
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2: Um 8.30 Uhr mit Florian Künstler. Guten Morgen. Volle Tage für die Tierrettungen im Oberland. Durch Hitze und Trockenheit gibt es in diesem Sommer besonders viele Einsätze. Die Helfer kommen zunehmend ans Limit. Das merken sowohl die Tierhilfe Tutzing als auch der Tiernotfallrettungsdienst Oberland in Schongau. Besonders betroffen sind Wildvögel, sagt Franziska Böttger.
3: Also Mauersegler, Schwalben und Störche momentan sehr extrem. Die größten Probleme sind bei Mauersegler und Schwalben zum Beispiel, dass sie unter den Dachplatten nisten. Und aufgrund der Temperatur suchen die Jungvögel einen kühleren Ort und fallen dann aus dem Nest raus.
2: Auch die Tierhilfe Tutzing meldet einen starken Anstieg. Statt etwa 10 Vogelnotfällen pro Woche sind es inzwischen teilweise 10 am Tag. Wann ein Jungvogel wirklich Hilfe braucht, erklären wir bei uns im Netz. Es war das große Highlight am Abend. Tausende Menschen im Oberland haben die partielle Sonnenfinsternis beobachtet. Bei besonderen Aktionen an Sternwarten, in den Bergen oder auf Klappstühlen und Picknickdecken auf Wiesen. Einige Bergbahnen fuhren dafür sogar extra länger. Kurz nach 19 Uhr schob sich der Mond nach und nach zwischen Erde und Sonne, bis die Sonne nur noch als Sichel zu sehen war. Die nächste große Sonnenfinsternis in Deutschland gibt es erst wieder 2081 zu sehen. Die Trockenheit im Oberland ruft die Stadtwerke in Geretsried auf den Plan. Auch dort gibt es jetzt eine Trinkwasserverfügung. Das heißt, das Gießen von Privatgärten mit Trinkwasser ist zwischen 9 und 19 Uhr nicht erlaubt. Auch Autos dürfen nicht damit gewaschen werden und auch Pools und Wassertonnen dürfen nicht mehr mit Leitungswasser befüllt werden. Die neue Verfügung gilt bis zum 1. Oktober. Sollte sich die Situation vorher schon entspannen, kann sie auch eher aufgehoben werden. Wer sich nicht daran hält, riskiert Geldstrafen. Im Landkreis Landsberg läuft die Müllabfuhr gerade nicht überall nach Plan. Grund sind viele Krankheitsfälle beim Entsorgungsunternehmen. Rest- und Biomüll haben Vorrang, deshalb kann es bei den Papiertonnen länger dauern. Wer noch eine volle Tonne vor der Tür stehen hat, soll sie gut sichtbar stehen lassen. Papier und Kartons können notfalls auch am Wertstoffhof abgegeben werden. Sollte die Restmülltonne nicht geleert werden, gibt es bei den Gemeinden zusätzliche Restmüllsäcke. Das waren die Oberland-Nachrichten. 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
4: Danke dir, Flo. Wir schauen weiter von den Nachrichten hin zum Oberlandwetter, das sich heute wieder von einer sehr sommerlichen, sehr heißen Seite präsentieren wird. Temperaturen über 30 Grad gehören weiterhin zu unserem Alltag mit dazu. Heute sogar bis zu 32 Grad möglich und die Sonne ist insgesamt sehr intensiv. Deswegen immer wieder in Schatten gehen, viel trinken. Das sind einfach weiterhin die Geheimrezepte und zwar nicht nur für heute, sondern auch für den 3-Tage-Trend fürs Oberland. Bis zum Samstag wird es erstmal so bleiben und es kann sogar noch mal ein Stückel wärmer bzw. heißer werden bei bis zu 35 Grad. Erst am Sonntag ist dann so ein kleiner Knickpunkt drin, da wird es dann langsam ein kleines bisschen frischer, aber Temperaturen an die 30 Grad sind immer noch mit dabei.
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4: 3 Minuten nach 8:30, guten Morgen auf die Straßen. Es dauert länger auf der B23 in Garmisch-Partenkirchen und auf der B2 in Starnberg. Immer wieder Stau und stockender Verkehr, plant ein paar Minuten mehr Zeit ein. Das gleiche gilt übrigens auch für die Strecke durch Polling durch, die Ortsdurchfahrt. Immer wieder hier ebenfalls stockender Verkehr, Grund ist eben die Umfahrung der Baustelle bei Oderding. Habt ihr Geduld, kommt mit uns von Radio Oberland weiterhin sicher ans Ziel. Auch natürlich mit den neuesten Blitzern. Der Hirs und die Andrea haben sich gemeldet. Und zwar beide mit dem frischesten Blitzer in Schongau. Auf der Peitinger Straße wird unten an der Papierfabrik gerade der Anhänger aufgebaut. Danke euch beiden. Die weiteren Blitzer in Murnau im Untermarkt, B23 unter Ammergau, wenn ihr von Saulgrub herkommt, Burgrhein in der Ortsdurchfahrt oder auch in Greinau am Wanderparkplatz. Hat sich da was geändert? Habt ihr noch was entdeckt? Dann sagt's uns gerne, ruft an oder schickt eine Nachricht durch per WhatsApp oder auch gern über die Bayerische Oberland-App. Dankeschön und euch eine gute und sichere Fahrt.
0: Ja.
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4: Wer darf in die Trampolinhalle? Das wollen wir gemeinsam mit euch gleich klären, denn das ist ja unser heutiger Preis. Beim geheimen Geräusch hier bei Radio Oberland am Donnerstagmorgen. Es gibt jemanden mit der richtigen Antwort, das steht fest. Aber wer wird's sein? Seid ihr es vielleicht? Klingelt gleich bei euch das Telefon? Wir werden's rausfinden nach Musik von Kenny Loggins und Eros Ramazzotti zusammen mit Tina Turner. Cose della Vita. Euch einen hoffentlich entspannten Start rein in diesen Donnerstag. 8:55 haben wir's.

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0: Was könnte das hier sein? Das ist unser geheimes Geräusch heute an diesem Donnerstagmorgen, 8.43 Uhr. Und jetzt wollen wir natürlich auch jemanden überraschen, gar keine Frage.
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0: Dann wollen wir doch gleich mal den nächsten Gewinner überraschen. Oder besser gesagt in diesem Fall, die nächste Gewinnerin. Denn ich probiere es jetzt gleich mal bei der Kathi und schau, ob sie mir das richtige Geräusch nennen kann.
2: Hallo, die Kathi.
0: Hallo, guten Morgen. Hier ist der Flo von Radio Oberland.
2: Ja, Wahnsinn. Servus, Flo.
0: Hi, schön, dass ich dich erwischt. Du wirkst gerade sehr überrascht.
2: Ja, weil das ist ja toll, wenn du Radio oder.
0: Das freut mich, wenn du dich freust, denn du hast ja mitgemacht bei uns beim geheimen Geräusch.
2: Genau, beim geheimen Geräusch.
0: Weißt du denn noch, was es war?
2: Ja, freilich, der Tacker.
0: Jawohl.
2: Sohn hat gewusst.
0: Der Sohnemann?
2: Genau. Ja, genau.
0: Der scheint ein sehr gutes Gehör zu haben. Hört der Sohnemann sonst auch gut oder nur, wenn es um geheimes Geräusch geht?
2: Der hört immer gut.
0: Das ist doch schön. Sonst bei euch gerade der Sommer, wie schaut's aus, wenn ich fragen darf? Ist er ein bisschen stressig oder gibt es auch ein bisschen entspannte Momente mal?
2: Also die evangelische Kirche packt jetzt gerade hier in Peiting für das Liebe Feldwochenende und wir sind direkt jetzt Live-Schaltung bei der Packsache, wenn wir die ganzen Materialien in den Hänger laden. Und die fahren jetzt gleich im Staffelsee auf den Lendenbüchel.
0: Also ihr seid sehr fleißig im Prinzip.
2: Ja, ziemlich fleißig. Die evangelische Jugend ist super fleißig. Und während dem Autofahren hat der Mathis eben gesagt, dass das der Tacker ist. Genau.
0: Und er hat vollkommen recht gehabt. Sehr gut. Ja. So soll es doch sein. Und jetzt wollt ihr mit Sicherheit noch wissen, was ihr gewonnen habt, oder?
2: Ja.
0: Wie schaut es denn bei euch mit ein bisschen was Sportlichem aus? Wäre das was für euch?
2: Total gut.
0: Sehr gut. Dann würde ich euch nämlich gerne in die Big Jump Trampolinhalle bei Augsburg schicken. Herzlichen Glückwunsch!
2: Ja, Wahnsinn! Ja, vielen Dank!
0: 95 Trampoline warten da auf euch. Ihr könnt euch da austoben bis zum geht nicht mehr und einfach eine richtig gute Zeit haben.
2: Ja, vielen Dank, Radio Oberland. Toll!
3: Dankeschön!
0: Sehr, sehr gerne. Kathi, vielen lieben Dank fürs Mitmachen beim geheimen Geräusch. Grüße auch an den Sohnemann, der es ja sehr gut rausgehört hat, gell?
2: Ja, wunderbar. Dankeschön.
0: Danke ebenso. Bis dann. Ciao.
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0: Hier ist Radio Oberland am Donnerstag. Schönen guten Morgen mit uns. 8.54 Uhr haben wir es gleich. Heißt, in 6 Minuten schauen wir wieder in die Welt der Nachrichten. Und da natürlich ein großes Thema, die aktuelle Trockenphase. Es kommt nicht viel Regen runter. Bäche und auch Kneippbecken sind teilweise schon trocken gefallen. Und auch die Mineralwasserhersteller, die merken es jetzt ganz besonders, denn es fehlen Wasserkästen und Wasserflaschen. Wie das alles zusammenkommt, erfahrt ihr gleich bei uns in den Nachrichten um 9 Uhr.
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3: Mit Florian Künzler. Guten Morgen und mit uns gibt's das Wichtigste aus dem Oberland immer zuerst. Zunehmend kritisch und teilweise dramatisch. So beschreiben die Tierrettungen im Oberland die Lage wegen der anhaltenden Hitze. Die Einsatzzahlen sind in diesem Sommer um das 3. An den Schongau hat dafür einfache Tipps.
4: Auf jeden Fall Wasserschalen aufstellen in den Gärten. Das hilft den Tieren schon mal ungemein. Am besten die Wasserschalen wirklich mit kleinen Steinen versehen, damit die Insekten, Schmetterlinge, Bienen so trinken können, dass sie nicht ertrinken. Schatten schaffen in den Gärten, so unter Hecken und Büsche.
3: Auch die Tierhilfe Tutzing empfiehlt zusätzliche Trinkmöglichkeiten für Wildtiere. Wichtig ist, die Gefäße regelmäßig zu reinigen und das Wasser täglich zu wechseln. Weitere Tipps findet ihr bei uns im Netz. Der Blick auf Bayern, Deutschland und die Welt. Die Hitze spüren auch die deutschen Mineralwasserabfüller. Sie berichten von Engpässen bei Flaschen und Kästen. Die Menschen kaufen mehr Wasser, geben aber das Leergut zu selten zurück. Es entsteht ein Stau im Mehrwegsystem. Der Verband Deutscher Mineralbrunnen bittet deshalb, leere Kästen schneller wieder abzugeben. Hunderte weitere Mitarbeiter der Deutschen Bahn sollen mit Bodycams ausgestattet werden. Rund 2700 Beschäftigte im Bahnhofsservice und in der Stationsbetreuung sollen schrittweise die Möglichkeit bekommen. Das ist freiwillig. Erste Geräte sind demnach bereits an den Hauptbahnhöfen Frankfurt und Bielefeld im Einsatz. In den Zügen sind bereits viele Mitarbeitende mit Bodycams ausgestattet. Hintergrund ist, dass es immer mehr Angriffe auf Bahnpersonal gibt. Und bei der Leichtathletik-EM in Birmingham hat das deutsche Team heute die Chance auf Gold. Zehnkämpfer Leon Neugebauer führt nach dem ersten Tag. Heute folgt Teil 2 der Wettkämpfe. Und bei der Schwimm-EM in Paris hat Johannes Liebmann Gold über 800 Meter Freistil gewonnen, als erster Deutscher auf dieser Strecke. Und Silber sicherte sich sein Teamkollege Sven Schwarz. Das war alles Wichtige aus der Heimat Bayern, Deutschland und der Welt um kurz nach 9.
5: Danke dir, Flo. Wir schauen weiter aufs Oberlandwetter bei uns in der Heimat, das sich heute wieder von einer heißen Seite präsentiert. Temperaturen über 30 Grad gehören seit einiger Zeit zum Alltag bei uns in der Heimat mit dazu und daran ändert sich auch heute erstmal nichts. Die Werte bei bis zu 32 Grad, so geht's den ganzen Tag über mit viel Sonnenschein weiter. Und auch der 3-Tage-Trend fürs Oberland zeigt uns, dass sich daran bis ins Wochenende hinein nicht viel ändert. Morgen Freitag und auch am Samstag wird es nochmal heißer bei bis zu 35 Grad. Erst am Sonntag kann es dann ein kleines bisschen, aber wirklich nur ein kleines bisschen kühler werden. Die Temperaturen immer noch um den 30er-Punkt rum.
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5: 3 Minuten nach 9, guten Morgen auf die Straßen. Es ist ein bisschen mehr los auf der B2 bzw. auch der B23 in Garmisch-Partenkirchen. Immer wieder mal stockender Verkehr. Plant da jeweils gute 3 bis maximal 5 Minuten mehr Zeit ein. Und denkt mir bitte weiterhin an die aktuellsten Blitzer. Murnau im Untermarkt, dann auf der B23 unter Ammergau, wenn ihr von Saulgrub herkommt. Schongau, die Peidinger Straße an der Papierfabrik, Burgrein in der Ortsdurchfahrt oder auch in Forst im Ortsteil Linden. Habt ihr noch was gesehen? Hat sich da irgendwas geändert? Dann sagt's uns gerne, ruft einfach kurz an bei mir im Studio oder schickt eine Nachricht durch. Das geht ganz einfach per WhatsApp oder auch jederzeit über die Bayerische Oberland-App. Dankeschön und euch eine gute und sichere Fahrt.
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5: Servus Bernhard, ich darf euch gleich mit rausnehmen, an die frische Luft, in die Sonne. Und dabei werden wir uns sportlich betätigen, aber nicht so, wie ihr jetzt vielleicht denkt. Es ist zwar auch nicht ganz ohne, aber jetzt auch nicht unfassbar anstrengend. Und es gibt eine wunderbare Abkühlung. Es geht ums Skimboarding. Kennt ihr vielleicht noch gar nicht, ist auch noch nicht so weit verbreitet bei uns im Oberland. Aber es gibt jetzt durchaus Grund, darüber zu sprechen, denn wir können es hier in der Heimat mal ausprobieren. Alles, was ihr über Skimboarding wissen müsst, hört ihr nach Mike and the Mechanics und Guns N' Roses. Das ist Sweet Child O' Mine. Kommt gut rein in diesen Donnerstagvormittag so langsam. 5 Minuten nach 9.

Hier ist Radio Oberland am Donnerstag, 13 Minuten nach 9. Schön, dass ihr mit dabei seid. Wenn wir jetzt einen ganz anderen Sport mal ausprobieren. Es geht um eine ovale Scheibe aus Holz oder aus Schaumstoff, auf die wir uns draufschmeißen können. Die hat so gebogene Kanten und das aus einem guten Grund, denn es geht darum, übers Wasser zu gleiten. Es geht ums Skimboarding. Semyon ist 29 Jahre jung, er ist Europameister im Skimboarding und er hat uns mal erklärt, was

0: denn eigentlich genau dieses Skimboarding ist. Wie funktioniert das eigentlich?
1: Also man sieht hier so die Skimboardbahn, das basiert auf Aquaplaning. Es kommt vom Strand, man hat ein Brett, das ist flach, ein bisschen gebogen, man schmeißt es aufs Wasser, man läuft hinterher, man springt drauf und durch den Aquaplaning-Gleiteffekt kommt man dann ins Rutschen und gleitet über diese dünne Wasserschicht und dann kann man das Brett andrehen, viele Skateboard-ähnliche Tricks machen oder einfach nur übers Wasser gleiten.
0: Also Surfen ohne Welle oder wie Skateboardfahren eben ohne Rollen. Aber was macht denn den größten Unterschied aus? Und hast du für uns nochmal einen Tipp, wenn wir es ausprobieren wollen?
1: Das ist so die Kombination aus Surfen und Skateboarden. Man hat das übers Wasser gleiten vom Surfen, aber diese Trickvielfalt aus dem Skateboarden. Also man kann das Brett letztendlich in jede mögliche Richtung andrehen. Der große Unterschied zu anderen Boardsportarten ist, dass man hier kaum lenken kann. Man muss versuchen, die Balance von seinem Körpergewicht immer mittig über dem Brett zu halten. Das sind die größten Tipps.
0: Es ist einfach mal wieder was ganz anderes. Und deswegen unser Appell an euch, probiert's doch gerne einfach mal aus. Schmeißt euch auf dieses Skimboard drauf, vielleicht auch eure Kids natürlich, und schaut mal, ob das für euch was sein kann. Das geht nämlich ganz einfach in Wolfratshausen. Da ist die Bahn aufgebaut. Einfach mal vorbeischauen und von den Profis was lernen. Hier ist Radio Oberland an diesem Donnerstag. Habt einen möglichst entspannten, sonnigen Tag. Jetzt um 8:45.

0: Pink und Fucking Perfect hier bei uns bei Radio Oberland am Donnerstag. 9.23 Uhr heißt, in 7 Minuten schauen wir wieder in die Welt der Nachrichten und da erstmal auf den gestrigen Nachmittag bzw. Abend zurück, denn das hat wieder einige geärgert. Auf der Bahnstrecke zwischen Eschenlohe und Ullstadt ging zwischenzeitlich nichts mehr. Inzwischen schaut's wieder besser aus, aber wahrlich noch nicht so richtig gut. Ihr müsst weiterhin mit Einschränkungen rechnen. Was ihr wissen müsst zu diesen Bauarbeiten, zu diesen Einschränkungen, das fassen wir kurz kompakt für euch zusammen, gleich in den Oberland-Nachrichten um 9.30 Uhr.
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2: Um 9.30 Uhr mit Florian Künstler. Grüß Gott. Seit Wochen im Dauereinsatz. Die Tierrettungen im Oberland sind in diesem Sommer gefragter denn je. Hitze und Trockenheit sorgen für immer mehr Einsätze. Meist sind Wildtiere betroffen, doch auch für Haustiere kann das Wetter schnell gefährlich werden. Was Hunde- und Katzenhalter beachten sollten, erklärt Franziska Böttger vom Tiernotfallrettungsdienst Oberland in Schongau.
3: Bei den Hunden vor allem natürlich nur ganz in der Früh oder spät abends Gassi gehen. Wasser mitnehmen zum Gassi gehen und den Hunden auch anbieten, nicht auf heißem Asphalt laufen und natürlich auch Schattenplätze anbieten. Das gilt natürlich für Katzen auch.
2: Mehr Tipps und warum besonders Vögel unter der Hitze leiden, erfahrt ihr bei uns im Netz. Es war einst sein Arbeitsplatz, nun muss ein Justizvollzugsbeamter der JVA Landsberg selbst ins Gefängnis. Das Amtsgericht Landsberg hat ihn zu 2 Jahren und 9 Monaten Haft verurteilt wegen Bestechlichkeit. Das Gericht sieht es als erwiesen an, dass der 45-Jährige Handys und Tabak ins Gefängnis geschmuggelt und dafür insgesamt knapp über 1.000 Euro kassiert hat. Die Sachen waren offenbar für den Weiterverkauf an andere Häftlinge gedacht. Das Urteil ist noch nicht rechtskräftig. Bahnpendler im Oberland brauchen weiter Geduld. Auf der Strecke zwischen Eschenlohe und Ohlstadt fahren zwar wieder Züge. Nach der Sperrung gestern ist die Strecke wieder frei. Allerdings gibt es wegen Langsamfahrstellen weiter Verspätungen. Ersatzbusse zwischen Murnau und Garmisch-Partenkirchen bleiben vorerst im Einsatz. Geduld brauchen Pendler auch zwischen Penzberg und Kochel. Die Strecke ist wegen Reparaturarbeiten gesperrt. Fahrgäste müssen auf Busse umsteigen. Und zwischen Wessling und Herrsching fahren wegen einer Streckensperrung aktuell keine S-Bahnen.
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2: Die beliebte Ammerüberquerung in Oberammergau ist bald zurück. Noch in diesem Herbst soll die Rialto-Brücke wieder stehen. Vor der Anlieferung des Neubaus gibt es jetzt gute Nachrichten bei der Finanzierung. Der Pürschlingsteg, wie die Brücke offiziell heißt, wird vom Freistaat Bayern mit über 550.000 Euro gefördert. Die Gesamtkosten liegen bei rund 1,3 Millionen Euro. Der Neubau der Rialto-Brücke hat in Oberammergau jahrelang für Diskussionen gesorgt. Die Baukosten waren in dieser Zeit immer weiter gestiegen. Das waren die Oberland-Nachrichten. 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
4: Gute Nachrichten können wir doch alle gebrauchen. Danke dir, Flo. Ja, zumindest bei den Nachrichten an sich. Denn wer jetzt hofft, dass ich euch sage, dass es ein bisschen frischer wird, leider nein. Es wird erstmal heiß bleiben bei uns im Oberland, bei Temperaturen heute allein bei bis zu 32 Grad. Und der 3-Tage-Trend fürs Oberland zeigt uns, dass es nochmal heißer werden kann. Morgen der Freitag und auch der Samstag. Sehr sonnig, die Sonne kommt sehr intensiv raus. Dementsprechend klettern auch die Temperaturen nochmal weiter auf bis zu 35 Grad. Erst am Sonntag kann so ein kleiner Hoffnungsschimmer aufkommen, denn wenn wir so auf die neue Woche blicken, dann sehen wir, dass der Sonntag so der Knickpunkt sein könnte und es dann doch mal wieder ein kleines bisschen frischer wird.
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4: 3 Minuten nach 9:30, Servus auf die Straßen. Es ist ein bisschen mehr los auf der B472 und der B13 rund um Bad Tölz. Ganz egal, wo ihr da gerade unterwegs seid, plant jeweils gute 3 bis 5 Minuten mehr Zeit ein. Die werdet ihr in jedem Fall brauchen. Außerdem wird fotografiert in Schongau auf der Peitinger Straße unten an der Papierfabrik. Dann in Murnau im Untermarkt, B23 Unterammergau, wenn ihr von Saulgrub herkommt, Burgrein die Ortsdurchfahrt, Greinau am Wanderparkplatz, Forst im Ortsteil Linden oder auch in Weilheim am Kaufland. Hat sich da was geändert? Habt ihr noch was gesehen? Dann sagt's uns, ruft an oder schickt eine Nachricht durch per WhatsApp oder auch gern über die Bayerische Oberland-App. Dankeschön und euch eine gute und vor allem eine sichere Fahrt mit uns.
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4: Servus Bernhard, ihr wisst, was mein Motto ist. Es wird nicht langweilig im Oberland, das sage ich euch immer wieder, aber auch aus einem guten Grund. Weil es so ist. Es gibt jeden Tag irgendwas Neues zu entdecken bei uns in der Heimat. Und damit ihr nicht den Überblick verliert, haben wir für euch die besten Tipps gleich parat. Nach Musik von Survivor und Tom Petty and the Heartbreakers. Mit ihnen geht's rein, so langsam Richtung Donnerstagvormittag. Euch eine gute Zeit, jetzt um 5 vor halb, 5 nach halb 10 natürlich. Well,

0: Zusammen mit Survivor und bei Burning Heart geht's rein in diesen Donnerstagvormittag so langsam. Hier ist Radio Oberland, ganz genau 9.43 Uhr jammers.
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0: Endlich Ferien, das heißt's gerade im gesamten Oberland, aber auch zum Beispiel im Freilichtmuseum Glendleiten. Denn da wartet nämlich wieder das Sommerferienprogramm. Es gibt ganz viele Aktionen zum Mitmachen, zum Entdecken und einfach zum draußen unterwegs sein. Und auch das legendäre Spieldorf Gugelfing, das wird einmalig wieder aufgelegt. Es wird definitiv nicht langweilig im Freilichtmuseum Glendleiten und zwar noch die gesamten restlichen Sommerferien über. Dann könnt ihr eintauchen in die Welt der Filmprofis bei einem Ausflug in die Bavaria Filmstadt. Jetzt in den Ferien könnt ihr euch da über den Mediencampus führen lassen, in verschiedene Kulissen eintauchen und auch das 4D-Erlebniskino besuchen. Auf euch wartet einfach mal eine ganz andere, aber eine wahnsinnig spannende Welt, die wir unbedingt mal gesehen haben sollten. Macht gerne mit bei einer Filmstadtführung, die gibt's jetzt in den Sommerferien an jeden einzelnen Tag. Und böhmische und mährische Blasmusik mit Herz. Das wartet am 30. August wieder auf uns. Die böhmischen Sieben sind nämlich beim Strobelwirt in Oberhausen zu Gast und werden da Polka, Marsch, Walzer und Solos präsentieren. Leidenschaftlich, authentisch und mitreißend? Das sind sie einfach, die böhmischen Sieben am 30. August in Oberhausen. Alle Einzelheiten dazu könnt ihr natürlich jederzeit nachlesen. Ohne Probleme geht es online auf radiooberland.de oder auch jederzeit in der Bayerischen Oberland-App. Ganz egal, wo es euch hinzieht, was ihr in den nächsten Tagen und Wochen vorhabt, wir wünschen euch ganz viel Spaß und begleiten euch natürlich mit der passenden Musik. Jetzt unter anderem Michael Sambello, Maniac, 9:45 Uhr.

0: Ihr seid immer so wunderbar mit dabei bei uns im Oberland. Wenn ihr was Neues auf den Straßen seht, ihr ruft direkt bei mir im Studio an und gebt's durch. Vielen lieben Dank dafür. Gerade eben war es nämlich zum Beispiel wieder soweit. Es gibt einen frischen Blitzer auf der B2 Kaltenbrunn in der Ortsdurchfahrt. Da wird jetzt fotografiert. Danke für die Meldung. Wenn ihr auch noch was gesehen habt, sagt uns ebenfalls gern Bescheid. Ruft an oder schickt eine Nachricht durch. Die weiteren Blitzer findet ihr auch jederzeit online auf radiooberland.de. Da steht zum Beispiel auch der in Schongau drauf, auf der Peitinger Straße an der Papierfabrik. Kommt mit uns weiterhin gut durch diesen heutigen Donnerstag und alles weitere Wichtige von den Straßen bekommt ihr natürlich auch gleich wieder im Radio Oberland Verkehrsservice um kurz nach 10 bei Stefan Kitzmüller.
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3: Ich bin Angela Kress. In Bayern sind nach Schätzung des Robert-Koch-Instituts im laufenden Jahr schon mehr als 1400 Menschen an den Folgen von Hitze gestorben. Zum Vergleich, im gesamten vergangenen Jahr waren es laut RKI 490 Menschen und auch in den 9 Jahren davor lag der Wert deutlich niedriger. Bayern liegt den Schätzungen nach damit im deutschen Mittelfeld. Die Mehrheit der Menschen in Deutschland spricht sich weiterhin für einen konsequenten Klimaschutz und die Energiewende aus. Allerdings nimmt die Zustimmung ab. Viele Menschen machen sich in diesem Zusammenhang Sorgen um die eigene finanzielle Situation, zeigt eine Studie der Bertelsmann Stiftung. 53% gaben das an. Fast 60% sagen aber auch, es muss jetzt in Klimaschutz investiert werden, um langfristig Kosten zu senken. Die Deutsche Bahn will auch hunderte Beschäftigte an den Bahnhöfen mit einer Bodycam ausstatten. Die Mitarbeitenden sollen dadurch besser geschützt werden, heißt es von dem Konzern. Lea Matschulat berichtet.
4: Immer wieder sorgen Angriffe auf Zugbegleiter für Schlagzeilen, doch auch an den Bahnhöfen wird die Lage für Bahnmitarbeiter manchmal brenzlig. Die Deutsche Bahn bietet ihren Beschäftigten auf Bahnhöfen nun an, sich mit einer Bodycam zu sichern. Für Zugbegleiter gibt es das Angebot ja bereits. In Frankfurt-Main und in Bielefeld sind Kollegen auf den Bahnhöfen schon ausgestattet.
3: Befristete Arbeitsverträge werden weiterhin vor allem mit jungen Menschen abgeschlossen. In der Altersgruppe zwischen 15 und 25 Jahren waren vergangenes Jahr gut 18% der Erwerbspersonen befristet beschäftigt, berichtet das Statistische Bundesamt. Insgesamt liegt der Anteil bei 6% und hat damit im 10-Jahres-Vergleich leicht abgenommen.
5: Es wird ein heißer Donnerstag, keine Frage. Bis zu 32 Grad sind drin. Nachts ist es meistens bewölkt. Geht zurück. Aber so, sagen wir mal, auf die Hälfte. 16 Grad oder 11 Grad. Wer Glück hat, wird es eine frischere Nacht. Wie sieht es aktuell aus bei euch? In Rieksee 23 Grad, in Penzing 22 Grad. Der Trend: Morgen und am Samstag scheint weiter die Sonne, die Temperaturen klettern. Ja, noch weiter nach oben, 35 Grad sind auch möglich. Und dann ab dem Sonntag kann es sich langsam etwas abkühlen.
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5: Kurz nach 10 der Blick auf die Straßen rund um Bad Tölz ist einiges los. B472 zum Beispiel, auch B13 bei der Ortsdurchfahrt Bad Tölz. Also da muss man immer mit stockendem Verkehr und Stau rechnen, ansonsten geht's. Die aktuellsten Blitzer, dank euch, vielen Dank. B2 Kallenbrunn Ortsdurchfahrt wird kontrolliert an Schongau-Peitinger Straße, Murnau, Untermarkt oder auch Unterammergau. Das ist die B23, wenn ihr da unterwegs seid, von Saulgrub kommen. Es gibt noch einige mehr Blitzeranhänger, die sind alle aufgelistet bei uns unter radiooberland.de. Und wenn es noch was gibt, gerne eine Nachricht schicken, zum Beispiel in der BOA, der Bayerischen Oberland-App.
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5: Hallo, Mensch, Meier. Wer Sonne mag, der kommt natürlich in den letzten Tagen voll auf seine Kosten. Und zum Sommer passen die immer. Supertramp, The Logical Song. Schöne Zeit mit uns.

0: Marcon Walking in Memphis bei Radio Oberland. 11:50 an diesem Donnerstag. Und die Eberhofer-Fans sind schon aus dem Häuschen. Und das ist verständlich. Heute kommt der neue Eberhofer-Film in die Kinos. Das Steckerlfisch-Fiasko ist ab heute im Kino. Und mal ehrlich, bei den Außentemperaturen ist so ein klimatisiertes Kino ganz nett. Popcorn dazu, Nachos, 2 Liter Softdrink. Also, Reservierung erbeten. Um euch etwas in Stimmung zu bringen, haben wir mal ein paar der besten Szenen in Sachen Eberhofer zusammengebastelt.
1: Rennt dir der Hut, du aufgagelte Mistdampfl, was willst denn du von mir? Ich hab wirklich einen Hund.
2: Muss ich mir das sagen lassen von so einem grintigen Zwetschgenmantel, wie dir da hat der Maurer das Loch lassen?
3: Aber ihr müsst ja das so einen Zirkus veranstalten.
4: Franz Eberhofer, Sie sind vorläufig festgenommen.
2: Der hat doch bei mir die Vasektomie gemacht.
3: Vasektomie, was?
4: Ja. Schnipp, schnapp, wie kastriert heute.
3: Sonst noch was?
2: Ja, das Schloss dürfen wir natürlich nicht vergessen. Und der Flötztower.
3: Flötztower?
2: Ja, sicher, 17 Stock.
5: Wolfi, warum hockern die an unserem Tisch?
6: Heute ist Ladies Night.
7: Mein Bier geht voll durch die Dicken. One Like habe ich schon.
2: Wahnsinn. Ecke Franz, jetzt gab's halt auch mal sein Handy.
5: Ja, kannst du flötzigen mir liken.
3: Ja, like mich doch einfach am Arsch.
8: Mein Sohn, das ist ja voll der Tepperte. Ein ganzer Haufen fehlt ihm. Vorneweg fehlt ihm ein Hirn. Und ein Auto fährt ihm jetzt offensichtlich auch noch.
0: Nicht immer jugendfrei, aber unterhaltsam. Das machen diese Ausschnitte schon mal deutlich. Also ab heute der neue Eberhofer-Film in den Kinos. Das Steckerlfisch-Fiasko. Wer reingeht, viel Spaß. Und jetzt auch viel Spaß mit Peter Gabriel und Sledgehammer.

0: Creedence Clearwater Revival mit Bad Moon Rising, natürlich bei Radio Oberland. Und gleich ist es 10:30, dann gibt's wieder die Oberland-Nachrichten.
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2: Um 10.30 Uhr mit Florian Künstler. Grüß Gott. Die anhaltende Hitze sorgt bei den Tierrettungen im Oberland für immer mehr Arbeit. Beim Tiernotfallrettungsdienst Oberland in Schongau häufen sich derzeit vor allem Einsätze mit Wildtieren. Auch die Tierhilfe Tutzing berichtet von deutlich mehr Notfällen als in früheren Sommern. Wie angespannt die Lage inzwischen ist, erklärt Franziska Böttger vom TRO Schongau.
3: Aufgrund der Hitze tatsächlich sehr kritisch, beziehungsweise in manchen Fällen auch sehr dramatisch, weil die Tiere einfach körperlich mehr an ihre Grenzen kommen, keine Wasserstellen finden, mehr wo dagegen fliegen, eher erschöpft sind wie zuvor in den Sommer.
2: Die Einsatzzahlen seien um das Dreifache gestiegen. Was die Hitze für Wild- und Haustiere bedeutet und wie wir helfen können, findet ihr bei uns im Netz. Weil das Wasser immer knapper wird, schränkt Geretsried den Verbrauch jetzt ein. Die Stadt hat verbindliche Regeln erlassen, nachdem freiwillige Sparappelle nicht ausgereicht haben. Verboten sind unter anderem das Befüllen privater Pools, Autowaschen außerhalb von Waschanlagen und das Gießen von privaten Gärten zwischen 9 und 19 Uhr. Wer gegen die Vorgaben verstößt, muss mit einem Bußgeld rechnen. Die Grundwasserstände sind zuletzt immer weiter gesunken. Die Allgemeinverfügung gilt vorerst bis Anfang Oktober. Hausbesitzer im Landkreis Starnberg können jetzt kostenlos prüfen, ob sich ihr Dach für eine Solaranlage eignet. Ein Online-Solarkataster zeigt, wie viel Sonne auf die Dachflächen trifft und berücksichtigt auch Schatten durch Bäume oder Nachbarhäuser. Außerdem lässt sich grob berechnen, wie viel Strom eine Anlage bringen könnte und welche Kosten und Einsparungen möglich sind. Das Tool gibt es kostenlos auf der Internetseite des Landratsamtes. Einen Link zur interaktiven Karte findet ihr bei uns im Netz. Computer geklaut, Schränke aufgebrochen und Schlüssel mitgenommen. Unbekannte sind in der Nacht auf Mittwoch ins Kultur- und Tagungszentrum in Murnau eingebrochen. Das Gebäude wird derzeit teilweise saniert. Betroffen waren die Bücherei und das Restaurant im Haus. Drei gestohlene Computer fand die Polizei später am Bahnhof wieder. Dort waren kurz zuvor drei Jugendliche aufgefallen. Ob sie mit dem Einbruch zu tun haben, ist noch unklar. Die Polizei sucht Zeugen. Das waren die Oberland-Nachrichten. 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
4: Auch wenn sie gestern mal kurz abgedunkelt war, die Sonne, aber heute spielt sie wieder eine große Rolle. Es wird wieder heiß, bis zu 32 Grad sind drin. Wir blicken mal in die Runde. Bei euch in Pöcking 22 Grad, in Oberau 23 Grad, geht aber weit nach oben, wie gehört. Der Trend fürs Oberland, morgen Freitag und am Samstag scheint weiter die Sonne. Samstag übrigens Feiertag, also ja, nur so nebenbei erwähnt, wer da die größten Einkäufe plant, der steht vor verschlossenen Türen. Die Temperaturen, die klettern aber Freitag und Samstag auf bis zu 35 Grad. Nächste Woche wird's kühler.
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4: Kurz nach 10:30, wir blicken auf die Straßen. Ja, in einigen Ortschaften ist einiges los. So in Weilheim zum Beispiel zwischen Kreisverkehr und Rathausplatz braucht man mehr Zeit. Dann Garmisch, B23, Burgstraße bis Marienplatz. Auch rund um Bad Tölz einiges geboten. Also der normale Stau, sag ich mal. Nichts Großes, aber immerhin schleppend. Wir haben sie, dank euch, die aktuellsten Blitzer, Burgrhein-Ortsdurchfahrt zum Beispiel, Greinau am Wanderparkplatz, dann Forst, Ortsteil Linden und Weilheim am Kaufland. Die komplette Liste bei uns im Netz. Und wenn es noch was gibt, schickt gerne eine WhatsApp zum Beispiel. Ja, die Nummer gibt es ja auch bei uns unter radiooberland.de oder eine Nachricht in der BOA, der Bayerischen Oberlande.
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4: Mein Name ist Stefan Kitzmüller. Hallo, wir beschäftigen uns gleich. Große Überschrift, das geheime Geräusch. Aber erstmal kommen die Hooters und das ist Queen. Heaven for Everyone.

0: Das geheime Geräusch bei Radio Oberland. Ja, 10:45 ist es jetzt. Na, soweit ist es noch nicht. Wir blicken mal ein bisschen zurück. Heute Morgen gab es ja auch eine Gewinnerin, die Kathi.
1: Weißt du denn noch, was es war?
2: Ja, freilich, der Tacker.
1: Jawohl. Sohn hat gewusst. Der Sohnemann?
2: Genau. Ja, genau.
1: Der scheint ein sehr gutes Gehör zu haben. Hört der Sohnemann sonst auch gut oder nur, wenn es um geheimes Geräusch geht?
2: Das hört immer gut.
1: Wie schaut es denn bei euch mit ein bisschen was Sportlichem aus? Wäre das was für euch?
2: Total gut. Das
1: wäre der Hammer. Sehr gut. Dann würde ich euch nämlich gerne in die Big Jump Trampolinhalle bei Augsburg schicken. Herzlichen Glückwunsch.
2: Ja, Wahnsinn. Ja, vielen Dank.
0: Ja, und das nächste geheime Geräusch. Ich glaube, das erwischt euch, wenn ihr am Mittagstisch sitzt. Also klassische Mittagszeit.
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wenn ihr es gehört habt, dann auf jeden Fall eine WhatsApp schreiben. Zu uns ins Studio lohnt sich heute auch natürlich. Es steht ein Familienticket aus, Alpine Coaster Aktivarena am Kolben. Hier ist Paul McCartney und Michael Jackson.

0: Aerosmith. 6 Minuten noch, dann ist es 11. Davor aber noch Rick Springfield.
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3: Ich bin Moritz Einzel. Bundeskanzler Merz hat zum Jahrestag des Mauerbaus zur Verteidigung von Freiheit und Demokratie aufgerufen. Vor genau 65 Jahren begann der Bau der Berliner Mauer im Auftrag der DDR-Führung. Merz schrieb auf X, heute sei unser Land länger vereint, als es geteilt war. Die Lektion der Mauer bleibe, Freiheit und Demokratie sind nicht selbstverständlich. Wir müssten immer dafür kämpfen. Die lange Trockenheit in weiten Teilen Deutschlands trifft die Ernte in diesem Sommer hart. Wie der Raiffeisenverband mitteilt, sind seit Beginn der Dürreperiode Mitte Juni rund 3 Millionen Tonnen Getreide und Raps verloren gegangen. Das bedeutet Einnahmeverluste von 600 Millionen Euro. Die günstige Witterung im Frühjahr habe größere Schäden verhindert. Unterm Strich sei es eine noch ausreichende unterdurchschnittliche Ernte. Die schwarz-roten Reformpläne bei Rente, Steuern und Bürgergeld bekommen in der Bevölkerung genauso viel Zustimmung wie Ablehnung. In einer Ipsos-Umfrage sagten 38% der Befragten, dass sie die Vorhaben für richtig oder eher richtig halten. Genauso viele sagten, sie seien eher falsch oder falsch. Nach der Frage, wer am meisten profitiere, sagte der größte Teil, niemand. Die Reformen würden am Ende allen schaden. In Deutschland sind weniger Menschen befristet angestellt. Laut Statistischem Bundesamt arbeiteten im vergangenen Jahr 6% der Beschäftigten in einem solchen Arbeitsverhältnis, 1 Prozentpunkt weniger als noch 10 Jahre zuvor. Besonders häufig sind junge Menschen bis 25 Jahre befristet angestellt. Und kaum jemand macht es freiwillig. Ein Unfall auf der A73 bei Bamberg hat gestern zu aufwendigen Bergungs- und Reinigungsarbeiten geführt. Nach einem Reifenplatzer war ein Laster umgekippt, mindestens 200 Liter Diesel liefen aus. Nach einer ersten Vollsperrung konnte der Verkehr ein paar Stunden wieder vorbeifahren. Am Nachmittag musste die Fahrbahn in Richtung Suhl aber nochmal gesperrt werden. Es kam zu kilometerlangen Staus. Erst in der Nacht konnte die Autobahn wieder freigegeben werden.
4: Heißer Sommertag auf jeden Fall, da steht fest, die Temperaturen beweisen es. Jetzt um kurz nach 11, bei euch in Bad Bayersoen 24 Grad, auch in Königsdorf werden 24 Grad gemeldet. Also die Sonne brennt wieder auf uns herab und es können bis zu 32 Grad werden. Der Trend fürs Oberland, morgen am Samstag scheint weiter die Sonne, es wird noch ein bisschen heißer. Ja, die Temperaturen klettern auf bis zu 35 Grad. Ab dem Sonntag kann es ein bisschen abfrischen, aber nächste Woche gibt's Abkühlung.
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4: Blick auf die Straßen um kurz nach 11, immer wieder wechselhaft, kann da stocken oder auch nicht. Große Staus sind nicht gemeldet, aber es stockt zum Beispiel auf der B23 zwischen Schmölz und Garmisch-Partenkirchen. Da brauchen wir ein paar Minuten länger. Dann zwischen Tunnel Fachand und Ortseinfahrt Partenkirchen gibt es Stau. B472 Bad Tölz Richtung Peiting, genauer gesagt nach Abzweig Geisach. Da staut sich's und es staut auch im Ortsteil Garmisch. Auf der Burgstraße bis Marienplatz. Das war's aber dann schon. Die aktuellsten Blitzer heiß, die wurden heute gemeldet. Zum Beispiel Murnau Untermarkt, dann B2 Ortsdurchfahrt Kaltenbrunn und Schongau Peitinger Straße an der Papierfabrik. Ja, das war's. Wenn es mehr gibt, gerne eine Meldung hier einreichen bei uns. Ziemlich förmlich, oder? Na, einfach eine Nachricht schicken in der BOA. Der bayerischen Oberland-App.
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4: Lenny Kravitz ist dabei. Ja, er liegt schon fast auf dem Plattenteller, aber hier ist Hard Alone. Schönen Donnerstag mit uns.

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1: Ja, paradiesische Plätze rund um Bad Tölz können wir entdecken. Und zwar 2 Stunden lang. Für alle Sinne ist das was. Die gibt es am 15. August in Bad Tölz. Und Schuhe aufblasen, Tanzelmusik, die gibt es beim Strobelwirt in Oberhausen am Sonntag, den 23. August ab 17.30 Uhr. Das ist traditionelle Volksmusik und Blasmusik. Mehr zu diesen beiden Veranstaltungen, natürlich noch sehr viel mehr bei uns im Netz unter radiooberland.de.
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0: The Police. Und bis 11:30 war noch Anastasia und Savage Garden bei Radio Oberland.
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2: Um 11.30 Uhr mit Florian Künstler. Grüß Gott. Temperaturen über 30 Grad und in der Nacht kaum Abkühlung. Das heiße Sommerwetter macht nicht nur Menschen, sondern auch Wildtieren zu schaffen. Für die Tierrettungen wird die Hitze deshalb zunehmend zur Herausforderung. Beim Tiernotfallrettungsdienst Oberland in Schongau gehen deutlich mehr Notrufe ein als sonst, sagt Franziska Böttger.
3: Die Einsatzzahlen sind ums Dreifache gestiegen. Es werden immer mehr Wildtiereinsätze, Wildvögeleinsätze. Komplett 2025 sind wir 1020 Einsätze gefahren, das komplette Jahr. Und wir grenzen jetzt schon fast an die 1000 Einsätze.
2: Ähnlich sieht es bei der Tierhilfe Tutzing aus. Dort wurden im vergangenen Jahr insgesamt rund 700 Einsätze gezählt. In diesem Jahr sind es schon jetzt gut 600. Ein Gefängniswärter soll für einen Häftling verbotene Gegenstände in die JVA Landsberg geschmuggelt haben. Jetzt muss der Mann selbst hinter Gitter. Das Amtsgericht Landsberg hat den 45-Jährigen zu 2 Jahren und 9 Monaten Haft verurteilt. Das Gericht sah es als erwiesen an, dass der Beamte mehrere Handys, Tabak und Alkohol ins Gefängnis brachte. Dafür soll er insgesamt über 1.000 Euro bekommen haben. Die Sachen waren offenbar für den Weiterverkauf an andere Häftlinge gedacht. Das Urteil ist noch nicht rechtskräftig. Bahnpendler im Oberland brauchen weiter Geduld. Auf der Strecke zwischen Eschenlohe und Ohlstadt fahren zwar wieder Züge. Nach der Sperrung gestern ist die Strecke wieder frei. Allerdings gibt es wegen Langsamfahrstellen weiter Verspätungen. Mehr Zeit brauchen Pendler auch zwischen Penzberg und Kochel. Die Strecke ist wegen Reparaturarbeiten gesperrt. Fahrgäste müssen auf Busse umsteigen. Zwischen Wessling und Herrsching fahren die Züge hingegen wieder. Ein defektes Stellwerk hatte den S-Bahn-Verkehr zwischenzeitlich lahmgelegt. Im Landkreis Landsberg läuft die Müllabfuhr gerade nicht überall nach Plan. Grund sind viele Krankheitsfälle beim Entsorgungsunternehmen. Rest- und Biomüll haben Vorrang, deshalb kann es bei den Papiertonnen länger dauern. Wer noch eine volle Tonne vor der Tür stehen hat, soll sie gut sichtbar stehen lassen. Papier und Karton können notfalls auch am Wertstoffhof abgegeben werden. Sollte die Restmülltonne nicht geleert werden, gibt es bei den Gemeinden zusätzliche Restmüllsäcke. Das waren die Oberland-Nachrichten. 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
4: Ja, wenn es richtig heiß mag und auch noch viel Sonne, das spielt meistens zusammen. Der ist im Oberland aktuell genau richtig, denn die scheint und scheint und scheint. Bis zu 32 Grad sind drin. Aktuell die Temperaturen bei euch in Wessobrunn 24 Grad, in St. Heinrich 25 Grad. Aber wir haben erst 11:30 Uhr. Geht also noch nach oben, weil am Nachmittag werden dann die Spitzenwerte erreicht. Der Trend fürs Oberland, heute also knapp über 30 Grad. Morgen am Samstag scheint weiter die Sonne. Die Temperaturen klettern noch weiter nach oben. Da kann in manchen Regionen erst bei 35 Grad Schluss sein. Ab dem Sonntag kann es etwas abkühlen, nächste Woche wird es etwas abkühlen.
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4: Kurz nach 11:30 Uhr, wir blicken auf die Straßen oder machen erstmal Halt auf Parkplätzen. Und zwar auf den Parkplätzen am Eibsee, da geht nichts mehr. Alle Parkplätze sind besetzt, also diesen Bereich nicht mehr anfahren. Da ist auch schon Stau Richtung Eibsee. Man würde sich keinen Gefallen tun. Auch nicht unbedingt, wenn man heute am Walchensee im Stau steht, B11, aber Kirchelwandtunnel, Baustelle, da ist ja auch jeden Tag das Gleiche. Des Weiteren gibt es auch noch Stau an der B23 zwischen Ortseingang Garmisch und der Zugspitzstraße gibt es auch Stau. Dann zwischen Tunnelfachhand und Ortseinfahrt Patenkirchen Stau. Es ist also einiges los. Wenn es ein bisschen staut oder stockt, dann bitte Geduld. Wir haben sie. Viele Blitze. Ja. Einige Blitzeranhänger sind nach wie vor aktiv. Zum Beispiel der in Unterammergau. Wenn ihr von Saulgrub kommt, dann Burgrhein, Ortsdurchfahrt, Greiner am Wanderparkplatz, Forst, Ortsteil Linden oder auch Weilheim am Kaufland. Alle Blitzer bei uns aufgelistet im Netz. Wenn es noch was gibt, gerne eine Nachricht schicken in der BOA. Der Bayerischen Oberland-App.
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4: Stefan Kitzmüller, mein Name, und das ist Chesney Hawks. Lassen wir sie los.

0: Rod Stewart mit Baby Jane, 11:45. Radio Blank beschäftigt sich jetzt zusammen mit euch mit Skimboard. Ja, eine Sportart, die hat nicht jeder sofort parat. Von Rettungsschwimmern in den 1920er Jahren aus einer Not heraus erfunden, wurde es in den 70ern in Südkalifornien zu einem Sportgerät weiterentwickelt. Mit einer ovalen Holzscheibe schlitten man über das flache Wasser ziemlich schnell und tricks wie auf einem Skateboard ist Semyon damit Europameister im Skimboarding geworden. Wir haben ihn in Wolfratshausen getroffen und mal gefragt, wie er denn zu diesem außergewöhnlichen Sport gekommen ist.
1: Ein Kumpel hat mich mal mitgenommen. Der Kumpel, der war irgendwo im Urlaub, hat das dann am Strand gesehen, da wo man es ganz klassisch macht, und hatte dann so ein Skimboard und hat dann bei sich um die Ecke zu Hause so einen Bach gefunden, der flach und sandig war, und da hat er es ausprobiert und da ging das gut. Da hat er mich dann mit hingenommen und dann war ich 10 Jahre lang mit dem und ein paar anderen Kumpels in diesem Bach am Skimboarden. So war es bei mir.
0: Also da reicht schon ein kleiner Bach aus, um es bis zum Europameister zu schaffen. Wer auf einem künstlichen Bach mal selbst seine Fähigkeiten im Skimboard abchecken möchte, das ist möglich. Bis Freitag gibt es die Möglichkeit in Wolfratshausen beim Kreis Jugendring. Hier ist Kenny Loggins.

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3: Ich bin Moritz Einzel. In weiten Teilen Deutschlands ist es schon länger zu trocken. Unterm Strich wird das zu einer noch ausreichenden, aber unterdurchschnittlichen Ernte führen. Davon geht der Raiffeisenverband mit Blick auf Getreide und Raps aus. Er erwartet aber nicht, dass etwa Brot und Brötchen dadurch teurer werden. Sprengstoffverdacht im mittelfränkischen Treuchtlingen. Spezialkräfte der Bundespolizei untersuchen am Bahnhof einen verdächtigen Gegenstand. Der Zugverkehr im Bereich Treuchtlingen wurde deshalb eingestellt. Die Polizei bittet Menschen, den Bereich um den Bahnhof zu meiden und weiträumig zu umfahren. Die Zahl der Kindeswohlgefährdungen ist weiter gestiegen. Laut Statistischem Bundesamt waren im vergangenen Jahr fast 80.000 Kinder und Jugendliche betroffen. Claudia Wächter berichtet.
4: Etwa die Hälfte der betroffenen Kinder ist höchstens 8 Jahre alt. Vor allem ging es um psychische Misshandlung, aber auch körperliche und sexuelle Gewalt nebenzu. Unterm Strich hat sich seit Beginn der Erhebung, also seit 2012, die Zahl mehr als verdoppelt. Und das, sagen die Behörden, könnte zum Teil auch an der höheren Aufmerksamkeit liegen. Also, dass zum Beispiel die Polizei oder auch Bekannte der Familie nicht weggucken, sondern Alarm schlagen.
3: Haftbefehl gegen den AfD-Bundestagsabgeordneten Krah. Hintergrund ist ein Rechtsstreit mit dem Satiriker Jan Böhmermann. Der hatte 2024 in seinem Podcast eine Hörerzuschrift vorgelesen, wonach Krah auf dem Oktoberfest 200 Champagnerflaschen bestellt haben soll. Er korrigierte die Zahl später nach unten. Trotzdem, Krah verklagte Böhmermann und verlor. Böhmermann musste 5.000 Euro Prozesskosten eintreiben. Eine Restsumme ist wohl noch offen, die Krah nicht zahlen will. Deswegen erließ das Amtsgericht Chemnitz jetzt den Haftbefehl. Der Eurovision Song Contest im kommenden Jahr findet in der bulgarischen Stadt Burgas am Schwarzen Meer statt. Das teilten die Europäische Rundfunkunion und die zuständige öffentlich-rechtliche Rundfunkanstalt mit. Die Touristenhochburg Burgas setzte sich damit gegen die Hauptstadt Sofia durch. Das ESC-Finale soll am 15. Mai 2027 stattfinden. Die Sängerin Dara hatte in diesem Jahr in Wien mit dem Song Bangaranga Bulgarien zum ersten ESC-Triumph geführt.
5: Heiß war es, heiß bleibt es und noch heißer wird es. So kann man das Wetter im Oberland zusammenfassen. Bis zu 32 Grad sind heute drin, also die Sonne, die leistet ganze Arbeit. Bei euch in Geisach 25 Grad, Diesen am Ammersee meldet 26 Grad. Der Trend fürs Oberland, morgen und Samstag scheint weiter die Sonne. Temperaturen klettern noch weiter nach oben, 35 Grad, keine Seltenheit. Ab dem Sonntag kann es langsam kühler werden. Nächste Woche wird es kühler.
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5: Kurz nach 12 blicken wir auf die Straßen und machen aber zunächst diese Anmerkung. Bitte den Eibsee nicht mehr anfahren. Alle Parkplätze da oben sind belegt. Macht keinen Sinn mehr. Dann die Staus sind kurze, aber immerhin Verzögerungen. B472 bei Tölz zwischen Abzweig nach Geisach und Bad Tölz. Da stockt der Verkehr. Dann am Kirchelwandtunnel und Walchensee. Auch in diesem Bereich immer wieder Stau und stockend wegen der Tunnelbaustelle. Zwischen dem Tunnel Fachand und Ortseinfahrt Partenkirchen ist Stau und dann auch Stau auf der Burgstraße. Das ist der Ortsteil Garmisch bis Marienplatz. Auch da gibt es Stau. Wo wird die Geschwindigkeit gemessen? Ja, ganz aktuell Ortsdurchfahrt Kaltenbrunn, dann Schongau, Peitinger Straße und auch Murnau am Untermarkt. Wenn irgendwo einer weg ist, also wird nicht mehr gemessen, nehmen wir es gerne raus, wenn ihr uns das sagt. Oder es gibt einen neuen. Kein Problem. Mit der BOA kann man alles melden. Das ist die bayerische Oberland-App.
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5: Ja, klar haben wir einiges dabei. Another cup of coffee. Könnte sein, dass der eine oder andere dann nach dem Mittagessen noch einen Kaffee trinkt, aber Mike and the Mechanics werden das gleich von sich geben. Und hier ist Peter Cetera, Glory of Love. Schöne Zeit mit uns.

0: Radio Oberland hier, Mike and the Mechanics war das, mit Another Cup of Coffee. Und wir sind ja schon ein bisschen eingetaucht in die Kinowelt heute. Ja, der Eberhofer, da gibt's was Neues, aber machen wir mal die komplette Welt des Kinos. Thomas Bremser.
1: Grüß Gott, Eberhofer. Das ist mein Kollege Birkenberger.
2: Grüß Gott. Schon zum 10. Mal ermittelt Sebastian Betzel als Dorfpolizist Franz Eberhofer in Niederbayern. In Steckerlfisch-Fiasko hat er es mit mächtigen Familienclans und zerstrittenen Golfclub-Mitgliedern zu tun.
3: Geht's noch? Was soll denn das? Nenn erstmal die Regeln, du Golfgnom!
2: Neben einem Mord auf dem Golfplatz kümmert sich Eberhofer auch um Partnerin Susi, die will Bürgermeisterin werden.
4: Sie können doch nicht einfach hergängen und ihr Plakat über meins drüber pappen!
2: Auch der 10. Eberhofer Provinzkrimi hat viel Herz und Humor. Die Mordgeschichte ist dagegen etwas dünn.
5: Wir sind keine Trottel. Und wenn Sie nicht kooperieren, dann machen wir Ihnen das Leben zur Hölle.
6: Hat noch jemand heute Nacht dieses komische Licht gesehen?
7: Welches komische Licht?
2: The End of Oak Street beginnt friedlich mit einem Nachbarschaftsfest auf der Oak Street. Ein amerikanisches Vorstadt-Idyll in den 80ern. Doch quasi über Nacht ist alles anders.
8: Ich glaube, unser Haus hat sich bewegt.
2: Die Nachbarschaft landet, warum auch immer, weit in der Vergangenheit, im Zeitalter der Dinosaurier.
8: Sammelt Vorräte. Schnappt euch alles, was sich als Waffe eignet.
2: Ab jetzt heißt es überleben oder gefressen werden. The End of Oak Street mit Ewan McGregor und Anne Hathaway ist ein Mix aus Stranger Things und Jurassic Park und kommt mit ein paar kreativen Ideen daher.
6: Was passiert mit uns?
8: Wir denken, dass es vielleicht gut ist, wenn du von Menschen umgeben bist, die erlebt haben, was du erlebt hast.
2: Sunny Dancer ist eine Coming-of-Age-Komödie über krebskranke Jugendliche, was an sich schon gewagt ist. Die 17-jährige Ivy soll den Sommer in einem Camp verbringen mit anderen Teenagern, die den Krebs besiegt haben.
9: Wir kommen immer wieder. Das Camp macht süchtig.
2: Die sture Ivy öffnet sich nach und nach den anderen, freundet sich an und verliebt sich. Das Drama ist nicht deprimierend, sondern ergreifend und humorvoll.
10: Was haben du und Krebs gemeinsam? Niemand will euch in sich haben.
2: The Last of Us-Star Bella Ramsey spielt an der Seite von Neil Patrick Harris und das verdammt gut.
11: Das wird der beste

Und jetzt mit Survivor Eye of the Tiger geht es Richtung 1:30. 8 Minuten noch. Und vor 1:30 gibt es aber auch noch Freddie Mercury.

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7: 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B2 im Oberer Tunnel, da sind Fahrradfahrer unterwegs. 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Jetzt Freddie Mercury.

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2: Um 12.30 Uhr mit Florian Künzler. Grüß Gott. Volle Tage für die Tierrettungen im Oberland. Durch Hitze und Trockenheit gibt es in diesem Sommer besonders viele Einsätze. Die Helfer kommen zunehmend ans Limit. Das merken sowohl die Tierhilfe Tutzing als auch der Tiernotfallrettungsdienst Oberland in Schongau. Besonders betroffen sind Wildvögel, sagt Franziska Böttger.
3: Also Mauersegler, Schwalben und Störche momentan sehr extrem. Die größten Probleme sind bei Mauersegler und Schwalben zum Beispiel, dass sie unter den Dachplatten nisten. Und aufgrund der Temperatur suchen die Jungvögel einen kühleren Ort und fallen dann aus dem Nest raus.
2: Auch die Tierhilfe Tutzing meldet einen starken Anstieg. Statt etwa 10 Vogelnotfällen pro Woche sind es inzwischen teilweise 10 am Tag. Wann ein Jungvogel wirklich Hilfe braucht, erklären wir bei uns im Netz. Die Trockenheit im Oberland ruft jetzt auch die Stadtwerke in Geretsried auf den Plan. Auch dort gibt es jetzt eine Trinkwasserverfügung. Das heißt, das Gießen von Privatgärten mit Trinkwasser ist zwischen 9 und 19 Uhr nicht erlaubt. Auch Autos dürfen nicht damit gewaschen werden und auch Pools und Wassertonnen dürfen nicht mehr mit Leitungswasser befüllt werden. Die neue Verfügung gilt bis zum 1. Oktober. Sollte sich die Situation vorher schon entspannen, kann sie auch eher aufgehoben werden. Die beliebte Ammerüberquerung in Oberammergau ist bald zurück. Noch in diesem Herbst soll die Rialto-Brücke wieder stehen. Vor der Anlieferung des Neubaus gibt es jetzt gute Nachrichten bei der Finanzierung. Der Pürschlingssteg, wie die Brücke offiziell heißt, wird vom Freistaat Bayern mit über 500.000 Euro gefördert. Die Gesamtkosten liegen bei rund 1,3 Millionen Euro. Der Neubau der Rialto-Brücke hat in Oberammergau jahrelang für Diskussionen gesorgt. Die Baukosten waren in dieser Zeit immer weiter gestiegen. Seit 30 Jahren versunken. Die Polizei holt bei Bernbeuren ein altes Auto aus dem Lech. Ein Urlauber hat das Fahrzeug entdeckt, das komplett mit Pflanzen bewachsen war. Gestern zogen Feuerwehr, Wasserwacht und weitere Einsatzkräfte den Wagen aus dem Fluss. Das Auto stammt aus den Jahren 1977 bis 1983 und hatte noch Kennzeichen aus dem Landkreis Ostallgäu. Das Fahrzeug selbst war leer. Die Polizei versucht jetzt herauszufinden, wem der PKW zuletzt gehört hat und wie er überhaupt im Lech gelandet ist. Das waren die Oberland-Nachrichten. 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
4: Fast ein kleiner Wettbewerb beim Oberlandwetter. Wo fallen als erstes die 30 Grad? Aber in Wesslingen und Oberammergau bei euch beide Male 26 Grad, geht aber noch nach oben, knapp über 30 Grad auf jeden Fall auch heute der 3-Tage-Trend fürs Oberland. Morgen und am Samstag scheint weiter die Sonne, die Temperaturen noch heißer. Bis zu 35 Grad sind möglich. Ab dem Sonntag, vor allem am Nachmittag, da kann es langsam etwas kühler werden aufgrund von Gewittern.
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4: Kurz nach 12:30, nach wie vor keine Parkplätze zur Verfügung am Eibsee, also diesen Bereich nicht mehr anfahren. Und die Gefahrenmeldung, jetzt ploppt sie doch nochmal auf. Ich sage sie gerne nochmal, aber ich hoffe, nicht mehr der Fall. B2 Mittenwald Richtung Weilheim im Tunnel Oberau. Besteht oder bestand die Gefahr durch Fahrradfahrer auf der Fahrbahn? Naja, die Hitze. Also bitte Vorsicht, vielleicht sind sie tatsächlich noch da. B11 Wolfratshausen zwischen Urfeld und Walchensee, da gibt es stockenden Verkehr. Dann ist auch noch einiges los im Bereich Bad Tölz zwischen Hauptzweig nach Geissach und der B13. Ansonsten läuft es natürlich immer wieder stockend in den Ausflugsgebieten. Keine Frage, das Wetter lockt. Wo haben wir was? Welchen Blitzer? B2 Kaltenbrunn, da wird die Ortsdurchfahrt kontrolliert an Schongau-Peitinger Straße an der Papierfabrik. B23 unter Ammergau von Saalgrub kommen, Burgrein Ortsdurchfahrt und Greinau am Wanderparkplatz. Das die aktuellsten. Wenn es noch was gibt, gerne eine Nachricht schicken in der BOA der Bayerischen Oberland-App.
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4: Mein Name ist Stefan Kitzmüller. Ja, eigentlich die reguläre Mittagspause, oft von 12 bis 13 Uhr. Vielleicht ist das bei euch aktuell der Fall, aber nicht so laut kauen. Man soll ja alles hören. Vielleicht auch ein bestimmtes Geräusch demnächst. Hier ist erstmal Mr. Big, To Be With You.

0: Fleetwood Mac mit Little Eyes bei Radio Oberland. 12 Minuten nach 12:30. Radio hatte mit Hören zu tun. Und das gilt in diesem Fall jetzt ganz besonders. Gleich zuhören.
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0: So ist es. Also lohnt sich jeden Tag natürlich mitzumachen, keine Frage. Und heute, was steht auf dem Spiel, wenn man das so ausdrücken darf? Alpine Coaster, Aktivarena am Kolben, ein Familienticket. Boah, ist das was für die Ferien? Klar ist das was. Aber eben dieses geheime Geräusch steht da noch dazwischen. Jetzt hören wir uns das Geräusch an. Oh. Ja. Es ist auf jeden Fall ein Geräusch, keine Frage. Hören wir nochmal rein. Okay, da gibt's bestimmt schon viele, viele Ideen, das ist schön. Aber Idee alleine reicht nicht. Wer mitmachen will, schreibt uns jetzt genau in die WhatsApp. Die Nummer findet ihr im Netz radiooberland.de und dann ist man im Lostopf, wenn man aber die richtige Antwort schickt. Also, viel Spaß beim Mitmachen.
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0: tolle Ideen, die es da gibt für das geheime Geräusch. Vielen Dank allen fürs Mitmachen, aber ich sage ein bisschen was, aber das ist es dann nicht. Paketband abreißen, Stoff zerreißen, Klettverschluss. Alles nicht, es gibt aber schon richtige Antworten, deswegen kommt das Geräusch auch nicht mehr, denn einige liegen schon im Lostopf.
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3: Ich bin Moritz Einzel. Spezialkräfte der Bundespolizei untersuchen einen verdächtigen Gegenstand in der mittelfränkischen Stadt Treuchtlingen. Ob es sich um Sprengstoff handelt, ist noch unklar. Fabian Schaffer berichtet.
4: Ein Techniker habe das Objekt im Gleisbett an der Einfahrt zum Bahnhof der Stadt entdeckt, teilte die Polizei mit. Nach einer Röntgenuntersuchung konnte der Sprengstoffverdacht nicht entkräftet werden. Weitere Untersuchungen seien nötig. Einige unmittelbar betroffene Gebäude würden geräumt, hieß es. Die Polizei bittet die Menschen, den Bereich zu meiden und weiträumig zu umfahren.
3: Bundeskanzler Merz hat zum Jahrestag des Mauerbaus zur Verteidigung von Freiheit und Demokratie aufgerufen. Auf der Plattform X schrieb Merz, unser Land sei heute länger vereint, als es geteilt war. Die Lektion der Mauer bleibe, Freiheit und Demokratie seien nicht selbstverständlich, dafür müsse man immer kämpfen. Die DDR-Führung ließ die Mauer vor 65 Jahren errichten. Die Zahl der Kindeswohlgefährdungen in Deutschland hat das vierte Mal in Folge einen Rekord erreicht. 2025 stellten die Jugendämter bei knapp 80.000 Kindern und Jugendlichen eine Gefahr durch Vernachlässigung, psychische, körperliche oder sexuelle Gewalt fest. Das waren 10% mehr als im Vorjahr. Landshuts Altoberbürgermeister und langjähriger Vorsitzender des Bayerischen Städtetags Josef Daimer ist tot. Das hat die Stadt Landshut mitgeteilt. Bayerns Ministerpräsident Söder nannte ihn einen der prägendsten Kommunalpolitiker in der Geschichte des Freistaats. Daimer sei ein unnachgiebiger Anwalt für die kommunalen Belange gegenüber Land und Bund gewesen. Gestorben ist er gestern im Alter von 90 Jahren. Die Sonnenfinsternis gestern hat tausende Menschen in ihren Bann gezogen. Während in Teilen Europas, etwa in Spanien, die Sonne gestern völlig vom Mond verdeckt worden war, war sie hierzulande als schmale rötliche Sichel zu sehen. In Bayern war der Andrang auf Sternwarten und Aussichtspunkte groß, um die partielle Sonnenfinsternis zu sehen.
5: Annäherung an die 30 Grad Marke geht weiter im Oberland. 28 Grad bei euch in Eschenlohe, auch 28 Grad in Eurasburg. Es geht also nach oben bis zu 32 Grad, durchaus möglich. Nachts wird's zum Glück ein bisschen frischer, aber 16 bis 11 Grad, so die totale Kälte kehrt da auch nicht ein. Der Trend fürs Oberland, morgen also Freitag und am Feiertag, am Samstag, scheint weiter die Sonne, treibt die Temperatur nach oben bis zu 35 Grad. Erst ab dem Sonntag, dann Nachmittag mit Gewitter und Schauer, kühlt es etwas ab und kühler geht's dann wahrscheinlich auch in die neue Woche.
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5: Wo zwickt's? Kurz nach eins. Ja, es zwickt eigentlich nur noch am Walchensee, denn alle anderen sind anscheinend angekommen, wo sie hinwollen. Und zwar, das ist die B11 zwischen Walchensee und Einfahrt Raut. Da gibt's stockenden Verkehr. Und auch zwischen Urfeld und Walchensee, da gibt's auch Stau. Oder stockenden Verkehr. Und die Parkplätze im Eibsee sind alle belegt, also diesen Bereich nicht mehr anfahren. Wo wird die Geschwindigkeit gemessen? Ortsdurchfahrt Kaltenbrunn zum Beispiel, dann Schongau, Peitinger Straße, Unterammergau, wenn ihr von Saulgrub herkommt, Burgrhein Ortsdurchfahrt, Greiner am Wanderparkplatz und Forst Ortsteil Linden. Also die komplette Liste in aller Ruhe zum Nachlesen bei uns im Netz radiooberland.de. Da gibt es übrigens auch die Dauerbaustellen.
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5: Ja toll, wie da mitgeraten wird beim geheimen Geräusch, wird auch genannt Bobfahrt. Ja, macht auch Sinn, wenn man sich das Ganze überlegt. Also im Winter da mit dem Bob den Hügel runterrasen, wäre auch möglich, ist es aber auch nicht. Also es gibt schon einige, die im Lostopf sind und hat aber Spaß gemacht, das alles zu lesen und euch hoffentlich auch ein bisschen, wenn es jetzt nicht klappt, Mittag am Nachmittag bei Kollege Simon Fritzenschaft gibt es ja wieder ein geheimes Geräusch. Jetzt gibt's erstmal Murray Head, One Night in Bangkok.

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2: Um 13.30 Uhr mit Max Strowitzki. Grüß Gott. Zunehmend kritisch und teilweise dramatisch. So beschreiben die Tierrettungen im Oberland die Lage wegen der anhaltenden Hitze. Die Einsatzzahlen sind in diesem Sommer um das Dreifache gestiegen. Viele Wildtiere finden zu wenig Futter und Wasser. Doch jeder kann helfen. Franziska Böttger vom Tiernotfallrettungsdienst Oberland in Schongau hat dafür einfache Tipps.
3: Auf jeden Fall Wasserschalen aufstellen in den Gärten. Das hilft den Tieren schon mal ungemein. Am besten die Wasserschalen wirklich mit kleinen Steinen versehen, damit die Insekten, Schmetterlinge, Bienen so trinken können, dass sie nicht ertrinken. Schatten schaffen in den Gärten, so unter Hecken und Büsche.
2: Auch die Tierhilfe Tutzing empfiehlt zusätzliche Trinkmöglichkeiten für Wildtiere. Wichtig ist, die Gefäße regelmäßig zu reinigen und das Wasser täglich zu wechseln. Weitere Tipps findet ihr bei uns im Netz. Es war einst sein Arbeitsplatz, nun muss ein Justizvollzugsbeamter der JVA Landsberg selbst ins Gefängnis. Das Amtsgericht Landsberg hat ihn zu 2 Jahren und 9 Monaten Haft verurteilt, wegen Bestechlichkeit. Das Gericht sieht es als erwiesen an, dass der 45-Jährige Handys und Tabak ins Gefängnis geschmuggelt und dafür insgesamt knapp über 1.000 Euro kassiert hat. Die Sachen waren offenbar für den Weiterverkauf an andere Häftlinge gedacht. Das Urteil ist noch nicht rechtskräftig. Hausbesitzer im Landkreis Starnberg können jetzt kostenlos prüfen, ob sich ihr Dach für eine Solaranlage eignet. Ein Online-Solarkataster zeigt, wie viel Sonne auf die Dachflächen trifft und berücksichtigt auch Schatten durch Bäume oder Nachbarhäuser. Außerdem lässt sich grob berechnen, wie viel Strom eine Anlage bringen könnte und welche Kosten und Einsparungen möglich sind. Das Tool gibt es kostenlos auf der Internetseite des Landratsamts. Einen Link zur interaktiven Karte findet ihr bei uns im Netz. Computer geklaut, Schränke aufgebrochen und Schlüssel mitgenommen. Unbekannte sind in der Nacht auf Mittwoch ins Kultur- und Tagungszentrum in Murnau eingebrochen. Das Gebäude wird derzeit teilweise saniert. Betroffen waren die Bücherei und das Restaurant im Haus. 3 gestohlene Computer fand die Polizei später am Bahnhof wieder. Dort waren kurz zuvor 3 Jugendliche aufgefallen. Ob sie mit dem Einbruch zu tun haben, ist noch unklar. Die Polizei sucht Zeugen. Das waren die Oberland-Nachrichten. 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
4: Das Oberland-Wetter. Die aktuellen Temperaturen aus dem Oberland. Rottenbuch bei euch 27 Grad. Bernried kratzt 29 Grad. Kratzt an der 30 Grad Marke. Aber es kann auch drüber gehen, auf jeden Fall ist ja heute auch wieder heiß, an diesem Donnerstag bis zu 32 Grad durchaus möglich. Der Trend fürs Oberland, der ist auch heiß. Morgen und am Samstag scheint weiter die Sonne, die Temperaturen klettern sogar noch ein bisschen höher. Erst ab Sonntag ist Abkühlung in Sicht, ja, wenn die Gewitter kommen. Aber in die neue Woche soll es auf jeden Fall Abfrischung geben.
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4: Kurz nach 2:30, der Blick auf die Straßen. Ja, so viel ist gar nicht gemeldet. Das ist wirklich so, dass am Walchensee am meisten los ist. Und natürlich am Eibsee auch. Deswegen gibt es dort auch keine Parkplätze. Aber am Walchensee gibt es auch Stau zwischen Walchensee und Einfahrt Raut und auch zwischen Urfeld und Walchensee. Da braucht ihr noch Geduld. Der aktuellen Blitzer, die Ortsdurchfahrt Kaltenbrunn wird kontrolliert. Dann Schongau, Peitinger Straße, Unterammergau von Saalgrub kommend, Burgrhein-Ortsdurchfahrt, Greiner am Wanderparkplatz. Es gibt noch ein paar mehr, aber nicht so viele, ist eigentlich überschaubar. Bei uns im Netz alles einsehbar, auch die Dauerbaustellen.
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4: Mein Name ist Stefan Kitzmüller, hallo, und gleich gibt's die Auflösung vom geheimen Geräusch und dann lernen wir auch Gewinner oder Gewinnerin kennen. Madonna kommt gleich, die singt 5,5 Minuten lang. Tracy Chapman fasst sich ein bisschen kürzer.

0: Das ist Madonna, Like a Prayer bei Radio Oberland. Aber gleich hören wir einen ganz anderen Namen, aber der Reihe nach.
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0: Genau, wir lösen auf. Es war wieder hochinteressant und ich glaube auch für die Sarah, die begrüße ich jetzt am Telefon. Hallo Sarah.
2: Hallo.
0: Genau, und viele wissen es noch gar nicht, denn es gab sehr viele verschiedene. Viele haben auch gesagt, es war ein Klettverschluss und. Wir hören einfach noch einmal rein und dann darf die Sarah das auflösen. Jetzt. Was ist es, Sarah?
2: Wie jemand ein Papier zerreißt.
0: Genau, Papier zerreißen war die richtige Antwort. Und du bist damit in den Lostopf gewandert und auch wieder raus. Deswegen, du bist unsere Gewinnerin. Herzlichen Glückwunsch. Gewonnen hast du ein Familienticket für den Alpine Coaster Aktivarena am Kolben. Ist das was?
2: Ja, voll. Total.
0: Könnt ihr damit was anfangen? Ich sage einfach ihr. Ich gehe davon aus, bei dir steckt eine Familie dahinter. Wer freut sich sonst noch?
2: Ja, mein Mann freut sich auf jeden Fall total und meine Kinder auch. Also es wird richtig cool.
0: Ja,
2: also,
0: wart ihr schon mal dort?
2: Die Männer immer mehr. Nee, tatsächlich nicht. Da haben die Männer immer mehr Freude.
0: Aha, die Männer haben mehr Freunde. Dann ist der schon mal zufriedengestellt. Das passt dann schon mal und die Kinder fahren so nebenbei mit. Genau. Wie geht's sonst in den Ferien? Was macht ihr alles? Vielleicht ein paar Tipps für die anderen, die noch nicht wissen, was sie morgen, übermorgen machen?
2: Wir haben einen großen Garten und machen eigentlich viel daheim.
0: Genau, das ist auch schön. Großer Garten ist immer gut und den verlässt man dann nur, wenn man Richtung Alpine Coaster unterwegs ist. Also dir vielen Dank, Sarah, fürs Mitmachen.
2: Danke auch.
0: Viel Freude mit diesem Gewinn und ich gehe davon aus, du bist auf jeden Fall weiterhin dabei, weil Rätseln ist ja auch viel Spaß und ihr könnt da auftauchen, euer Name ist hinterlegt und dann geht's runter. Am Kolben, super. Aktivarena. Okay, viel Spaß
2: vielen
0: dabei.
2: Vielen Dank. Danke.
0: So, und nicht traurig sein, wer es nicht geschafft hat, denn es gibt ja ein weiteres geheimes Geräusch, und zwar am Nachmittag bei Simon Fritzenschaft und morgen auch noch. Und, die Ferien sind ja noch lange.
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3: Ich bin Moritz Einzel. Entwarnung in Treuchtlingen. Nach einem Sprengstoffverdacht in der mittelfränkischen Stadt hat die Bundespolizei den Alarmzustand aufgehoben. An dem verdächtigen Gegenstand wurde kein Sprengstoff gefunden. Man gehe aber davon aus, dass er absichtlich als Attrappe auf den Gleisen platziert wurde. Nach der Entdeckung des Gegenstands war der Zugverkehr in der Gegend komplett eingestellt worden. Erst in Zügen, jetzt auch an Bahnhöfen. Die Deutsche Bahn stattet weitere Mitarbeitende mit Bodycams aus. Rund 2700 Beschäftigte im Bahnhofsservice und in der Stationsbetreuung sollen schrittweise freiwillig die Geräte bekommen können. An den Hauptbahnhöfen Frankfurt am Main und Bielefeld sind sie demnach schon im Einsatz. BSW-Gründerin Wagenknecht hat Thüringens AfD-Chef Höcke abblitzen lassen. Der hatte Wagenknecht angeboten, sie in Thüringen zur Ministerpräsidentin wählen zu lassen. Nun sagte Wagenknecht der Bild-Zeitung, das Ministerpräsidentenamt in Thüringen sei kein Wanderpokal, den Herr Höcke nach Belieben vergeben könne. Wegen der Affäre um den aberkannten Doktortitel von CDU-Ministerpräsident Vogt könnte es in Thüringen ein Misstrauensvotum gegen den Regierungschef geben. In Australien gilt seit letztem Dezember ein Social-Media-Verbot für alle unter 16 Jahren. Mittlerweile hat das Tech-Unternehmen Meta nach eigenen Angaben mehr als 750.000 Konten gesperrt, die meisten davon auf Instagram. Die Accounts gehören demnach Nutzerinnen und Nutzern, die nach Metas Einschätzung jünger als 16 sind. Das zu überprüfen sei aber weiter schwierig. Wer die Sonnenfinsternis gestern wegen seines Standorts nicht selbst sehen konnte, konnte das Spektakel im Fernsehen verfolgen. Das ZDF, Dreisat, RTL, NTV und Welt hatten alle Sondersendungen zum Himmelsereignis und insgesamt gut 6,5 Millionen Zuschauer. Die ZDF-Trödelshow Bares für Rares XXL wurde sogar zum Höhepunkt um 20.25 Uhr extra unterbrochen.
4: Ja, das Oberlandwetter. Das wird jetzt nicht unterbrochen. Es sind heiße Temperaturen. Sonne, Sonne, Sonne, Sonne satt. Und bei euch in Peiting 27 Grad, in Garmisch-Partenkirchen 28 Grad. Kann noch weiter hochgehen. Jenseits der 30 Grad Marke ist dann Schluss. Der Trend fürs Oberland. Morgen Freitag und Samstag am Feiertag scheint weiter die Sonne. Die Temperaturen klettern noch weiter nach oben bis zu 35 Grad. Und wenn man so weit vorausschauen kann, Sonntag, ja, da könnten dann die Gewitter kommen.
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4: Kurz nach 14 Uhr, Stau und stockender Verkehr. Da gibt's nur noch den Walchensee, der das bietet. Also wer da unterwegs ist, B11. Zwischen Lobesau und Kirchelwandtunnel und auch in der anderen Richtung Kirchelwandtunnel und Walchensee, da stockt's und staut's. Und es gibt keine neuen Blitzer, die dazugekommen sind. Also der aktuellste Kaltenbrunner Ortsdurchfahrt, dann Schongau, Peitinger Straße, Unterammergau von Saulgrub kommend oder Burgrhein und Greinau. Einmal Ortsdurchfahrt, einmal am Wanderparkplatz. Das sind die aktuellsten tatsächlich.
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4: Und wir haben sehr viel Musik im Gepäck dabei in dieser Stunde. Tina Turner gleich und hier ist Michael Jackson mit Beat It. Schönen Nachmittag mit uns.

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2: Um 14.30 Uhr mit Max Strowitzki. Grüß Gott. Falsche Handwerker oder vermeintliche Mitarbeiter eines Energieversorgers. Auch im Oberland haben Betrüger zuletzt immer wieder versucht, Menschen an der Haustür übers Ohr zu hauen. Das Netzwerk Zuhause sicher der Polizei warnt deshalb erneut vor unseriösen Haustürgeschäften.
3: Die Täter behaupten zum Beispiel, dringend Leitungen, Heizungen oder Zähler überprüfen zu müssen. Andere bieten spontan Arbeiten an Dach, Fassade oder Garten an und verlangen später viel zu viel Geld. Teilweise wollen sie auch nur in die Wohnung gelangen, um Wertsachen zu stehlen. Deshalb gilt, niemanden ungeprüft hereinlassen, keine spontanen Verträge unterschreiben und im Zweifel selbst beim angeblichen Unternehmen nachfragen. Florian Künstler, Redaktion.
2: Seit Wochen im Dauereinsatz. Die Tierrettungen im Oberland sind in diesem Sommer gefragter denn je. Hitze und Trockenheit sorgen für immer mehr Einsätze. Meist sind Wildtiere betroffen, doch auch für Haustiere kann das Wetter schnell gefährlich werden. Was Hunde- und Katzenhalter beachten sollten, erklärt Franziska Böttger vom Tiernotfallrettungsdienst Oberland in Schongau.
4: Bei den Hunden vor allem natürlich nur ganz in der Früh oder spät abends Gassi gehen. Wasser mitnehmen zum Gassi gehen und den Hunden auch anbieten, nicht auf heißem Asphalt laufen und natürlich auch Schattenplätze anbieten. Das gilt natürlich für Katzen auch.
2: Besonders wichtig, Tiere dürfen bei diesen Temperaturen niemals im geparkten Auto zurückgelassen werden. Mehr Tipps und warum besonders Vögel unter der Hitze leiden, erfahrt ihr bei uns im Netz. Tragischer Vorfall auf dem Herzogstand. Im Bereich der Bergstation der Herzogstandbahn in Kochel am See ist am Mittwochnachmittag ein Mann gestorben. Wie die Polizei mitteilt, war der 65-Jährige plötzlich zusammengebrochen. Anwesende Personen begannen umgehend mit der Reanimation. Kurz darauf trafen Rettungskräfte ein und setzten die Reanimation fort. Allerdings vergeblich. Der Notarzt konnte nur noch den Tod des Mannes feststellen. Aufgrund des Einsatzes stellte die Herzogstandbahn kurzzeitig den Betrieb ein. Seit 30 Jahren versunken. Die Polizei holt bei Bernbeuren ein altes Auto aus dem Lech. Ein Urlauber hat das Fahrzeug entdeckt, das komplett mit Pflanzen bewachsen war. Gestern zogen Feuerwehr, Wasserwacht und weitere Einsatzkräfte den Wagen aus dem Fluss. Das Auto stammt aus den Jahren 1977 bis 1983 und hatte noch Kennzeichen aus dem Landkreis Ostallgäu. Das Fahrzeug selbst war leer. Die Polizei versucht jetzt herauszufinden, wem der PKW zuletzt gehört hat und wie er überhaupt im Lech gelandet ist. Das waren die Oberland-Nachrichten. 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
5: Heißer Donnerstag, kann man gar nicht anders nennen. In Starnberg 29 Grad, in Greinau 28 Grad, bis zu 32 Grad sind heute möglich. Der Trend fürs Oberland, morgen am Samstag scheint weiter die Sonne, es wird noch ein bisschen heißer. Erst ab dem Sonntagnachmittag könnte es abkühlen.
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5: Kurz nach halb drei, wir blicken auf die Straßen. Ja, da ist es eben am zwischen Mittenwald und Wolfratshausen, B11 am Walchensee, immer wieder mal ein bisschen schleppend. Walchensee und Kirchelwandtunnel oder Urfeld und Walchensee gibt es immer wieder mal stockenden Verkehr. Das sind die aktuellen Blitzeranhänger, die vorliegen. Schongau, Peitinger Straße, B23 unter Ammergau von Saalgrub kommen, Burgrein. Ortsdurchfahrt Greiner am Wanderparkplatz, Forst, Ortsteil Linden und Weilheim am Kaufland. Das war's.
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5: Ja, und so schnell geht's. Danke an den Oliver. Kommt noch ein Blitzer herein. Blitzer in Geretsried, Isardamm, Ecke Sperlingstraße. Jetzt ist es aber komplett und jetzt darf er loslegen. Tom Cochrane, live is a highway.

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3: Ich bin Moritz Einzel. Am 65. Jahrestag wird in Deutschland an den Mauerbau erinnert. Bei der zentralen Gedenkfeier hat Bundestagspräsidentin Klöckner die Menschen zu mehr Engagement aufgerufen. An die Freiheitsideen der Menschen von 1989 müsse angeknüpft werden, so die CDU-Politikerin, denn heute seien diese Werte wieder in Gefahr durch Gleichgültigkeit und Desinteresse. Entwarnung im mittelfränkischen Treuchtlingen. An dem Gegenstand, der dort am Bahnhof gefunden wurde, wurde kein Sprengstoff entdeckt. Fabian Schaffer berichtet.
4: Kein Sprengstoff, aber man gehe davon aus, dass der Gegenstand bewusst als Attrappe platziert wurde, teilte die Polizei mit. Nach dem Fund kam es zu einem größeren Polizeieinsatz. Zahlreiche Kräfte waren vor Ort. Der Zugverkehr kam zum Stillstand. Fernverkehrszüge mussten über Ingolstadt umgeleitet werden. Nachdem eine Röntgenuntersuchung keine Klarheit schaffen konnte, kam ein Roboter zum Einsatz, der den Gegenstand unter anderem anhob. Die Kriminalpolizei ermittelt nun.
3: Die lange Trockenheit trifft die Ernte in diesem Sommer voraussichtlich hart. Seit Beginn der Dürreperiode Mitte Juni seien rund 3 Millionen Tonnen Getreide und Raps verloren gegangen. Dies bedeutet Einnahmeverluste von 600 Millionen Euro, teilte der Deutsche Raiffeisenverband mit. Die schwarz-roten Reformpläne bei Rente, Steuern und Bürgergeld bekommen in der Bevölkerung genauso viel Zustimmung wie Ablehnung. In einer Ipsos-Umfrage sagten 38% der Befragten, dass sie die Vorhaben für richtig oder eher richtig halten. Genauso viele sagten, sie seien eher falsch oder falsch. Nach der Frage, wer am meisten profitiere, sagte der größte Teil, niemand. Die Reformen würden am Ende allen schaden. Auch knapp eine Woche nach Beginn des jüngsten Ausbruchs des Ätna ist der Vulkan weiter aktiv. Der Flughafen von Catania bleibt geschlossen. Das Flugverbot gilt dort bis Freitag 2 Uhr. Die Folgen für den Tourismus sind bereits deutlich zu spüren. Schätzungen zufolge belaufen sich die wirtschaftlichen Schäden infolge der Flugausfälle und Behinderungen auf 12 bis 24 Millionen Euro.
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5: Weil das Wasser immer knapper wird, schränkt Geretsried den Verbrauch jetzt ein. Die Stadt hat verbindliche Regeln erlassen, nachdem freiwillige Sparappelle nicht ausgereicht haben. Verboten sind unter anderem das Befüllen privater Pools, Autowaschen außerhalb von Waschanlagen und das Gießen von privaten Gärten zwischen 9 und 19 Uhr. Wer gegen die Vorgaben verstößt, muss mit einem Bußgeld rechnen. Die Grundwasserstände sind zuletzt immer weiter gesunken. Die Allgemeinverfügung gilt vorerst bis Anfang Oktober. Aus Geretsried, Florian Künstler.
6: Dankeschön, und da sind wir schon mittendrin im Wetter heute. Auch heute müssen wir sagen, viel Sonne, Hochsommer und bis 32 Grad heute Abend und heute Nacht dann 16 bis 10 Grad und der Himmel ist klar. Der 3-Tage-Trend fürs Oberland. Morgen und am Samstag auch Hochsommer mit 34 bzw. 35 Grad. Am Samstagnachmittag ziehen ein paar mehr Wolken auf und Sonntag dann erst noch teils freundlich. Ab Mittag dann aber teilweise kräftige Schauer und Gewitter. Es regnet endlich mal wieder und trotzdem 30 Grad in der Spitze.
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6: 4 nach 3, Servus Autofahrer. Achtung, B11 zwischen Walchensee und Urfeld. 2 Kilometer Stau und Zäh. Und B472 zwischen der Abzweigung Geisach und der B13 Bad Tölz Ost. Auch hier stockender Verkehr. Wo es geht, gute Fahrt, Dauerbaustellen und ähnliches. Egal ob Straße oder Schiene oder Eibsee-Parkplatz. Auch der ist voll übrigens. Findet ihr alles online, radiooberland.de. Fototermine stehen da auch. Aktuell tatsächlich alles Blitzeranhänger. Allen anderen Crews wird es zu heiß sein. Schongau-Peitinger Straße, das ist die UPM gerade, also bei der Papierfabrik. Dann Unterammergau von Saul Group kommend, Burgrein Ortsdurchfahrt, Greinau Wanderer Parkplatz. Pardon. Und Forst im Ortsteil Linden. Dann haben wir noch einen. Ich muss ein bisschen runterscrollen auf unserer Homepage Weilheim am Kaufland. So, jetzt haben wir durch. Außer euch fehlt einer. Gerne melden hier, durchrufen oder WhatsAppen. Dankeschön.
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6: Ich bin Simon Fritzenschaft. Servus, grüß euch. Herzlich willkommen in eurem Donnerstagnachmittag, 13. August mit Elton John. I don't wanna go on with you like that. Obendrauf die Scorpions und dann checken wir mal unseren Veranstaltungskalender. Was können wir tun? Sind ja Sommerferien, also braucht's was zum Unternehmen. Heute Morgen die Tage

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1: Das Classic Sommer Festival Ettal ruft. Am 17. August geht's los und dann stehen 11 Tage lang 70 junge Musikerinnen und Musiker aus aller Welt im Mittelpunkt. Sie arbeiten hier intensiv an ihren Instrumenten, sammeln Impulse und machen einfach gemeinsam Musik. Und das könnt ihr euch und solltet ihr euch im Rahmen der Konzerte dort anschauen. Dann ist am Freitag in einer Woche wieder Osterfelder Bergflex. Eigentlich im Sommer immer freitags, diese Woche ist mal Pause, aber dann freuen wir uns eben umso mehr auf den nächsten Freitag. Eine Stunde Yoga und Pilates hoch über Garmisch-Partenkirchen, das ist schon was ganz Besonderes. Und noch was für den Kalender, am 13. September heißt es beim Strobelwirt in Oberhausen Quattropoli, Always Good Druff, ein siebenköpfiges Ensemble Allgäuer Ursprungs mit einer musikalischen Bandbreite, die von traditionell volkstümlicher Blasmusik bis hin zu fetzig modernen Sounds reicht. Solltet ihr euch nicht entgehen lassen. 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
2: Um 15.30 Uhr mit Max Strowitzki. Grüß Gott. Betrüger, die sich an der Haustür als Mitarbeiter von Stadtwerken ausgeben oder falsche Handwerker, die überteuerte Dienstleistungen anbieten. Auch im Oberland kommt es immer wieder zu unseriösen Haustürgeschäften. Die Polizei warnt außerdem vor einer weiteren Betrugsmasche.
3: Beim sogenannten Kettentrick sprechen die Täter ihre Opfer meist freundlich auf der Straße an, fragen etwa nach dem Weg und bedanken sich anschließend überschwänglich. Dann wollen sie angeblich eine Kette schenken und legen sie dem Opfer direkt um den Hals. Diesen Moment nutzen sie, um echten Schmuck unbemerkt zu stehlen. Die Polizei rät deshalb, Abstand halten und sich auf der Straße nicht überrumpeln oder bedrängen lassen. Weitere Tipps findet ihr bei uns im Netz. Florian Künstler, Redaktion.
2: Erneut zahlreiche wartende Reisende und ein fassungsloser Bürgermeister. In einem Brief an die Deutsche Bahn macht Garmisch-Partenkirchens Rathauschef Daniel Schimmer seinem Ärger Luft. Anlass ist die erneute Streckensperrung auf der Werdenfelsbahn am Mittwoch und der völlig unzureichenden Organisation des Schienenersatzverkehrs. Dieser Zustand ist nicht akzeptabel, heißt es in dem Schreiben. Gerade jetzt in der touristischen Hochsaison lasse sich der wirtschaftliche und auch der Imageschaden für die Gemeinde kaum beziffern, so Schimmer. Schon vergangene Woche war die Strecke kurzfristig gesperrt worden und hunderte Reisende steckten fest. Schwerer Motorradunfall in Penzberg. Ein 37-jähriger Autofahrer wollte gestern Abend am Schlossbichel links abbiegen und übersah dabei laut Polizei ein entgegenkommendes Motorrad. Der 26-jährige Fahrer und seine 27-jährige Mitfahrerin stürzten und wurden schwer verletzt. Beide kamen ins Unfallklinikum Murnau. Der Autofahrer blieb unverletzt. An Auto und Motorrad entstand ein Schaden von mehr als 30.000 Euro. Die beliebte Ammerüberquerung in Oberammergau ist bald zurück. Noch in diesem Herbst soll die Rialto-Brücke wieder stehen. Vor der Anlieferung des Neubaus gibt es jetzt gute Nachrichten bei der Finanzierung. Der Pürschlingsteg, wie die Brücke offiziell heißt, wird vom Freistaat Bayern mit 555.000 Euro gefördert. Die Gesamtkosten liegen bei rund 1,3 Millionen Euro. Der Neubau der Rialto-Brücke hatte in Oberammergau jahrelang für Diskussionen gesorgt. Die Baukosten waren in dieser Zeit immer weiter gestiegen. Das waren die Oberland-Nachrichten. 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
4: Danke dir, Max. Wettercheck, weiter hochsommerliches Wetter. Viel Sonne bis 32 Grad heute Abend und heute Nacht. 16 bis 10 Grad und der Himmel ist klar. Und der 3-Tage-Trend morgen und Samstag ebenfalls Hochsommer mit 34 beziehungsweise 35 Grad in der Spitze. Am Samstagnachmittag ziehen dann aber ein paar mehr Wolken auf. Und Sonntag starten wir erstmal noch freundlich. Ab mittags dann teils kräftige Schauer und Gewitter. Und trotzdem um die 30 Grad.
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4: Gleich 4:30 Servus Autofahrer. Achtung, B472 bzw. B13 zwischen der Abzweigung Geisach und Bad Tölz Ost. Stau und stockender Verkehr. Und zwischen Bad Tölz und der Abzweigung Reichersbeuern. Auch hier blinkt's rot. Genauso in Starnberg-Bereich Münchner Haupt- und Weilheimer Straße. Und B23 zwischen Schmölz und Garmisch-Partenkirchen. Hier haben wir einen guten Kilometer Stau. Zeitverlust 5 Minuten. Wo es geht, gute Fahrt. Fototermine, Schongau, Peitinger Straße auswärts an der Papierfabrik, B23 Unterammergau von Saulgrub kommend, Burgrein Ortsdurchfahrt, Greinau Wanderer Parkplatz, Forst immer noch im Ortsteil Linden und Weilheim am Kaufland, das wär's gewesen. Updates gerne, Dankeschön, einfach durchrufen oder WhatsAppen, Nummer wie immer online, radiooberland.de.
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4: Ich bin Simon Fritzenschaft. Servus. Schön, dass ich euch mit durch diesen Donnerstagnachmittag begleiten darf. Und natürlich spüren wir auch hier bei mir wieder in der Show das geheime Geräusch. Es gibt wieder was zu gewinnen, also unbedingt hierbleiben. Aber jetzt machen wir erstmal einen Kinocheck. Es läuft ja noch was anderes an. Außer dem Eberhofer. Machen wir direkt nach Supertramp und Bruce Springsteen.

0: Donnerstag, 13. August. Donnerstag ist Kinotag und in dieser Kinowoche kommt ein beliebter und erfolgreicher Dorfpolizist aus Bayern zurück auf die Leinwände und es gibt ein spannendes Gedankenspiel. Was würde eigentlich passieren, wenn wir mit unserer Nachbarschaft plötzlich weit in der Vergangenheit landen? Also so vor 65 Millionen Jahren zu Zeiten der Dinosaurier. Thomas Bremser, der Kollege hier für die Kinoredaktion, fasst das schon mal zusammen. Die Highlights der Woche, das Steckerlfisch-Fiasko, The End of Oak Street und Sunny Dancer.
1: Grüß Gott, Eberhofer. Das ist mein Kollege Birkenberger. Grüß Gott.
2: Schon zum 10. Mal ermittelt Sebastian Betzel als Dorfpolizist Franz Eberhofer in Niederbayern. In Steckerlfisch-Fiasko hat er es mit mächtigen Familienclans und zerstrittenen Golfclub-Mitgliedern zu tun.
3: Geht's noch? Was soll denn das? Lern erstmal die Regeln, du Golfgnom!
2: Neben einem Mord auf dem Golfplatz kümmert sich Eberhofer auch um Partnerin Susi, die will Bürgermeisterin werden.
4: Sie können doch nicht einfach hergängen und ihr Plakat über meins drüber pappen!
2: Auch der 10. Eberhofer Provinzkrimi hat viel Herz und Humor. Die Mordgeschichte ist dagegen etwas dünn.
5: Wir sind keine Trottel. Und wenn Sie nicht kooperieren, dann machen wir Ihnen das Leben zur Hölle.
6: Hat noch jemand heute Nacht dieses komische Licht gesehen?
7: Welches komische Licht?
2: The End of Oak Street beginnt friedlich mit einem Nachbarschaftsfest auf der Oak Street, ein amerikanisches Vorstadt-Idyll in den 80ern. Doch quasi über Nacht ist alles anders.
8: Ich glaube, unser Haus hat sich bewegt.
2: Die Nachbarschaft landet, warum auch immer, weit in der Vergangenheit, im Zeitalter der Dinosaurier.
8: Sammelt Vorräte. Schnappt euch alles, was sich als Waffe eignet.
2: Ab jetzt heißt es überleben oder gefressen werden. The End of Oak Street mit Ewan McGregor und Anne Hathaway ist ein Mix aus Stranger Things und Jurassic Park und kommt mit ein paar kreativen Ideen daher.
6: Was passiert mit uns?
8: Wir denken, dass es vielleicht gut ist, wenn du von Menschen umgeben bist, die erlebt haben, was du erlebt hast.
2: Sunny Dancer ist eine Coming-of-Age-Komödie über krebskranke Jugendliche, was an sich schon gewagt ist. Die 17-jährige Ivy soll den Sommer in einem Camp verbringen mit anderen Teenagern, die den Krebs besiegt haben.
9: Wir kommen immer wieder. Das Camp macht süchtig.
2: Die sture Ivy öffnet sich nach und nach den anderen, freundet sich an und verliebt sich. Das Drama ist nicht deprimierend, sondern ergreifend und humorvoll.
10: Was haben du und Krebs gemeinsam? Niemand will euch in sich haben.
2: The Last of Us-Star Bella Ramsey spielt an der Seite von Neil Patrick Harris und das verdammt gut.
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0: Das ist Deep Blue Something, Breakfast at Tiffany's, kurz vor vier und gleich gehen wir zurück ins Jahr 1984 mit Foreigner, That Was Yesterday quasi.
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3: Ich bin Moritz Einzel. BSW-Gründerin Wagenknecht hat die Idee des Thüringer AfD-Landeschefs Höcke zurückgewiesen, sie selbst solle Ministerpräsidentin von Thüringen werden. Das Thüringer Ministerpräsidentenamt sei kein Wanderpokal, den Herr Höcke nach Belieben vergeben könne, sagte Wagenknecht. Richtig sei jedoch, dass der CDU-Politiker Vogt als Ministerpräsident das Vertrauen verloren habe und dass BSW ihm die Unterstützung entziehen müsse. Vogt hatte seinen Doktortitel verloren. Die Grünen fordern wegen der Hitze ein Spitzentreffen im Kanzleramt. Deutschland habe ein Zuständigkeitsproblem, so die Grünen-Umweltpolitikerin Schneider. Sie unterstützt auch den Vorschlag des Umweltministeriums, Klimaanpassung und Naturschutz im Grundgesetz zu verankern. Das Robert-Koch-Institut hat derweil mitgeteilt, dass dieses Jahr schon 12.500 Menschen an den Folgen der Hitze gestorben sind. Die Trockenheit in Deutschland führt unterdessen zu Ernteausfällen. Seit Beginn Mitte Juni seien deshalb rund 3 Millionen Tonnen Getreide und Raps verloren gegangen, heißt es vom Deutschen Raiffeisenverband. Mehr von Tine Klimach.
4: Der Verband spricht von Einnahmeverlusten von 600 Millionen Euro. Der Ausblick auf diesen Sommer ist nicht ganz so gut, aber nicht hoffnungslos. Nach einer Schätzung erwartet der Verband eine kleinere Getreideernte von rund 40 Millionen Tonnen nach 45 Millionen Tonnen im vergangenen Jahr. Unterm Strich sei es eine noch ausreichende unterdurchschnittliche Ernte, hieß es.
3: Im Greifswalder Bodden ist ein toter Wal entdeckt worden. Am Morgen sei das leblose Tier der Wasserschutzpolizei gemeldet worden, teilte Mecklenburg-Vorpommerns Umweltminister Backhaus mit. Um welche Walart es sich handelt, ist noch unklar. Das Tier ist rund 7 Meter lang. Im Frühjahr war an der deutschen Ostseeküste mehrfach ein Buckelwal gestrandet, der dann aufwendig in die Nordsee transportiert wurde und tot vor der deutschen Küste angespült wurde. Gastgeber des nächsten Eurovision Song Contest wird die Schwarzmeerstadt Burgas in Bulgarien sein. Wie die Europäische Rundfunkunion und die zuständige Rundfunkanstalt mitgeteilt haben, setzte sich die Touristenhochburg gegen die Hauptstadt Sofia durch. Das ESC-Finale ist am 15. Mai 2027.
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5: Im Landkreis Landsberg läuft die Müllabfuhr gerade nicht überall nach Plan. Grund sind viele Krankheitsfälle beim Entsorgungsunternehmen. Rest- und Biomüll haben Vorrang, deshalb kann es bei den Papiertonnen länger dauern. Wer noch eine volle Tonne vor der Tür stehen hat, soll sie gut sichtbar stehen lassen. Papier und Karton können notfalls auch am Wertstoffhof abgegeben werden. Sollte die Restmülltonne nicht geleert werden, gibt es bei den Gemeinden zusätzliche Restmüllsäcke. Aus dem Landkreis Landsberg, Florian Künstler.
6: Dankeschön von den Nachrichten zum Wetter. Weiter Hochsommer, viel Sonne bis 32 Grad. Heute Abend und kommende Nacht 16 bis 10 Grad und der Himmel ist klar und der 3-Tage-Trend. Morgen und Samstag Hochsommer bis 35 Grad. Am Samstagnachmittag ziehen ein paar mehr Wolken auf. Sonntag starten wir erst noch freundlich. Ab mittags dann kippt's ein bisschen. Da sind teils kräftige Schauer und Gewitter angesagt. Trotzdem immer noch 30 Grad.
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6: Gleich 4:04, Servus Autofahrer, Achtung B2 zwischen dem Tunnel Oberau und dem Anschluss A95. 1,5 Kilometer Stau und zäh. B11 zwischen Kirchwandtunnel und Walchensee, 2,5 Kilometer stockend und Starnberg, Rote Pfeile, Bereich Münchner Haupt- und Weilheimer Straße. Wo es geht, gute Fahrt, Dauerbaustellen wie gewohnt, immer online, radiooberland.de. Fotos, Schongau gerade nochmal bestätigt, Dankeschön dafür, auf der Peitinger Straße an der Papierfabrik. B23 unter Ammergau von Saulgrub kommend, Burgrein Ortsdurchfahrt, Greinau Wanderer Parkplatz, Forst im Ortsteil Linden und Weilheim am Kaufland. Habt ihr mehr? Gerne her damit einfach durchrufen oder WhatsAppen. Dankeschön. Ich bin Simon Fritzenschaft. Servus, grüß euch. Selber ja begeisterter Wassersportler. Ich habe Tauchscheine. Aber wisst ihr eigentlich, was ein Skimboard ist? Ja, einige von euch vielleicht ja, andere wieder nicht. Erkläre ich euch gleich und wo man das hier machen kann. verrate ich euch auch gleich noch. Nach den Red Hot Chili Peppers und Michael Jackson. Das ist der Smooth Criminal.

von Rettungsschwimmern in den 1920er Jahren, also vor 100 Jahren aus der Not heraus mal erfunden, wurde es in den 70ern in Südkalifornien zu einem Sportgerät weiterentwickelt. Mit einer ovalen Holzscheibe schlittert man übers flache Wasser ziemlich schnell und mit Tricks wie auf einem Skateboard. Ist der Semyon, ihn haben wir getroffen und mit ihm haben wir gesprochen, damit Europameister im Skimboarding geworden. Ja, wir haben ihn in Wolfratshausen getroffen und ihn mal gefragt. Ist der Semyon, ihn haben wir getroffen und mit ihm haben wir

0: aus, um es bis zum Europameister zu bringen. Wer auf einem künstlichen Bach mal selber eine Fähigkeit, seine Fähigkeiten im Skimboard abchecken möchte, überhaupt kein Problem. Bis Freitag gibt's die Möglichkeit dazu, und zwar in Wolfratshausen beim Kreis Jugendring. Also geht euch mal abkühlen, probiert das mal aus, das ist richtig cool.
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0: Das ist Billy Idol, der Rebel Yell. Radio Oberland an diesem Donnerstagnachmittag, kurz vor 5:30. Achtung, Freunde, Achtung, Autofahrer auf der B17, Schongau-Landsberg, Höhe Römerkessel, steht aktuell ein brennender LKW. Es kommt zu Verkehrsbehinderungen.
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2: Um 16.30 Uhr mit Max Strowitzki. Grüß Gott. Falsche Handwerker oder vermeintliche Mitarbeiter eines Energieversorgers. Auch im Oberland haben Betrüger zuletzt immer wieder versucht, Menschen an der Haustür übers Ohr zu hauen. Das Netzwerk Zuhause sicher der Polizei warnt deshalb erneut vor unseriösen Haustürgeschäften.
3: Die Täter behaupten zum Beispiel, dringend Leitungen, Heizungen oder Zähler überprüfen zu müssen. Andere bieten spontan Arbeiten an Dach, Fassade oder Garten an und verlangen später viel zu viel Geld. Teilweise wollen sie auch nur in die Wohnung gelangen, um Wertsachen zu stehlen. Deshalb gilt, niemanden ungeprüft hereinlassen, keine spontanen Verträge unterschreiben und im Zweifel selbst beim angeblichen Unternehmen nachfragen. Florian Künstler, Redaktion.
2: Wie schnell es gehen kann, zeigt ein Fall in Wolfratshausen. Dort hat gestern ein falscher Mitarbeiter der Arbeiterwohlfahrt eine Rentnerin um ihr Geld gebracht. Der Unbekannte klingelte bei der Frau und behauptete, er müsse in ihrer Wohnung etwas überprüfen. Dort brachte er die Rentnerin dazu, Bargeld in einen Umschlag zu stecken. Anschließend verschwand der Mann mit dem Geld. Gestohlen wurde ein dreistelliger Betrag. Die Polizei sucht Zeugen und warnt davor, unbekannte Personen einfach in die Wohnung zu lassen. Tragischer Vorfall auf dem Herzogstand. Im Bereich der Bergstation der Herzogstandbahn in Kochel am See ist am Mittwochnachmittag ein Mann gestorben. Wie die Polizei mitteilt, war der 65-Jährige plötzlich zusammengebrochen. Anwesende Personen begannen umgehend mit der Reanimation. Kurz darauf trafen Rettungskräfte ein und setzten die Reanimation fort. Allerdings vergeblich. Der Notarzt konnte nur noch den Tod des Mannes feststellen. Aufgrund des Einsatzes stellte die Herzogstandbahn kurzzeitig den Betrieb ein. Feierstunde für die neuen Landwirte und Hauswirtschafter im Landkreis Bad Tölz-Wolfratshausen. Die Regierung von Oberbayern hat ihnen heute im Rahmen einer Freisprechungsfeier im Kurhaus Bad Tölz Zeugnisse und Urkunden für die bestandenen Berufsabschlussprüfungen überreicht. Bei der traditionellen Festveranstaltung wurden die frisch gebackenen Absolventen zum Abschluss der Ausbildung offiziell von den Pflichten ihrer Lehrzeit freigesprochen und erhielten ihren Gesellenbrief. Diesen bekamen heute 49 Hauswirtschafterinnen und 35 Landwirtinnen und Landwirte. Das waren die Oberland-Nachrichten. 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
4: Danke dir, Max. Schau mal wieder zum Wetter, weil es so viel Spaß macht. Viel Sonne und immer noch bis 32 Grad heute Abend und heute Nacht dann 16 bis 10 und der Himmel ist klar. Und der 3-Tage-Trend fürs Oberland morgen und am Samstag Hochsommer mit 34 bzw. 35 Grad in der Spitze. Am Samstagnachmittag ein paar mehr Wolken. Sonntag dann starten wir erstmal noch freundlich. Ab mittags dann teils kräftige Schauer und Gewitter angesagt und trotzdem bis zu 30 Grad.
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4: Es ist gleich 3:30. Servus auf die Straßen. Achtung, B2 zwischen der Einfahrt Gerold und Kaltenbrunn. Knapp 3 Kilometer stockender Verkehr. B11 zwischen Urfeld und Walchensee. 4 Kilometer Stau und zäh. Zeitverlust gut 5 Minuten. B23 zwischen Schmelz und Garmisch-Partenkirchen. Auch hier staut sich's. Dann haben wir das Ortsgebiet von Murnau am Staffelsee. Zwischen der Hechendorfer Straße und dem Ortsausgang 1,5 Kilometer stockender Verkehr. In Weilheim blinkt's rot. Olympia bis Pütrichstraße. Und Achtung, gerade nochmal bestätigt von der Ludi. Danke dir. B17 Schongau-Landsberg beim Römerkessel, das ist in der Nähe von der Abfahrt Mundraching. Hier steht ein brennender LKW, es kommt zu Verkehrsbehinderungen, aber eine Umleitung ist mittlerweile für euch eingerichtet. Wo es geht, gute Fahrt. Fotos Schongau-Peitinger Straße an der Papierfabrik, Unterammergau von Saulgrub kommend, Burgrein-Ortsdurchfahrt, Greinau-Wandererparkplatz, Forst, Ortsteil Linden und Weilheim am Kaufland. Habt ihr mehr? Gerne durchrufen oder WhatsAppen. Danke euch.
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4: Ich bin Simon Fritzenschaft. Servus, grüß euch. Was haben wir heute noch nicht gemacht in meiner Show? Ah, natürlich, geheimes Geräusch. Gut zuhören, Geräusch erkennen, WhatsAppen und gewinnen. Gleich spiele ich euch mein Geräusch vor und dann geht's wieder los. Aber erst mal Musik mit Bruce Springsteen und den Heroes del Silencio, Entre dos Tierras. Ich hoffe mal, das war einigermaßen korrekt so. Alle, die Spanisch sprechen, können mir gerne mal Feedback geben bei WhatsApp. Dankeschön.

0: Das ist der Boss, Bruce Springsteen. 16:41, 20:05 durch.
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0: Heute früh hat ja die Kathi schon gewonnen. Sie darf mit ihrer Family ins Big Jump nach Augsburg. Viel Spaß. Heute Mittag ging es dann um Karten für den Alpine Coaster, Aktivarena am Kolben. Und jetzt dürft ihr in den Märchenwald nach Schongau. Wenn ihr wisst, was das hier ist. Hören wir alle jeden Tag, meistens sogar mehrfach. Also nochmal ganz genau zuhören, bitteschön. Geräusch erkannt? Dann jetzt her mit euren Lösungen. Schreibt mir eine WhatsApp hier direkt ins Studio von Radio Oberland. Die Nummer gibt's wie immer online, radiooberland.de. Und dann braucht's bloß noch ein bisschen Glück.
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0: Leider ein One-Hit-Wonder damals gewesen, aber mächtig gute Laune aus dem Radio. Die Hanson-Jungs, Mbop um kurz vor fünf.
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3: Ich bin Moritz Einzel. In Berlin haben Vertreter aus Politik, Gesellschaft und Kultur an den Mauerbau vor 65 Jahren erinnert. Bundestagspräsidentin Klöckner rief in ihrer Ansprache die Menschen dazu auf, einander zuzuhören. Heute sei die frühere innerdeutsche Grenze zwar fast unsichtbar, habe aber Spuren hinterlassen. Nach dem Drohnenvorfall am Flughafen Leipzig-Halle wollen Bund und Länder die Drohnenabwehr beschleunigen, etwa durch gemeinsame Forschung und Technikbeschaffung. Das haben die Innenminister in einer Telefonkonferenz besprochen, sagt Sachsens Innenminister Schuster. Niedersachsen fordert zudem, alle Flughäfen ins Abwehrkonzept des Bundes aufzunehmen. Der Airport Hannover fehlt dort bisher, obwohl auch dort zuletzt eine Drohne gesichtet worden ist. Im russischen Angriffskrieg gegen die Ukraine sind nach UN-Angaben im Juli so viele Zivilisten ums Leben gekommen wie seit Jahren nicht mehr in einem Monat. Es seien mindestens 437 Menschen in der Ukraine getötet und mehr als 2600 weitere Zivilisten verletzt worden. Das sei im Vergleich zum Juni ein Anstieg um 30%, im Vergleich zum Vorjahresmonat Juli sogar eine Erhöhung um 70%. Das hat es seit Beginn der Lotto-Geschichte 1955 noch nicht gegeben. In 40 Ziehungen ist der Jackpot nicht geknackt worden. 6 richtige plus Superzahl hat es seit Ende März nicht gegeben. Auch bei der Ziehung gestern blieb der Jackpot unangetastet. Claudia Wächter berichtet.
4: Irgendwie scheint der Jackpot verhext. Auch am Samstag sind also wieder 50 Millionen im Topf. Mehr geht nicht, denn der Gewinn wird gedeckelt. Aber auch die Maximalsumme ist schwindelerregend. Und die Chancen, 6 richtige plus Zusatzzahl richtig zu tippen, die sind minimal. Immerhin 3 Spieler oder Spielerinnen aus NRW und Niedersachsen, die sind dem Hauptgewinn zuletzt ziemlich nahe gekommen.
3: Kurioses Medaillenmissgeschick bei der Leichtathletik-EM in Birmingham. Die norwegische Goldstaffel über 4x400 Meter im Mixed hat ihre Medaillen wieder abgegeben. Grund war, dass die falsche Siegerzeit eingraviert war. Von einer absurden Situation sprach das norwegische Team, das bereits neue Medaillen erhalten haben soll.
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5: Weil das Wasser immer knapper wird, schränkt Geretsried den Verbrauch jetzt ein. Die Stadt hat verbindliche Regeln erlassen, nachdem freiwillige Sparappelle nicht ausgereicht haben. Verboten sind unter anderem das Befüllen privater Pools, Autowaschen außerhalb von Waschanlagen und das Gießen von privaten Gärten zwischen 9 und 19 Uhr. Wer gegen die Vorgaben verstößt, muss mit einem Bußgeld rechnen. Die Grundwasserstände sind zuletzt immer weiter gesunken. Die Allgemeinverfügung gilt vorerst bis Anfang Oktober. Aus Geretsried, Florian Künstler.
6: Dankeschön, ab zum Wetter. Weiter viel Sonne, immer noch 30 Grad und drüber heute Abend und heute Nacht dann 16 bis 10. Und der Himmel ist klar und der 3-Tage-Trend fürs Oberland morgen und am Samstag. Weiter Hochsommer mit bis zu 35 Grad. Am Samstagnachmittag ziehen dann ein paar mehr Wolken auf. Sonntag starten wir erstmal noch teils freundlich. Ab mittags dann sind teils kräftige Schauer und Gewitter angesagt. Die Natur kann es brauchen, wir kriegen trotzdem um die 30 Grad in der Spitze.
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6: 4 nach 5, Servus Autofahrer. Achtung, gerade viel los in Murnau, Bereich Weilheimer Straße bis Garmischer Straße, also im gesamten Ortsgebiet quasi. B13 bzw. B472 zwischen Bad Tölz und der General Patton Straße, 2 Kilometer Stau und zäh. Dann haben wir die B11 zwischen Walchensee und Kirchel-Wandtunnel, 2 Kilometer stockend. Die B2 zwischen der Abzweigung Schlattan und Garmisch-Partenkirchen, 1,5 Kilometer Stauzeitverlust, 5 Minuten. Und in Starnberg. Starnberg hat man noch nicht, wie immer, um die Zeit, eigentlich den ganzen Tag zur Zeit irgendwie. Viel los, Bereich Weilheimer bis Münchner Straße. Wo es geht, gute Fahrt. Achtung, frischer Blitzer in Kaltenbrunn Richtung Krün, Schongau-Peitinger Straße an der Papierfabrik. B23 unter Ammergau von Saulgrub kommend. Burgrein Ortsdurchfahrt, Greinau am Wandererparkplatz, Forst immer noch im Ortsteil Linden und Weinheim am Kaufland. Habt ihr mehr? Gerne her damit. Dankeschön. Und ich bin Simon Fritzenschaft. Servus, grüß euch. Feierabend-Countdown für diesen Donnerstag kurz nach 5. Das machen wir doch standesgemäß, oder? Mit einer richtigen Hymne von John Bon Jovi, Wanted, Dead or Alive.

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1: Am Samstag könntet ihr ganz entspannt Bad Tölz entdecken, und zwar im Rahmen des Tölzer Paradies-Spaziergangs. Paradiesische Plätze der Kurstadt sind das Ziel dieses anregenden Spaziergangs mit Geschichte, Geschichten und Musik. Los geht's am Samstag und Sonntag jeweils um 17 Uhr. Eine gute Woche noch, dann sind endlich die Klassiktage Ammergauer Alpen, 21. und 22. August. Ist es soweit, da erwartet euch ein eigens für die Klassiktage entworfenes Kammermusikprogramm.

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2: Um 17.30 Uhr mit Max Strowitzki. Guten Abend. Betrüger, die sich an der Haustür als Mitarbeiter von Stadtwerken ausgeben oder falsche Handwerker, die überteuerte Dienstleistungen anbieten. Auch im Oberland kommt es immer wieder zu unseriösen Haustürgeschäften. Die Polizei warnt außerdem vor einer weiteren Betrugsmasche.
3: Beim sogenannten Kettentrick sprechen die Täter ihre Opfer meist freundlich auf der Straße an, fragen etwa nach dem Weg und bedanken sich anschließend überschwänglich. Dann wollen sie angeblich eine Kette schenken und legen sie dem Opfer direkt um den Hals. Diesen Moment nutzen sie, um echten Schmuck unbemerkt zu stehlen. Die Polizei rät deshalb, Abstand halten und sich auf der Straße nicht überrumpeln oder bedrängen lassen. Weitere Tipps findet ihr bei uns im Netz. Florian Künstler, Redaktion.
2: Erneut zahlreiche wartende Reisende und ein fassungsloser Bürgermeister. In einem Brief an die Deutsche Bahn macht Garmisch-Partenkirchens Rathauschef Daniel Schimmer seinem Ärger Luft. Anlass ist die erneute Streckensperrung auf der Werdenfelsbahn am Mittwoch und der völlig unzureichenden Organisation des Schienenersatzverkehrs. Dieser Zustand ist nicht akzeptabel, heißt es in dem Schreiben. Gerade jetzt in der touristischen Hochsaison lasse sich der wirtschaftliche und auch der Imageschaden für die Gemeinde kaum beziffern, so Schimmer. Schon vergangene Woche war die Strecke kurzfristig gesperrt worden und hunderte Reisende steckten fest. Computer geklaut, Schränke aufgebrochen und Schlüssel mitgenommen. Unbekannte sind in der Nacht auf Mittwoch ins Kultur- und Tagungszentrum in Murnau eingebrochen. Das Gebäude wird derzeit teilweise saniert. Betroffen waren die Bücherei und das Restaurant im Haus. Drei gestohlene Computer fand die Polizei später am Bahnhof wieder. Dort waren kurz zuvor drei Jugendliche aufgefallen. Ob sie mit dem Einbruch zu tun haben, ist noch unklar. Die Polizei sucht Zeugen. Seit 30 Jahren versunken. Die Polizei holt bei Bernbeuren ein altes Auto aus dem Lech. Ein Urlauber hat das Fahrzeug entdeckt, das komplett mit Pflanzen bewachsen war. Gestern zogen Feuerwehr, Wasserwacht und weitere Einsatzkräfte den Wagen aus dem Fluss. Das Auto stammt aus den Jahren 1977 bis 1983 und hatte noch Kennzeichen aus dem Landkreis Ostallgäu. Das Fahrzeug selbst war leer. Die Polizei versucht jetzt herauszufinden, wem der PKW zuletzt gehört hat und wie er überhaupt im Lech gelandet ist. Das waren die Oberland-Nachrichten. 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
4: Danke dir, Max. Mach mal wieder den nächsten Wettercheck. Es ist einfach so schön draußen. Es ist Hochsommer. Es wird ein lauer Sommerabend. Die Sonne scheint immer noch. Wir haben immer noch 30 Grad heute Abend und heute Nacht dann 16 bis 10. Und der Himmel bleibt klar. Der Drei-Tage-Trend. Morgen und am Samstag Hochsommer mit 34 bzw. 35 Grad. Am Samstagnachmittag ziehen ein paar mehr Wolken auf. Und Sonntag erstmal noch teils freundlich. Ab mittags dann teils kräftige Schauer und Gewitter angesagt. Die Natur kann es brauchen, den Regen, und wir kriegen trotzdem, keine Sorge, wir kriegen trotzdem schön heiße sommerliche 30 Grad.
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4: Oh, 30 Grad und Schauer und Gewitter. Das könnte echt so ein Dschungelwetter werden, also hohe Luftfeuchtigkeit, eieiei, schauen wir es uns mal an. Aber jetzt erstmal der Blick auf die Straßen, es ist viel los, Stichwort Feierabendverkehr, Murnau, Weilheimer Straße bis Burggraben, in Starnberg, Münchner Haupt- und Weilheimer Straße der Bereich, B13, B472 zwischen Bad Tölz Zentrum und Tölz Ost, 1,5 Kilometer Stau. Dann haben wir noch zwischen der Abzweigung Geisach und der B13 Bad Tölz Ost, auch hier Stau und stockender Verkehr, rechnen wir zusammen, sind es um die 10 Minuten Zeitverlust. Und last but not least für den Moment, B23 zwischen Schmölz und Garmisch-Partenkirchen, 1,5 Kilometer stockender Verkehr, dauert 5 Minuten länger. Der Rest ist okay, Dauerbaustellen immer online. 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Achtung in Kaltenbrunn Richtung Krün, Schongau-Peitinger Straße an der Papierfabrik, B23 unter Ammergau von Saulgrub kommend, Burgrein Ortsdurchfahrt, Greinau am Wandererparkplatz, Forst im Ortsteil Linden und Weilheim am Kaufland. Tut sich was? Gerne hier updaten. Ihr seid unsere Augen und Ohren da draußen im Oberland. Einfach durchrufen oder WhatsAppen. Dankeschön.
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4: Ich Ich bin Simon Fritzenschaft. Servus, grüße euch. Zeit fürs geheime Geräusch. Was ist das hier? Tja, wenn ihr es wisst, am besten jetzt gleich eine WhatsApp schreiben mit eurer Lösung. Dann braucht es bloß noch ein bisschen Glück und schon geht's für euch möglicherweise, ich drücke euch ja die Daumen, in den Märchenwald mit der ganzen Familie nach Schongau. Bin gespannt, wer es knackt. So lange hören wir Musik mit den Talking Heads und Edwin Collins.

0: So, Freunde, es wird wieder spannend. Ich bin mal gespannt, ob ihr das knacken könnt. Was ist das gewesen? Das frage ich doch jetzt am besten den Basti aus Peiting. Servus. Basti, ich grüße dich. Schön, dass wir miteinander sprechen.
1: Ja, freut mich auch.
0: Es wird wieder spannend. Wir lösen auf das geheime Geräusch. Hast du denn eine Ahnung, was es gewesen ist?
1: Ich hab mir gedacht, der schraubt bestimmt bei der Flasche auf.
0: Das war gar nicht so einfach, aber auch nicht so schwer und ist vollkommen richtig, lieber Basti.
1: Super.
0: Das heißt, für dich und deine Familie geht's in den Märchenwald. Ich glaube, du bist Peitinger, du hast es nicht allzu weit.
1: Genau, kennt man auf alle Fälle die Strecke.
0: Schon mal da gewesen?
1: Ja.
0: Und ist geil, oder?
1: Auf alle Fälle, ja. Wenn man schaut, der nächste ist in Wolfratshausen, ist dann doch schon weit zum Fahren.
0: Oh, da war ich auch schon in Wolfratshausen. Da sind wir den ganzen Tag diese Eichhörnchen-Achterbahn gefahren. Das war schon richtig lustig.
1: Ja.
0: Basti, wer darf denn mit?
1: Meine Frau wahrscheinlich und mein Nichte und mein Neffe.
0: Die freuen sich ganz sicher, haben sie was zu tun für die Ferien.
1: Genau.
0: Alles klar, lieber Basti, dann wünsche ich euch allen viel Spaß im Märchenwald in Schongau und eine gute Zeit.
1: Ja, danke schön.
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3: Ich bin Moritz Einzel. 65 Jahre nach dem Bau der Mauer hat es in Berlin eine Gedenkfeier gegeben. In ihrer Ansprache sagte Bundestagspräsidentin Klöckner, zwar sei die Mauer 1989 gefallen, sie scheine aber häufig noch in den Köpfen zu stecken. Bundeskanzler Merz schrieb in den sozialen Medien, die Lektion der Mauer bleibe, Freiheit und Demokratie seien nicht selbstverständlich, man müsse darum kämpfen. Unter dem Eindruck der Sprengstoffdrohne, die am Flughafen Leipzig entdeckt wurde, wollen die Innenminister von Bund und Ländern schneller vorankommen beim Aufbau von Fähigkeiten zur Drohnenabwehr. Die Ressortchefs haben sich in einer Telefonkonferenz zusammengeschaltet. Die wichtigsten Punkte: gegenseitige Unterstützung, gemeinsame Forschung und Beschaffung und Flughäfen besser mit Abwehrtechnik ausstatten. Am Rhein werden immer neue Tiefststände gemessen. Zum Beispiel in Köln sind heute 49 Zentimeter gemessen worden und es wird erwartet, dass der Pegel noch weiter sinkt. Schifffahrt wird immer schwieriger. Claudia Wächter berichtet.
4: Vor allem, es rechnet sich schlicht nicht mehr, die Schiffe loszuschicken. Wenn überhaupt, dann können sie nur einen Bruchteil der üblichen Fracht laden. Bei Köln hat der Rhein bereits einen Rekordtiefststand erreicht und es wird wohl noch schlimmer. Manche Unternehmen verlagern bereits einen Teil ihrer Rohstofftransporte auf Schiene und Lkw. Doch das heißt, vieles wird teurer.
3: Ungarn will den Wasserstand der Donau über eine sogenannte Sohlschwelle anheben, um das Atomkraftwerk Pocs weiter am Laufen zu halten. Nach Angaben von Premierminister Mordior könnte der Pegel der Donau um 1,2 Meter angehoben werden. Vor 9 Tagen hatte das AKW Pocs kurz vor der Komplettabschaltung gestanden. Es versorgt normalerweise mindestens ein Drittel des Landes mit Strom. Entwarnung nach einem Sprengstoffverdacht in Treuchtlingen. An einem Gegenstand, der im Gleisbett am Bahnhof gefunden wurde, habe man keinen Sprengstoff entdeckt. Allerdings gehe man davon aus, dass er bewusst als Attrappe platziert worden sei, teilte die Polizei mit. Der Bahnverkehr musste zwischenzeitlich eingestellt werden.
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5: Im Landkreis Landsberg läuft die Müllabfuhr gerade nicht überall nach Plan. Grund sind viele Krankheitsfälle beim Entsorgungsunternehmen. Rest- und Biomüll haben Vorrang, deshalb kann es bei den Papiertonnen länger dauern. Wer noch eine volle Tonne vor der Tür stehen hat, soll sie gut sichtbar stehen lassen. Papier und Karton können notfalls auch am Wertstoffhof abgegeben werden. Sollte die Restmülltonne nicht geleert werden, gibt es bei den Gemeinden zusätzliche Restmüllsäcke. Aus dem Landkreis Landsberg, Florian Künstler.
6: Dankeschön. Von den Nachrichten gleich wieder ab zum Wetter. Weiter viel Sonne in den Feierabend rein. Immer noch an die 30 Grad. Das wird ein lauer Sommerabend heute, denn heute Abend und heute Nacht Temperaturen um die 16 Grad und der Himmel ist auch klar. Der 3-Tage-Trend morgen und Samstag weiter Hochsommer. 34 bzw. 35 Grad in der Spitze. Am Samstagnachmittag ziehen dann aber ein paar mehr Wolken auf und am Sonntag erst noch teilweise freundlich. Ab mittags dann teils kräftige Schauer und Gewitter angesagt und trotzdem 30 Grad.
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6: Gleich 4:06, Servus Feierabendfahrer. Achtung auf der B2 zwischen Unterhirschberg und der Ausfahrt Wilshofen. 2,5 Kilometer Stau und zäh. In Starnberg blinkt's rot, Bereich Weilheimer Haupt- und Münchner Straße. B472, Bad Tölz zwischen dem Ortseingang und der B13 Bad Tölz Ost. Auch hier Stau und stockender Verkehr und im weiteren Verlauf. Es blinkt eigentlich im gesamten Ortsgebiet rot momentan. Auch so zwischen der Abzweigung Geisach und Bad Tölz Ost. Hier sind's 1,5 Kilometer Stau, Zeitverlust gut 5 Minuten. Und dann schauen wir noch auf die B23 zwischen Schmölz und Garmisch-Partenkirchen. Knapp 2 Kilometer Stau, dauert 10 Minuten länger momentan. Wo es geht, gute Fahrt. 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Stehen aktuell auch folgende Blitzer mit drauf. Immer noch in Kaltenbrunn Richtung Krün. Schongau-Peitinger Straße an der Papierfabrik. B23 unter Ammergau von Saalgrub kommend. In Burgrain in der Ortsdurchfahrt. Greinau am Wandererparkplatz. Forst im Ortsteil Linden und Weilheim am Kaufland. Tut sich da was? Gerne updaten. Dankeschön. Radio. schon mal was vom Skimboarden gehört? Nicht alle, da bin ich mir ganz sicher. Ist ein cooler Sport, gerade für den Sommer. Tipp, wir haben übrigens ein schönes Facebook- und Instagram-Video dazu für euch hochgeladen und gleich sprechen wir nochmal drüber. Aber erst starten wir den Feierabend mit Bryan Adams und den Thompson Twins. Das ist Hold Me Now.

0: Gefühl von Bryan Adams zum Feierabendstart. Can't stop Radio Oberland an diesem Donnerstag um 17:45, eine ovale Scheibe aus Holz oder Schaumstoff mit leicht nach oben gebogenen Kanten. Na, habt ihr eine Ahnung, was das ist? Ja, nicht ganz so einfach. Aber der Semyon, der ist 29 und Europameister im Skimboard. Der weiß ganz genau natürlich, was das ist. Ein Sportgerät, ursprünglich aus Südkalifornien, erobert seit den 70er Jahren schon die Welt. Und jetzt auch Wolfratshausen. Aber wie müssen wir uns das genau drunter vorstellen? Wie funktioniert das Ganze?
1: Also man sieht hier so die Skimboardbahn, das basiert auf Aquaplaning. Es kommt vom Strand, man hat ein Brett, das ist flach, ein bisschen gebogen. Man schmeißt es aufs Wasser, man läuft hinterher, man springt drauf und durch den Aquaplaning gleitet kommt man dann ins Rutschen und gleitet über diese dünne Wasserschicht und dann kann man das Brett andrehen, viele Skateboard-ähnliche Tricks machen oder einfach nur übers Wasser gleiten.
0: Also Surfen ohne Welle und Skateboard ohne Rollen?
1: Das ist so die Kombination aus Surfen und Skateboarden. Man hat das übers Wasser gleiten vom Surfen, aber diese Trickvielfalt aus dem Skateboarden. Also man kann das Brett letztendlich in jede mögliche Richtung andrehen. Der große Unterschied zu anderen Boardsportarten ist, dass man hier kaum lenken kann. Man muss versuchen, die Balance von seinem Körpergewicht immer mittig über dem Brett zu halten. Das sind die größten Tipps.
0: Na, klingt das spannend für euch? Dann schaut's doch einfach an. Bis Freitag in Wolfratshausen. Vorbeigehen, anschauen, vielleicht mal ausprobieren. Solange kann man das dort einfach mal testen und von den Profis lernen. Und wer sich das vorab mal anschauen möchte, kein Problem. Wir haben ein cooles Video für euch bei uns bei Instagram und Facebook.
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2: Um 18.30 Uhr mit Max Strowetzki. Guten Abend. Falsche Handwerker oder vermeintliche Mitarbeiter eines Energieversorgers. Auch im Oberland haben Betrüger zuletzt immer wieder versucht, Menschen an der Haustür übers Ohr zu hauen. Das Netzwerk Zuhause sicher der Polizei warnt deshalb erneut vor unseriösen Haustürgeschäften.
3: Die Täter behaupten zum Beispiel, dringend Leitungen, Heizungen oder Zähler überprüfen zu müssen. Andere bieten spontan Arbeiten an Dach, Fassade oder Garten an und verlangen später viel zu viel Geld. Teilweise wollen sie auch nur in die Wohnung gelangen, um Wertsachen zu stehlen. Deshalb gilt, niemanden ungeprüft hereinlassen, keine spontanen Verträge unterschreiben und im Zweifel selbst beim angeblichen Unternehmen nachfragen. Florian Künstler, Redaktion.
2: Wie schnell es gehen kann, zeigt ein Fall in Wolfratshausen. Dort hat gestern ein falscher Mitarbeiter der Arbeiterwohlfahrt eine Rentnerin um ihr Geld gebracht. Der Unbekannte klingelte bei der Frau und behauptete, er müsse in ihrer Wohnung etwas überprüfen. Dort brachte er die Rentnerin dazu, Bargeld in einen Umschlag zu stecken. Anschließend verschwand der Mann mit dem Geld. Gestohlen wurde ein dreistelliger Betrag. Die Polizei sucht Zeugen und warnt davor, unbekannte Personen einfach in die Wohnung zu lassen. Tragischer Vorfall auf dem Herzogstand. Im Bereich der Bergstation der Herzogstandbahn in Kochel am See ist am Mittwochnachmittag ein Mann gestorben. Wie die Polizei mitteilt, war der 65-Jährige plötzlich zusammengebrochen. Anwesende Personen begannen umgehend mit der Reanimation. Kurz darauf trafen Rettungskräfte ein und setzten die Reanimation fort. Allerdings vergeblich. Der Notarzt konnte nur noch den Tod des Mannes feststellen. Aufgrund des Einsatzes stellte die Herzogstandbahn kurzzeitig den Betrieb ein. Hausbesitzer im Landkreis Starnberg können jetzt kostenlos prüfen, ob sich ihr Dach für eine Solaranlage eignet. Ein Online-Solarkataster zeigt, wie viel Sonne auf die Dachflächen trifft und berücksichtigt auch Schatten durch Bäume oder Nachbarhäuser. Außerdem lässt sich grob berechnen, wie viel Strom eine Anlage bringen könnte und welche Kosten und Einsparungen möglich sind. Das Tool gibt es kostenlos auf der Internetseite des Landratsamts. Einen Link zur interaktiven Karte findet ihr bei uns im Netz. Das waren die Oberland-Nachrichten. 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
4: Danke dir, Max. Zum Feierabend weiter viel Sonne, immer noch 30 Grad heute Abend und heute Nacht dann 16 bis 10 und der Himmel ist klar. Und der 3-Tage-Trend morgen und am Samstag Hochsommer mit 34 und 35 Grad. Samstagnachmittag dann ziehen ein paar mehr Wolken auf und Sonntag erst noch teils freundlich, ab mittags dann teils kräftige Schauer und Gewitter und trotzdem 30 Grad im Höchstbereich.
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4: Gleich 6:35, Servus auf die Straßen. Achtung, in Weilheim hier noch viel los, Olympia bis Pütrichstraße. In Starnberg Feierabendverkehr, Münchner Haupt- und Weilheimer Straße. B13 bzw. B472 zwischen Tölz Zentrum und Bad Tölz Ost, 1,5 Kilometer Stau. Und B23 zwischen Schmölz und Garmisch-Partenkirchen, auch hier 1,5 Kilometer Stau und Zäh. Das dauert immer noch 10 Minuten länger. Wo es geht, gute Fahrt. Achtung, teure Fotos in Forst, Ortsteil Linden, Greinau am Wandererparkplatz, Burgrhein-Ortsdurchfahrt unter Ammergau von Saulgrub kommend und Schongau-Peitinger Straße, das ist die lange Gerade an der Papierfabrik. Habt ihr mehr? Gerne durchrufen oder WhatsAppen.
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4: Ich bin Simon Fritzenschaft. Servus, grüße euch. Hab heute noch ein Kinodate, weil ja heute der neue Eberhofer kommt. Sprechen wir gleich drüber nach Mike and the Mechanics und den Rembrandts.

0: Donnerstag, Kinotag, und diese Woche wird's wieder schräg und ziemlich mörderisch im Kino. Mit Steckerlfisch-Fiasko kommt der inzwischen 10. Eberhofer-Krimi auf die große Leinwand. Und in Niederkaltenkirchen ist so einiges los. Kollege Sebastian Will hat den neuen Fall schon mal für euch unter die Lupe genommen.
1: Wenn Franz Eberhofer zurück ins Kino kommt, dann ist das mittlerweile für viele Menschen Kult. Das ist Dorfwahnsinn, trockener Humor, urkomische Situationen und ein Mordfall, der garantiert völlig aus dem Ruder läuft.
2: Wolfi, ich brauche dringend ein paar Therapiehäube.
3: Bier! Das ist eine sehr gute Idee.
1: In Steckerlfisch-Fiasko liegt der ortsansässige Steckerlfisch-König plötzlich tot in der Wellnesslandschaft des neuen Golfclubs. Eberhofer muss zwischen zwielichtigen Volksfest-Clans und feinen Golfschnöseln ermitteln. Aber auch privat geht es bei ihm drunter und drüber. Zum Beispiel sucht sein Sohn Paul nach neuen Hobbys.
4: Was machst du denn da? Schnecken erfüllen eine wichtige Aufgabe im Ökosystem.
5: Du, wer Hochdeutsch redet, hat nicht automatisch recht.
1: Und seine Frau Susi will Bürgermeisterin werden. Franz ist davon nicht gerade begeistert. Genauso wenig wie der amtierende Bürgermeister, der jetzt um seinen Posten fürchten muss.
6: Sie können doch nicht einfach mein Plakat überkleben.
7: Ja, weil Sie meins überklebt haben.
8: Jeder Zentimeter zählt. Bei mir jedenfalls.
9: Das glaube ich sofort.
1: Genau davon lebt der neue Film. Der Kriminalfall ist wichtig, aber die eigentliche Unterhaltung steckt im ganzen Chaos drumherum.

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3: Ich bin Joshua Heise. Die Deutsche Bahn will hunderte Beschäftigte an den Bahnhöfen mit einer Bodycam ausstatten. Die Mitarbeitenden sollen dadurch besser geschützt werden, heißt es von dem Konzern. Lea Matschulat berichtet.
4: Immer wieder sorgen Angriffe auf Zugbegleiter für Schlagzeilen, doch auch an den Bahnhöfen wird die Lage für Bahnmitarbeiter manchmal brenzlig. Die Deutsche Bahn bietet ihren Beschäftigten auf Bahnhöfen nun an, sich mit einer Bodycam zu sichern. Für Zugbegleiter gibt es das Angebot ja bereits. In Frankfurt-Main und in Bielefeld sind Kollegen auf den Bahnhöfen schon ausgestattet.
3: BSW-Gründerin Wagenknecht hat Thüringens AfD-Chef Höcke abblitzen lassen. Der hatte Wagenknecht angeboten, sie in Thüringen zur Ministerpräsidentin wählen zu lassen. Diese entgegnete in der Bild-Zeitung, das Ministerpräsidentenamt in Thüringen sei kein Wanderpokal, den Herr Höcke nach Belieben vergeben könne. Wegen der Affäre um den aberkannten Doktortitel von CDU-Ministerpräsident Vogt könnte es in Thüringen ein Misstrauensvotum gegen den Regierungschef geben. Das Amtsgericht Chemnitz hat einen Haftbefehl gegen den AfD-Bundestagsabgeordneten Krah erlassen. Hintergrund ist ein Rechtsstreit mit dem Satiriker Böhmermann. Krah wollte Böhmermann Aussagen über eine angebliche Champagnerbestellung auf dem Oktoberfest verbieten und verlor. Jetzt geht es um offene Prozesskosten, die Krah nicht gezahlt hat. Krah sagt, es gehe offenbar um einen kleinen Restbetrag, den er jetzt zahlen werde. Landshuts Altoberbürgermeister und langjähriger Vorsitzender des Bayerischen Städtetags Josef Daimer ist tot. Das hat die Stadt Landshut mitgeteilt. Bayerns Ministerpräsident Söder nannte ihn einen der prägendsten Kommunalpolitiker in der Geschichte des Freistaats. Daimer sei ein unnachgiebiger Anwalt für die kommunalen Belange gegenüber Land und Bund gewesen. Gestorben ist er gestern im Alter von 90 Jahren.
5: Schauen wir aufs Radio Oberland Wetter heute Abend und kommende Nacht. 16 bis 10 Grad und der Himmel ist klar. Und der 3-Tage-Trend fürs Oberland morgen und am Samstag Hochsommer bei 34 bzw. 35 Grad. Am Samstagnachmittag ziehen dann ein paar mehr Wolken auf und Sonntag erst noch teils freundlich, ab mittags dann teils kräftige Schauer und Gewitter und Höchstwerte um die 30 Grad.
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1: Ich bin Joshua Heise. Die Deutsche Bahn will hunderte Beschäftigte an den Bahnhöfen mit einer Bodycam ausstatten. Die Mitarbeitenden sollen dadurch besser geschützt werden, heißt es von dem Konzern. Lea Matschulat berichtet.
2: Immer wieder sorgen Angriffe auf Zugbegleiter für Schlagzeilen, doch auch an den Bahnhöfen wird die Lage für Bahnmitarbeiter manchmal brenzlig. Die Deutsche Bahn bietet ihren Beschäftigten auf Bahnhöfen nun an, sich mit einer Bodycam zu sichern. Für Zugbegleiter gibt es das Angebot ja bereits. In Frankfurt-Main und in Bielefeld sind Kollegen auf den Bahnhöfen schon ausgestattet.
1: Landshuts Altoberbürgermeister und langjähriger Vorsitzender des Bayerischen Städtetags Josef Daimer ist tot. Das hat die Stadt Landshut mitgeteilt. Bayerns Ministerpräsident Söder nannte ihn einen der prägendsten Kommunalpolitiker in der Geschichte des Freistaats. Daimer sei ein unnachgiebiger Anwalt für die kommunalen Belange gegenüber Land und Bund gewesen. Gestorben ist er gestern im Alter von 90 Jahren.
3: Das Oberlandwetter heute Abend und heute Nacht 16 bis 10 Grad und klarer Himmel und der 3-Tage-Trend. Morgen und am Samstag Hochsommer bei 34, 35 Grad in der Spitze. Am Samstagnachmittag ziehen dann ein paar mehr Wolken auf. Sonntag erst noch teils freundlich, ab mittags dann teils kräftige Schauer und Gewitter bei Höchstwerten um die 30 Grad. 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
1: Ich bin Joshua Heise. Heute vor 65 Jahren ist die Berliner Mauer gebaut worden. Bei der zentralen Gedenkfeier hat Bundestagspräsidentin Klöckner die Menschen zu mehr Engagement aufgerufen. Die Menschen müssten einander wieder zuhören, so die CDU-Politikerin. Kanzler Merz schrieb in den sozialen Medien, die Lektion der Mauer bleibe. Freiheit und Demokratie seien nicht selbstverständlich, man müsse darum kämpfen. Die Zahl der Kindeswohlgefährdungen ist weiter gestiegen. Im Jahr 2025 haben die Jugendämter bei fast 80.000 Kindern oder Jugendlichen eine Kindeswohlgefährdung festgestellt. Claudia Wächter berichtet.
2: Etwa die Hälfte der betroffenen Kinder ist höchstens 8 Jahre alt. Vor allem ging es um psychische Misshandlung, aber auch körperliche und sexuelle Gewalt nebenzu. Unterm Strich hat sich seit Beginn der Erhebung, also seit 2012, die Zahl mehr als verdoppelt. Und das, sagen die Behörden, könnte zum Teil auch an der höheren Aufmerksamkeit liegen.
1: In der türkischen Küstenregion Fethiye ist auf einem Ausflugsboot ein Feuer ausgebrochen. Nach Berichten der Nachrichtenagentur Anadolu waren 115 Menschen auf dem Touri-Schiff. Da sich das Feuer schnell ausbreitete, sprangen die Passagiere mit Rettungswesten ins Wasser. 11 Personen mussten mit einer Rauchvergiftung ins Krankenhaus gebracht werden. Die Nationalitäten der Touristen sind noch unklar, ebenso die Brandursache. Im Greifswalder Bodden ist laut Mecklenburg-Vorpommerns Umweltminister Backhaus ein toter Buckelwal entdeckt worden. Das etwa 7 Meter lange Tier wird nach Stralsund gebracht, wo Experten des Deutschen Meeresmuseums es obduzieren wollen. Bereits im Frühjahr war ein Buckelwal vor der deutschen Ostseeküste gestrandet. Die Ostsee ist wegen des geringen Salzgehaltes kein Lebensraum für Buckelwale. Backhaus vermutet, weil sich die Bestände im Atlantik erholen, verirren sich häufiger Tiere in die Ostsee.
3: Schauen wir aufs Radio Oberland Wetter heute Abend und kommende Nacht. 16 bis 10 Grad und der Himmel ist klar. Und der 3-Tage-Trend fürs Oberland: morgen und am Samstag Hochsommer bei 34 bzw. 35 Grad. Am Samstagnachmittag ziehen dann ein paar mehr Wolken auf und Sonntag erst noch teils freundlich, ab mittags dann teils kräftige Schauer und Gewitter und Höchstwerte um die 30 Grad. 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
1: Ich bin Joshua Heise. Heute vor 65 Jahren ist die Berliner Mauer gebaut worden. Bei der zentralen Gedenkfeier hat Bundestagspräsidentin Klöckner die Menschen zu mehr Engagement aufgerufen. Die Menschen müssten einander wieder zuhören, so die CDU-Politikerin. Kanzler Merz schrieb in den sozialen Medien, die Lektion der Mauer bleibe. Freiheit und Demokratie seien nicht selbstverständlich, man müsse darum kämpfen. Die Zahl der Kindeswohlgefährdungen ist weiter gestiegen. Im Jahr 2025 haben die Jugendämter bei fast 80.000 Kindern oder Jugendlichen eine Kindeswohlgefährdung festgestellt. Claudia Wächter berichtet.
2: Etwa die Hälfte der betroffenen Kinder ist höchstens 8 Jahre alt. Vor allem ging es um psychische Misshandlung, aber auch körperliche und sexuelle Gewalt nebenzu. Unterm Strich hat sich seit Beginn der Erhebung, also seit 2012, die Zahl mehr als verdoppelt. Und das, sagen die Behörden, könnte zum Teil auch an der höheren Aufmerksamkeit liegen.
3: Das Oberlandwetter heute Abend und heute Nacht 16 bis 10 Grad und klarer Himmel und der 3-Tage-Trend. Morgen und am Samstag Hochsommer bei 34, 35 Grad in der Spitze. Am Samstagnachmittag ziehen dann ein paar mehr Wolken auf. Sonntag erst noch teils freundlich, ab mittags dann teils kräftige Schauer und Gewitter bei Höchstwerten um die 30 Grad. 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
1: Ich bin Joshua Heise. Gastgeber des Eurovision Song Contests im kommenden Jahr ist die bulgarische Stadt Burgas am Schwarzen Meer. Das haben die Veranstalter mitgeteilt. Damit setzte sich Burgas gegen die Hauptstadt Sofia durch. Termin ist der 15. Mai. In diesem Jahr hatte Bulgarien den ESC das erste Mal gewonnen und den Wettbewerb damit für das nächste Jahr ins eigene Land geholt. Die Trockenheit in Deutschland führt zu Ernteausfällen. Seit Mitte Juni seien deshalb rund 3 Millionen Tonnen Getreide und Raps verloren gegangen, heißt es vom Deutschen Raiffeisenverband. Insgesamt wird aber eine ähnliche Erntebilanz wie im Vorjahr erwartet. Tine Klimach berichtet.
2: Der Verband spricht von Einnahmeverlusten von 600 Millionen Euro. Der Ausblick auf diesen Sommer ist nicht ganz so gut, aber nicht hoffnungslos. Nach einer Schätzung erwartet der Verband eine kleinere Getreideernte von rund 40 Millionen Tonnen nach 45 Millionen Tonnen im vergangenen Jahr. Unterm Strich sei es eine noch ausreichende unterdurchschnittliche Ernte, hieß es. Steigende Verbraucherpreise etwa für Brot und Brötchen werden nicht erwartet.
1: Die Grünen fordern wegen der Hitze ein Spitzentreffen im Kanzleramt. Deutschland habe ein Zuständigkeitsproblem, so die Grünen-Umweltpolitikerin Schneider. Sie unterstützt auch den Vorschlag des Umweltministeriums, Klimaanpassung und Naturschutz im Grundgesetz zu verankern. Das Robert-Koch-Institut hat derweil mitgeteilt, dass dieses Jahr schon 12.500 Menschen an den Folgen der Hitze gestorben sind. Nach dem Drohnenvorfall am Flughafen Leipzig-Halle wollen Bund und Länder die Drohnenabwehr beschleunigen, etwa durch gemeinsame Forschung und Technikbeschaffung. Das haben die Innenminister in einer Telefonkonferenz besprochen, sagt Sachsens Innenminister Schuster. Niedersachsen fordert zudem, alle Flughäfen ins Abwehrkonzept des Bundes aufzunehmen. Der Airport Hannover fehlt dort bisher, obwohl auch dort zuletzt eine Drohne gesichtet worden ist.
3: Schauen wir aufs Radio Oberland Wetter heute Abend und kommende Nacht. 16 bis 10 Grad und der Himmel ist klar. Und der 3-Tage-Trend fürs Oberland: morgen und am Samstag Hochsommer bei 34 bzw. 35 Grad. Am Samstagnachmittag ziehen dann ein paar mehr Wolken auf und Sonntag erst noch teils freundlich, ab mittags dann teils kräftige Schauer und Gewitter und Höchstwerte um die 30 Grad.

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1: Ich bin Joshua Heise. Gastgeber des Eurovision Song Contests im kommenden Jahr ist die bulgarische Stadt Burgas am Schwarzen Meer. Das haben die Veranstalter mitgeteilt. Damit setzte sich Burgas gegen die Hauptstadt Sofia durch. Termin ist der 15. Mai. In diesem Jahr hatte Bulgarien den ESC das erste Mal gewonnen und den Wettbewerb damit für das nächste Jahr ins eigene Land geholt. Die Trockenheit in Deutschland führt zu Ernteausfällen. Seit Mitte Juni seien deshalb rund 3 Millionen Tonnen Getreide und Raps verloren gegangen, heißt es vom Deutschen Reifeisenverband. Insgesamt wird aber eine ähnliche Erntebilanz wie im Vorjahr erwartet. Tine Klimach berichtet.
2: Der Verband spricht von Einnahmeverlusten von 600 Millionen Euro. Der Ausblick auf diesen Sommer ist nicht ganz so gut, aber nicht hoffnungslos. Nach einer Schätzung erwartet der Verband eine kleinere Getreideernte von rund 40 Millionen Tonnen nach 45 Millionen Tonnen im vergangenen Jahr. Unterm Strich sei es eine noch ausreichende unterdurchschnittliche Ernte, hieß es. Steigende Verbraucherpreise etwa für Brot und Brötchen werden nicht erwartet.
3: Das Oberlandwetter heute Abend und heute Nacht 16 bis 10 Grad und klarer Himmel und der 3-Tage-Trend. Morgen und am Samstag Hochsommer bei 34, 35 Grad in der Spitze. Am Samstagnachmittag ziehen dann ein paar mehr Wolken auf. Sonntag erst noch teils freundlich, ab mittags dann teils kräftige Schauer und Gewitter bei Höchstwerten um die 30 Grad.

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1: Ich bin Florian Klaus. Wegen der Hitze machen sich viele Bauern Sorgen um ihre Ernte. Nicht aber die Weinbauern. Der Deutsche Weinbauverband rechnet nach Angaben von Präsident Schneider mit einem qualitativ hervorragenden Jahrgang. Allerdings könnte die Menge durch den wenigen Regen geringer ausfallen. Die Branche steht zudem wegen der sinkenden Nachfrage und neuen Anbauauflagen unter Druck. Die Abwehr von Drohnen muss in Deutschland schnell verbessert werden. Darüber waren sich die Innenminister von Bund und Ländern in einer Telefonkonferenz einig. Vergangene Woche war am Flughafen Leipzig-Halle eine mit Sprengstoff bestückte Drohne entdeckt worden. Jan-Henne Reitze berichtet.
2: Gegenseitige Unterstützung, gemeinsame Forschung und Flughäfen besser mit Abwehrtechnik ausstatten. Diese Ansatzpunkte wollen die Innenminister verfolgen. Einigkeit gibt es aber nicht in allen Punkten. Aus Niedersachsen und Bremen kommt zum Beispiel die Forderung, dass der Bund auch Häfen besser in Sachen Drohnenabwehr ausstattet.
1: Heute vor 65 Jahren ist die Berliner Mauer gebaut worden. Bei der zentralen Gedenkfeier hat Bundestagspräsidentin Klöckner die Menschen zu mehr Engagement aufgerufen. Die Menschen müssten einander wieder zuhören, so die CDU-Politikerin. Kanzler Merz schrieb in den sozialen Medien, die Lektion der Mauer bleibe. Freiheit und Demokratie seien nicht selbstverständlich, man müsse darum kämpfen. BSW-Gründerin Wagenknecht hat die Idee des Thüringer AfD-Landeschefs Höcke zurückgewiesen. Sie selbst solle Ministerpräsidentin von Thüringen werden. Das Thüringer Ministerpräsidentenamt sei kein Wanderpokal, den Herr Höcke nach Belieben vergeben könne, sagte Wagenknecht. Richtig sei jedoch, dass CDU-Ministerpräsident Vogt das Vertrauen verloren habe und dass BSW ihm die Unterstützung entziehen müsse. Vogt hatte seinen Doktortitel verloren.
3: Schauen wir aufs Radio Oberland Wetter heute Abend und kommende Nacht. 16 bis 10 Grad und der Himmel ist klar. Und der 3-Tage-Trend fürs Oberland morgen und am Samstag Hochsommer bei 34 bzw. 35 Grad. Am Samstagnachmittag ziehen dann ein paar mehr Wolken auf und Sonntag erst noch teils freundlich, ab mittags dann teils kräftige Schauer und Gewitter und Höchstwerte um die 30 Grad. 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
1: Ich bin Florian Klaus. Wegen der Hitze machen sich viele Bauern Sorgen um ihre Ernte. Nicht aber die Weinbauern. Der Deutsche Weinbauverband rechnet nach Angaben von Präsident Schneider mit einem qualitativ hervorragenden Jahrgang. Allerdings könnte die Menge durch den wenigen Regen geringer ausfallen. Die Branche steht zudem wegen der sinkenden Nachfrage und neuen Anbauauflagen unter Druck. Die Abwehr von Drohnen muss in Deutschland schnell verbessert werden. Darüber waren sich die Innenminister von Bund und Ländern in einer Telefonkonferenz einig. Vergangene Woche war am Flughafen Leipzig-Halle eine mit Sprengstoff bestückte Drohne entdeckt worden. Jan-Henne Reitze berichtet.
2: Gegenseitige Unterstützung, gemeinsame Forschung und Flughäfen besser mit Abwehrtechnik ausstatten. Diese Ansatzpunkte wollen die Innenminister verfolgen. Einigkeit gibt es aber nicht in allen Punkten. Aus Niedersachsen und Bremen kommt zum Beispiel die Forderung, dass der Bund auch Häfen besser in Sachen Drohnenabwehr ausstattet.
3: Das Oberlandwetter heute Abend und heute Nacht 16 bis 10 Grad und klarer Himmel und der 3-Tage-Trend. Morgen und am Samstag Hochsommer bei 34, 35 Grad in der Spitze. Am Samstagnachmittag ziehen dann ein paar mehr Wolken auf. Sonntag erst noch teils freundlich, ab mittags dann teils kräftige Schauer und Gewitter bei Höchstwerten um die 30 Grad.

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1: Ich bin Florian Klaus. Wegen Hitze und Trockenheit fehlt Landwirten im Süden Deutschlands Futter für ihre Tiere, die deshalb teils früher als geplant geschlachtet werden müssen. Jan-Henne Reitze berichtet.
2: Auf vertrockneten Wiesen finden Rinder nichts mehr zu fressen und es kann kein Heu gemacht werden. Beim Futtermais, der auch als Vorrat für den Winter gedacht ist, sieht es nicht besser aus. Bei Schlachthöfen gibt es schon Wartelisten. Landwirte sehen sich gezwungen, ihre Bestände zu verkleinern. Auch die Getreide- und Rapsernte hat unter der Trockenheit gelitten. Der Raiffeisenverband sagt, dass die Landwirtschaft dadurch 600 Millionen Euro an Einnahmen verloren hat.
1: Die Mauer, die Deutschland geteilt hat, ist zwar gefallen, in vielen Köpfen besteht sie aber weiter. Das hat Bundestagspräsidentin Klöckner in einer Rede zum 65. Jahrestag des Mauerbaus beklagt. Ost und West spielten im Selbstverständnis vieler weiterhin eine Rolle. Es sei Mut gefragt, aufeinander zuzugehen. Nach dem gewaltsamen Tod einer Person in München fahndet die Polizei gerade nach einem Tatverdächtigen. Als die Einsatzkräfte nach einem Notruf am Tatort, einer Unterkunft für Wohnungslose, ankamen, fanden sie dort einen leblosen Menschen. Reanimationsversuche hatten keinen Erfolg. Zum mutmaßlichen Täter hat die Polizei nach eigenen Angaben einen konkreten Verdacht. Gleich zwei deutsche Medaillen hat es bei der Leichtathletik-EM im Hindernislauf der Frauen über 3000 Meter gegeben. Gesa Krause konnte sich in Birmingham über Gold freuen. Es ist ihr dritter EM-Triumph. Olivia Gürtz schaffte es auf Platz 3. Und auch im Zehnkampf gab es gleich doppelt Edelmetall. Der amtierende Weltmeister Leo Neugebauer hat gewonnen. Dahinter landete Niklas Kaul auf Platz 2. Es ist eine klare Nacht, sodass wir wieder fleißig Sternschnuppen zählen können, denn die Perseiden sind immer noch unterwegs. Es kühlt ab auf 16 bis 7 Grad. Morgen erreicht die Hitzewelle dann ihren Höhepunkt mit bis zu 37 Grad in der Spitze. Ab Sonntag rücken Schauer und Gewitter heran und es kühlt wieder ab.

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1: Ich bin Florian Klaus. Wegen Hitze und Trockenheit fehlt Landwirten im Süden Deutschlands Futter für ihre Tiere, die deshalb teils früher als geplant geschlachtet werden müssen. Jan-Henne Reitze berichtet.
2: Auf vertrockneten Wiesen finden Rinder nichts mehr zu fressen und es kann kein Heu gemacht werden. Beim Futtermais, der auch als Vorrat für den Winter gedacht ist, sieht es nicht besser aus. Bei Schlachthöfen gibt es schon Wartelisten. Landwirte sehen sich gezwungen, ihre Bestände zu verkleinern. Auch die Getreide- und Rapsernte hat unter der Trockenheit gelitten. Der Raiffeisenverband sagt, dass die Landwirtschaft dadurch 600 Millionen Euro an Einnahmen verloren hat.
1: Nach dem gewaltsamen Tod einer Person in München fahndet die Polizei gerade nach einem Tatverdächtigen. Als die Einsatzkräfte nach einem Notruf am Tatort, einer Unterkunft für Wohnungslose, ankamen, fanden sie dort einen leblosen Menschen. Reanimationsversuche hatten keinen Erfolg. Zum mutmaßlichen Täter hat die Polizei nach eigenen Angaben einen konkreten Verdacht. Es ist eine klare Nacht, sodass wir wieder fleißig Sternschnuppen zählen können, denn die Perseiden sind immer noch unterwegs. Es kühlt ab auf 16 bis 7 Grad. Morgen erreicht die Hitzewelle dann ihren Höhepunkt mit bis zu 37 Grad in der Spitze. Ab Sonntag rücken Schauer und Gewitter heran und es kühlt wieder ab.

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1: Ich bin Florian Klaus. Weil auf den vertrockneten Wiesen kaum etwas nachwächst, fehlt Landwirten in Süddeutschland Futter für ihre Tiere. Sie müssen sie darum zum Teil früher als geplant schlachten lassen. Wenn es in den kommenden Wochen regnet, könnte das Entspannung bringen, heißt es etwa vom Bauernverband in Bayern. Sollte die Trockenheit aber anhalten, würden Schlachtungen im Herbst sicher ein Thema. Schon jetzt gäbe es mehr Schlachtrinder als im Vorjahr. Die Grünen-Politikerin Schneider hat ein Spitzentreffen im Kanzleramt gefordert, um über Schutz vor der Hitze zu sprechen. Deutschland habe bei der Hitze ein Zuständigkeitsproblem, sagte die Bundestagsabgeordnete. Der Bundesumweltminister Schneider von der SPD will eine Grundgesetzänderung, damit der Bund mehr für den Hitzeschutz machen kann. Die Union ist da aber skeptisch. Nach dem gewaltsamen Tod einer Person in München und einer Fahndung hat die Polizei einen 22-jährigen Tatverdächtigen festgenommen. Die Einsatzkräfte waren zu einer wohnungslosen Unterkunft gerufen worden, wo sie einen leblosen Mann fanden. Versuche, den 55-Jährigen wiederzubeleben, scheiterten. Wie es zu der Gewalttat kam, ist unklar. Die Mordkommission ermittelt. Es ist ein erfolgreicher Abend für die deutschen Leichtathleten gewesen. Bei der EM in Birmingham hat Zehnkampf-Weltmeister Leo Neugebauer Gold geholt. Dabei lief es beim Stabhochsprung recht chaotisch. Weil die Latte erst zu niedrig lag, mussten mehrere Sprünge wiederholt werden. Neugebauer hat im ZDF gesagt,
2: durch das Chaos, wo man dann, oh, man muss nochmal springen, dann stimmt das nicht gestimmt, muss man trotzdem noch fokussiert bleiben, um die Höhe zu schaffen. Das war, sowas habe ich noch nie erlebt. Das war echt verrückt, aber ja, da haben wir es dann auch irgendwie drüber geschafft.
1: Auch Silber ging an einen Deutschen, nämlich an Niklas Kaul. Und über 3000 Meter Hürden hat Gesa Krause Gold geholt und Bronze ging an Olivia Gürth. Nochmal Bronze gab's für den Diskuswerfer Henrik Janssen. Der Himmel ist klar. Gute Voraussetzungen, um Sternschnuppen zu beobachten, denn die Perseiden sind auch nach ihrem Höhepunkt weiter unterwegs. Es kühlt ab auf 16 bis 7 Grad. Tagsüber wird's heiß mit bis zu 37 Grad. Ab Sonntag rücken Schauer und Gewitter heran und es kühlt wieder ab.

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1: Am Samstag könntet ihr ganz entspannt Bad Tölz entdecken, und zwar im Rahmen des Tölzer Paradies-Spaziergangs. 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Los geht's am Samstag und Sonntag jeweils um 17 Uhr. 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
1: Ich bin Florian Klaus. Weil auf den vertrockneten Wiesen kaum etwas nachwächst, fehlt Landwirten in Süddeutschland Futter für ihre Tiere. Sie müssen sie darum zum Teil früher als geplant schlachten lassen. Wenn es in den kommenden Wochen regnet, könnte das Entspannung bringen, heißt es etwa vom Bauernverband in Bayern. Sollte die Trockenheit aber anhalten, würden Schlachtungen im Herbst sicher ein Thema. Schon jetzt gäbe es mehr Schlachtrinder als im Vorjahr. Nach dem gewaltsamen Tod einer Person in München und einer Fahndung hat die Polizei einen 22-jährigen Tatverdächtigen festgenommen. Die Einsatzkräfte waren zu einer wohnungslosen Unterkunft gerufen worden, wo sie einen leblosen Mann fanden. Versuche, den 55-Jährigen wiederzubeleben, scheiterten. Wie es zu der Gewalttat kam, ist unklar. Die Mordkommission ermittelt. Der Himmel ist klar. Gute Voraussetzungen, um Sternschnuppen zu beobachten, denn die Perseiden sind auch nach ihrem Höhepunkt weiter unterwegs. Es kühlt ab auf 16 bis 7 Grad. Tagsüber wird's heiß mit bis zu 37 Grad. Ab Sonntag rücken Schauer und Gewitter heran und es kühlt wieder ab.

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1: Ich bin Florian Klaus. Der Bundesbeauftragte für die Belange von Menschen mit Behinderungen Dussel hat vor Rückschritten bei der Inklusion gewarnt. Im Stern hat der SPD-Politiker kritisiert, dass Menschen mit Behinderungen zunehmend vor allem als Kostenfaktor betrachtet werden würden. In früheren Jahren seiner Amtszeit sei es darum gegangen, Barrieren abzubauen. Derzeit müsse er darum kämpfen, dass die Standards nicht zurückgefahren werden. Er betonte, dass es dabei um Grundrechte gehe. Nach dem Vorfall mit einer mit Sprengstoff bestückten Drohne am Flughafen Leipzig-Halle sind sich die Innenminister von Bund und Ländern einig. Es muss schnell etwas passieren, um bei der Drohnenabwehr voranzukommen. Sie haben in einer Telefonkonferenz darüber gesprochen. Die Bremer Innensenatorin Högel hat im ZDF gesagt:
2: Wir brauchen dringend eine moderne Technik, die uns in die Lage versetzt, Drohnen zu identifizieren und dann auch abzuwehren. Das ist der Auftrag.
1: Zu den konkreten Inhalten der Sonderschalte im Einzelnen sei Vertraulichkeit vereinbart worden, hat Hamburgs Innensenator Grote gesagt. Der Deutsche Bauernverband rechnet wegen der anhaltenden Trockenheit mit schlechten Ernten in diesem Jahr. Bauernpräsident Ruckwied hat dem Redaktionsnetzwerk Deutschland gesagt, dass eine unterdurchschnittliche Ernte bei Getreide erwartet wird. Und auch für die Herbstkulturen sei mit erheblichen Einbußen zu rechnen. Im Süden Deutschlands teils bis hin zum Totalausfall. Im Norden, wo es immer wieder etwas geregnet hat, sehe es besser aus. Zweimal Gold für die deutsche Mannschaft gab es am Abend bei der Leichtathletik-EM in Birmingham. Im 3000 Meter Hindernislauf war Gesa Krause die schnellste. Olivia Goertz holte außerdem Bronze. Und im Zehnkampf gab es einen deutschen Doppelsieg. Weltmeister Leo Neugebauer hat gewonnen vor seinem Teamkollegen Niklas Kaul. Der Himmel ist klar. Gute Voraussetzungen, um Sternschnuppen zu beobachten, denn die Perseiden sind auch nach ihrem Höhepunkt weiter unterwegs. Es kühlt ab auf 16 bis 7 Grad. Tagsüber wird's heiß mit bis zu 37 Grad. Ab Sonntag rücken Schauer und Gewitter heran und es kühlt wieder ab.

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1: Ich bin Florian Klaus. Der Bundesbeauftragte für die Belange von Menschen mit Behinderungen Dussel hat vor Rückschritten bei der Inklusion gewarnt. Im Stern hat der SPD-Politiker kritisiert, dass Menschen mit Behinderungen zunehmend vor allem als Kostenfaktor betrachtet werden würden. In früheren Jahren seiner Amtszeit sei es darum gegangen, Barrieren abzubauen. Derzeit müsse er darum kämpfen, dass die Standards nicht zurückgefahren werden. Er betonte, dass es dabei um Grundrechte gehe. Nach dem Vorfall mit einer mit Sprengstoff bestückten Drohne am Flughafen Leipzig-Halle sind sich die Innenminister von Bund und Ländern einig. Es muss schnell etwas passieren, um bei der Drohnenabwehr voranzukommen. Sie haben in einer Telefonkonferenz darüber gesprochen. Die Bremer Innensenatorin Högel hat im ZDF gesagt,
2: wir brauchen dringend eine moderne Technik, die uns in die Lage versetzt, Drohnen zu identifizieren und dann auch abzuwehren. Das ist der Auftrag.
1: Zu den konkreten Inhalten der Sonderschalte im Einzelnen sei Vertraulichkeit vereinbart worden, hat Hamburgs Innensenator Grote gesagt. Der Himmel ist klar. Gute Voraussetzungen, um Sternschnuppen zu beobachten, denn die Perseiden sind auch nach ihrem Höhepunkt weiter unterwegs. Es kühlt ab auf 16 bis 7 Grad. Tagsüber wird's heiß mit bis zu 37 Grad. Ab Sonntag rücken Schauer und Gewitter heran und es kühlt wieder ab.

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1: Ich bin Florian Klaus. Zu wenig Regen stellt die Landwirte in Deutschland vor Probleme. Bauernpräsident Ruckwied rechnet mit schlechten Ernten in diesem Jahr, etwa beim Getreide. Auch beispielsweise für Kartoffeln, Gemüse und Zuckerrüben sieht die Tendenz nicht gut aus. Dem Redaktionsnetzwerk Deutschland hat Ruckwied gesagt, dass es im Süden des Landes teils bis zum totalen Ernteausfall gehen könnte. Die Mauer, die Deutschland geteilt hat, ist zwar gefallen, in vielen Köpfen besteht sie aber weiter. Das hat Bundestagspräsidentin Klöckner in einer Rede zum 65. Jahrestag des Mauerbaus beklagt. Ost und West spielten im Selbstverständnis vieler weiterhin eine Rolle. Es sei Mut gefragt, aufeinander zuzugehen. Die abschlagsfreie Rente nach 45 Beitragsjahren soll Plänen der Bundesregierung zufolge ja gestrichen werden. Laut der Rentenexpertin der SPD Klose sollte es für die Abschaffung aber eine Übergangsfrist von 5 Jahren geben. Das hat sie den Funke-Zeitungen gesagt. Klose war selbst mit in der Rentenkommission, deren Empfehlungen die Bundesregierung jetzt umsetzen will. Sowohl aus der SPD als auch aus der CDU gibt es Kritik an den Plänen. Zehnkampfweltmeister Leo Neugebauer ist jetzt auch Europameister. Bei der Leichtathletik-EM in Birmingham hat der Deutsche Gold geholt. Silber ging an seinen Teamkollegen Niklas Kaul. Nochmal Gold für die deutsche Mannschaft gab es im 3000 Meter Hindernislauf. Und zwar für Gesa Krause. Olivia Gürth schaffte es auf Platz 3. Und eine weitere Bronzemedaille ging an den Diskuswerfer Henrik Janssen. Der Himmel ist klar. Gute Voraussetzungen, um Sternschnuppen zu beobachten, denn die Perseiden sind auch nach ihrem Höhepunkt weiter unterwegs. Es kühlt ab auf 16 bis 7 Grad. Tagsüber wird's heiß mit bis zu 37 Grad. Ab Sonntag rücken Schauer und Gewitter heran und es kühlt wieder ab.